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1: Mein Lieblingsort in Wiesbaden ist im Sommer Kurpark in Wiesbaden, weil es schön grün, die Leute angenehm sind und der Park schön ist.
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2: Hallo und guten Tag. Mein Lieblingsort in Wiesbaden liegt in Schierstein am Hafen und im Yachtcafé und ein Bummel um den Hafen. Das ist der beste Platz in Wiesbaden. Na dann.

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1: Ich bin Thomas Brockt. Die Ukraine bittet seit Wochen um frisches Geld für die Stärkung ihrer Flugabwehr. Zum gestrigen Nationalfeiertag kamen gute Nachrichten aus Brüssel. Die EU hat zum 35. Unabhängigkeitstag der Ukraine neue Rüstungshilfen im Wert von 6,1 Milliarden Euro genehmigt.
2: Flugabwehrsysteme, Raketen, Munition und Radaranlagen sollen vor allem mit diesem EU-Geld bezahlt werden. Und zwar wegen der immer häufigeren russischen Angriffe mit ballistischen Raketen und mit Drohnen. 376 Raketenangriffe nur im Juli. Europa zeige am Unabhängigkeitstag, dass die Unterstützung für die Ukraine unerschütterlich und konkret sei, sagte Kommissionspräsidentin von der Leyen. Aus Brüssel, Dieter Ebeling.
1: Nach der Sommerpause kommt die Bundesregierung heute zu einer Klausurtagung zusammen, bei der es vor allem um die Stärkung der Wettbewerbsfähigkeit der deutschen Wirtschaft gehen wird. Bei den zweitägigen Beratungen auf Schloss Neuhardenberg in Brandenburg stehen außerdem die Konsequenzen aus der Hitzewelle dieses Sommers auf dem Programm. In diesem Thema steckt Konfliktpotenzial. Während die SPD-Minister sich für eine Grundgesetzänderung zur Stärkung des Kampfes gegen den Klimawandel einsetzen, ist die Union dagegen. Bundespräsident Steinmeier ist nun offiziell Hausherr in seinem neuen Berliner Domizil, das er wegen der Sanierung von Schloss Bellevue beziehen musste. In einem symbolischen Akt bekam er den Schlüssel für den modernen Bau in direkter Nähe zu Kanzleramt und Hauptbahnhof.
3: 6 Geschosse und eine auffallend bunte Fassade. So sieht das Ausweichquartier des Bundespräsidenten aus, mitten in Berlin, nah am Kanzleramt und Hauptbahnhof gelegen. Modern und funktional, freundlich und einladend, außerdem stilvoll. So lobt der Hausherr das Gebäude, das er schon Anfang Juli bezogen hat. Der Stammsitz des Staatsoberhaupts Schloss Bellevue soll in den kommenden 8 Jahren von Grund auf saniert werden. Thomas Thonfeld, Berlin.
1: Zum Fußball: im DFB-Pokal haben sich am Abend alle Favoriten durchgesetzt. Die Ergebnisse: Würzburger Kickers, 1. FC Köln 1:2, SC Verl, Hamburger SV 0:3, Altlinicke, Wolfsburg 5:6 im Elfmeterschießen und Halle gegen Schalke 2:5 nach Verlängerung.

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1: Ich bin Thomas Brockt. Nach der Sommerpause ist Bundeskanzler Merz erstmals wieder mit dem engsten Führungsteam seiner Partei zusammengekommen. Dabei ging es für die CDU-Spitze auch darum, die heutige Kabinettsklausur vorzubereiten. Die Bundesregierung stehe vor einem arbeitsreichen Herbst, sagte der neue Unionsfraktionschef Frei.
2: Kurs halten und weiter reformieren, so könnte man das Motto der Regierung gerade umschreiben. Der neue Unionsfraktionschef Thorsten Frey, Nachfolger von Jens Spahn, erklärte, es gehe jetzt um die zügige Umsetzung der Reformen, die man vor der Sommerpause vereinbart habe. Das könnte aber teilweise schwierig werden, nachdem Ostministerpräsidenten der CDU, also aus Freys eigener Partei, zentrale Kompromisse wieder ins Wackeln gebracht haben. Etwa die Abschaffung der Rente mit 63. Onni Thohau, Berlin.
1: Konzern in der Krise. Bei Volkswagen beginnt mit der Betriebsversammlung heute in der Wolfsburger Zentrale eine Serie von außerordentlichen Treffen zwischen Vorstand und Belegschaft. Die Arbeitnehmervertretung hat dazu geladen und verlangt Klarheit von der Konzernführung mit Blick auf angekündigte Sparmaßnahmen. Tausende Stellen und 4 Werke sollen bei Europas größtem Autobauer in Gefahr sein. Insgesamt stehen bei VW 9 Betriebsversammlungen in den kommenden Tagen auf dem Programm. Bundespräsident Steinmeier ist nun offiziell Hausherr in seinem neuen Berliner Domizil, das er wegen der Sanierung von Schloss Bellevue beziehen musste. In einem symbolischen Akt bekam er den Schlüssel für den modernen Bau in direkter Nähe zu Kanzleramt und Hauptbahnhof.
3: 6 Geschosse und eine auffallend bunte Fassade. So sieht das Ausweichquartier des Bundespräsidenten aus, mitten in Berlin, nah am Kanzleramt und Hauptbahnhof gelegen. Modern und funktional, freundlich und einladend, außerdem stilvoll. So lobt der Hausherr das Gebäude, das er schon Anfang Juli bezogen hat. Der Stammsitz des Staatsoberhaupts Schloss Bellevue soll in den kommenden 8 Jahren von Grund auf saniert werden. Thomas Thonfeld, Berlin.
1: Zum Fußball: im DFB-Pokal haben sich am Abend alle Favoriten durchgesetzt. Die Ergebnisse: Würzburger Kickers, 1. FC Köln 1:2, SC Verl, Hamburger SV 0:3, Altlinicke, Wolfsburg 5:6 im Elfmeterschießen und Halle gegen Schalke 2:5 nach Verlängerung.

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1: Ich bin Thomas Brockt. Nach der Sommerpause ist Bundeskanzler Merz erstmals wieder mit dem engsten Führungsteam seiner Partei zusammengekommen. Dabei ging es für die CDU-Spitze auch darum, die heutige Kabinettsklausur vorzubereiten. Die Bundesregierung stehe vor einem arbeitsreichen Herbst, sagte der neue Unionsfraktionschef Frei.
2: Kurs halten und weiter reformieren, so könnte man das Motto der Regierung gerade umschreiben. Der neue Unionsfraktionschef Thorsten Frey, Nachfolger von Jens Spahn, erklärte, es gehe jetzt um die zügige Umsetzung der Reformen, die man vor der Sommerpause vereinbart habe. Das könnte aber teilweise schwierig werden, nachdem Ostministerpräsidenten der CDU, also aus Freys eigener Partei, zentrale Kompromisse wieder ins Wackeln gebracht haben, etwa die Abschaffung der Rente mit 63. Onni Thohau, Berlin.
1: Konzern in der Krise. Bei Volkswagen beginnt mit der Betriebsversammlung heute in der Wolfsburger Zentrale eine Serie von außerordentlichen Treffen zwischen Vorstand und Belegschaft. Die Arbeitnehmervertretung hat dazu geladen und verlangt Klarheit von der Konzernführung mit Blick auf angekündigte Sparmaßnahmen. Tausende Stellen und 4 Werke sollen bei Europas größtem Autobauer in Gefahr sein. Insgesamt stehen bei VW 9 Betriebsversammlungen in den kommenden Tagen auf dem Programm. Bundespräsident Steinmeier ist nun offiziell Hausherr in seinem neuen Berliner Domizil, das er wegen der Sanierung von Schloss Bellevue beziehen musste. In einem symbolischen Akt bekam er den Schlüssel für den modernen Bau in direkter Nähe zu Kanzleramt und Hauptbahnhof.
3: 6 Geschosse und eine auffallend bunte Fassade. So sieht das Ausweichquartier des Bundespräsidenten aus, mitten in Berlin, nah am Kanzleramt und Hauptbahnhof gelegen. Modern und funktional, freundlich und einladend, außerdem stilvoll. So lobt der Hausherr das Gebäude, das er schon Anfang Juli bezogen hat. Der Stammsitz des Staatsoberhaupts Schloss Bellevue soll in den kommenden 8 Jahren von Grund auf saniert werden. Thomas Thonfeld, Berlin.
1: Zum Fußball: im DFB-Pokal haben sich am Abend alle Favoriten durchgesetzt. Die Ergebnisse: Würzburger Kickers, 1. FC Köln 1:2, SC Verl, Hamburger SV 0:3, Altlinicke, Wolfsburg 5:6 im Elfmeterschießen und Halle gegen Schalke 2:5 nach Verlängerung.

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1: Ich bin Thomas Brockt. Nach der Sommerpause ist Bundeskanzler Merz erstmals wieder mit dem engsten Führungsteam seiner Partei zusammengekommen. Dabei ging es für die CDU-Spitze auch darum, die heutige Kabinettsklausur vorzubereiten. Die Bundesregierung stehe vor einem arbeitsreichen Herbst, sagte der neue Unionsfraktionschef Frei.
2: Kurs halten und weiter reformieren, so könnte man das Motto der Regierung gerade umschreiben. Der neue Unionsfraktionschef Thorsten Frey, Nachfolger von Jens Spahn, erklärte, es gehe jetzt um die zügige Umsetzung der Reformen, die man vor der Sommerpause vereinbart habe. Das könnte aber teilweise schwierig werden, nachdem Ostministerpräsidenten der CDU, also aus Freys eigener Partei, zentrale Kompromisse wieder ins Wackeln gebracht haben, etwa die Abschaffung der Rente mit 63. Onni Thorau, Berlin.
1: Konzern in der Krise bei Volkswagen beginnt mit der Betriebsversammlung heute in der Wolfsburger Zentrale eine Serie von außerordentlichen Treffen zwischen Vorstand und Belegschaft. Die Arbeitnehmervertretung hat dazu geladen und verlangt Klarheit von der Konzernführung mit Blick auf angekündigte Sparmaßnahmen. Tausende Stellen und 4 Werke sollen bei Europas größtem Autobauer in Gefahr sein. Insgesamt stehen bei VW 9 Betriebsversammlungen in den kommenden Tagen auf dem Programm. Bundespräsident Steinmeier ist nun offiziell Hausherr in seinem neuen Berliner Domizil, das er wegen der Sanierung von Schloss Bellevue beziehen musste. In einem symbolischen Akt bekam er den Schlüssel für den modernen Bau in direkter Nähe zu Kanzleramt und Hauptbahnhof.
3: 6 Geschosse und eine auffallend bunte Fassade. So sieht das Ausweichquartier des Bundespräsidenten aus, mitten in Berlin, nah am Kanzleramt und Hauptbahnhof gelegen. Modern und funktional, freundlich und einladend, außerdem stilvoll. So lobt der Hausherr das Gebäude, das er schon Anfang Juli bezogen hat. Der Stammsitz des Staatsoberhaupts Schloss Bellevue soll in den kommenden 8 Jahren von Grund auf saniert werden. Thomas Thonfeld, Berlin.
1: Zum Fußball im DFB-Pokal haben sich am Abend alle Favoriten durchgesetzt. Die Ergebnisse: Würzburger Kickers, 1. FC Köln 1:2, SC Verl, Hamburger SV 0:3, Altlinicke, Wolfsburg 5:6 im Elfmeterschießen und Halle gegen Schalke 2:5 nach Verlängerung.
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4: Guten Morgen, es ist 6:05. Ja, das Wetter, das sackt für einen Tag mal ein bisschen ab, was im Genauen heißt. Heute wechselnde Bewölkung, zeitweise ziehen Schauer durch. Und die Temperaturen am Kasteller Strand 17 Grad, im Nerotalpark 16 Grad und hier bei unserem Studio in der Britta Arena auch 17 Grad. Und Achtung, es geht heute noch hoch bis auf 18 Grad. Mehr wird es heute einfach nicht. Aber die nächsten Tage wird es dann schon, durchwachsen, was das allgemeine Wetter betrifft. Aber die Temperaturen steigen an. Morgen Vormittag Regen, nachmittags auch ein Mix aus Sonne und Wolken und da können auch noch ein paar Schauer dabei sein. Morgen dann schon bis 26 Grad.
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4: Im Verkehr da draußen, im Straßenverkehr geht es noch nicht wirklich heiß zu. Es ist nichts los, kommt gut und sicher an.
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4: Enforcement Blitzer in der Oranienstraße, kurz vor der Adelheidstraße. Da steht er und da ist eine 30er-Zone. Und wenn du irgendwo einen mobilen Blitzer gesehen hast oder eine Verkehrsstörung melden möchtest, sehr, sehr gerne. Schick eine WhatsApp oder ruf direkt an im Studio. Nummer ist die gleiche. Wiesbaden 952 69 8 69.
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4: Guten Morgen Wiesbaden, es ist Dienstag, der 25. August und wenn ihr eventuell gestern Abend Bad Vibrations zu Hause hattet und die mit durch die Nacht getragen habt und heute Morgen so wieder aufgewacht seid. Heute ist Küsst und Versöhnt euch Tag. Also das könnt ihr dann euch zum Beispiel nehmen. Umarmt euch, gebt euch ein Küsschen und habt euch wieder lieb. Alles andere wäre doch wirklich auch blöd. Ansonsten ist jetzt heute wieder Ballgeflüstertag und jetzt gleich nach 2 Liedern erstmal euer Horoskop von diesem Tag, vom Dienstag, dem 25. August. Girls got a brand new toy von TXT und jetzt vor Feuerwerk von Vincent Weiss und jetzt machen wir erstmal Feuerwerk! Hier, schönen guten Morgen, das ist die Morning Show und ihr hört mich, mein Name ist Chris Scheler, Mosch!

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1: Genau, die Sterne haben wieder gesprochen, haben Wunderbares rausgelassen für euch, für das Horoskop von Dienstag, den 25. August. Und los geht's.
2: Widder.
1: Heute solltest du nicht alles im Alleingang erledigen. Ein gutes Gespräch kann dir neue Perspektiven eröffnen. In der Liebe sorgt Offenheit für Nähe.
2: Stier.
1: Geduld zahlt sich aus. Beruflich kannst du heute einen wichtigen

0: Schritt machen, wenn du dich nicht unter Druck setzt. Finanzielle Zurückhaltung ist angesagt.
1: Zwillinge.
0: Dein Kopf ist voller Ideen. Nutze deine Kommunikationsstärke, aber achte darauf, anderen auch zuzuhören. Flirtchancen stehen gut.
1: Krebs.
0: Deine Gefühle sind heute besonders präsent. Nimm dir Zeit für Menschen, bei denen du dich sicher fühlst. Eine kleine Auszeit tut dir gut.
1: Löwe.
0: Du strahlst Selbstbewusstsein aus und kannst andere leicht für deine Ideen gewinnen. Trotzdem, nicht jede Diskussion muss gewonnen werden.
1: Jungfrau.
0: Ordnung bringt dir heute Ruhe. Erledige zuerst die Dinge, die schon länger auf deiner Liste stehen. In der Liebe könnte eine überraschende Nachricht kommen.
1: Waage.
0: Harmonie ist dir wichtig, aber du solltest deine eigenen Bedürfnisse nicht vergessen. Ein Kompromiss ist nur dann gut, wenn beide Seiten profitieren.
1: Skorpion.
0: Heute hast du einen besonders guten Instinkt. Vertraue deinem Bauchgefühl, vor allem wenn jemand nicht ganz ehrlich zu dir wird.
1: Schütze.
0: Abenteuerlust kommt auf. Ein spontaner Plan könnte deinen Tag deutlich interessanter machen. Singles sollen offen für neue Begegnungen sein.
1: Steinbock.
0: Fokussiere dich auf das Wesentliche. Du musst heute nicht alles auf einmal schaffen. Kleine, konsequente Schritte bringen dich weiter.
1: Wassermann.
0: Eine ungewöhnliche Idee könnte sich als überraschend gut erweisen. Sei offen für Veränderungen und lass dich nicht von Skeptikern bremsen.
1: Fische.
0: Deine Intuition ist stark. Heute eignet sich besonders gut dafür, Abstand vom Alltag zu gewinnen und auf deine eigenen Wünsche zu hören. Das war dein Horoskop von Dienstag, den 25. August. Als kleiner Schubs, als große Inspiration für diesen Tag. Und jetzt gibt's dazu noch We Don't Surrender von Age Connect on Rockaway. Schönen guten Morgen. Es ist gleich 5:15. Ihr hört die Morningshow.
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1: Im Studio Robert Schäfer. Die Kaiserbrücke zwischen Mainz und Wiesbaden wird ab heute für Fußgänger und Radfahrer gesperrt. Grund sind Schäden am Bodenbelag, die bei einer turnusmäßigen Prüfung festgestellt worden sind. Die Sperrung soll etwa 4 Wochen dauern, Umleitungen werden ausgeschildert. Parallel beginnt auf der Wiesbadener Seite der Umbau der sogenannten Kaiserspindel. Die neue Rampe soll den Zugang zur Kaiserbrücke für Radfahrer, Kinderwegen und Rollstühle erleichtern. Zur Bedeutung der Radverbindung über die Kaiserbrücke der Wiesbadener Verkehrsdezernent Andreas Kowoll.
2: Weil aber die Kaiserbrücke eine wichtige Verbindung zwischen beiden Innenstädten, der Mainzer Innenstadt und der Wiesbadener Innenstadt, darstellt, auch im Radwegenetz, haben wir uns in beiden Städten dafür entschieden, hier eine barrierefreie Anbindung zu schaffen.
1: Auch auf der Mainzer Seite ist eine barrierefreie Rampe geplant. Einen Zeitplan für den Bau gibt es dort aber noch nicht. In der Wiesbadener Caligari-Filmbühne geht es morgen um Flucht, Vertreibung und Integration. Im Rahmen der Reihe Vertriebenengeschichten on Tour werden 4 Dokumentarfilme gezeigt, darunter Beiträge über Familien, die nach dem Zweiten Weltkrieg in Wiesbaden-Eckstadt und Wiesbaden-Kohlheck einen Neuanfang gefunden haben. Im Anschluss gibt es ein Gespräch mit dem Filmemacher Harald Kunze. Die Veranstaltung wird vom Bund der Vertriebenen und dem Kulturamt Wiesbaden organisiert. Los geht es um 17.30 Uhr in der Caligari-Filmbühne am Marktplatz. In Hessen sollen Waldschäden künftig schneller und genauer erfasst werden. Dafür entwickelt ein Forschungsteam aus der Hochschule Rhein-Main und Hessen-Forst in Wiesbaden gemeinsam mit der Nordwestdeutschen Forstlichen Versuchsanstalt neue KI-Modelle. Die Technik soll aus Satellitendaten deutlich detailliertere Bilder erzeugen und so auch kleinere geschädigte Waldflächen erkennen. Damit könnten Waldzustandsanalysen schneller erstellt und Maßnahmen wie Aufforstung oder Holzernte besser an die aktuelle Situation angepasst werden. Das Stadtarchiv Wiesbaden hat das historische Archiv der Rotes Kreuz Schwesternschaft Oranien übernommen und digital erschlossen. Das gibt die Stadt bekannt. Mehr als 400 Archivalien dokumentieren die Geschichte der Wiesbadener Schwesternschaft seit 1891. Darunter sind unter anderem alte Patienten- und Krankenjournale, Operationsbücher sowie Hebammen- und Geburtenbücher. Die Unterlagen können über das Archivsystem Acinsys Hessen recherchiert werden und stehen nach Ablauf der jeweiligen Schutzfristen auch für die Forschung zur Verfügung. Das Wiesbadener Stadtmuseum stellt morgen eine neue Publikation über den Designer Christian Dell vor. Das Buch beschäftigt sich mit Dells Arbeit als Silberschmied, Bauhauswerkmeister und Leuchtendesigner und ordnet sein Werk neu ein. Bei der Präsentation sprechen unter anderem Vertreterinnen und Vertreter aus den städtischen Museen Hanau, den Bauhausmuseen und dem Designmuseum München über die Entstehung des Buches und über Dells Arbeit. Die Veranstaltung ist Teil der aktuellen Sonderausstellung über Christian Dell. Eine Kurzführung durch die Ausstellung gibt es bereits vorher. Die Buchpräsentation beginnt morgen um 18 Uhr im Marktkeller des Stadtmuseums am Markt. Der Eintritt ist frei.
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3: Ja, schönen guten Morgen, es ist kurz nach 6:30. Heute bei wechselnder Bewölkung ziehen zeitweise Schauer durch. Und die aktuellen Temperaturen am Kasteller Rheinstrand 17 Grad, im Nerotalpark 16 Grad und hier bei unserem Studio in der Britta Arena 17 Grad. Und wir legen nur noch einen drauf heute, das ist bemerkenswert. Also 18 Grad am Nachmittag. Die nächsten Tage wird es wärmer. Zwar durchwachsen, was das Wetter betrifft, aber wärmer. Morgen Vormittag Regen, nachmittags ein Mix aus Sonne und Wolken und auch noch einige Schauer möglich, jedoch morgen schon mal bis 26 Grad.
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3: A66, Frankfurt Richtung Wiesbaden. Im Bereich Wiesbaden-Norden Stadtgefahr durch ein defektes Fahrzeug. Und auf der B42 Rüdesheim Richtung Wiesbaden zwischen Eltville-Martinsthal und Wallow Gefahr durch ein totes Tier auf der Fahrbahn. Und auf der B275 Usingen Richtung Bad Schwalbach zwischen Idstein und Taunusstein-Neuhof. Da herrscht im Moment dichter Verkehr. Da wollen wohl viele Richtung Wiesbaden. Also herzlich willkommen. Kommt her, kommt rein. Ansonsten heißt es, gute Fahrt für euch.
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3: Der Blitzer in der Oranienstraße steht immer noch da, kurz vor der Adelheidstraße. Da sind 30 erlaubt, mehr nicht. Und wenn du irgendwo einen Blitzer gesehen hast, einen mobilen oder eine Verkehrsstörung melden möchtest, der damit per WhatsApp oder ruf direkt im Studio an. Nummer ist die gleiche, Wiesbaden 952 69 869.
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3: Ja, moin

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1: Heute ist unsere Antenne Wiesbaden-Reporterin Jill Veit unterwegs in Mainz-Kastell. Etwas außerhalb an einem Feldweg, da steht etwas, an dem Antenne Wiesbaden-Hörerin Emma bei jeder Radtour vorbeikommt und kurz hält. Jill, jetzt bin ich schon neugierig. Was ist das jetzt?
2: Darf ich vorstellen, das Fähnchenkreuz in Wiesbaden. Und das steht tatsächlich schon eine ganze Weile hier an der Elisabethenstraße. 1697 wurde das Kreuz als Wegekreuz errichtet. Seinen Namen hat das übrigens von einem kleinen Wetterfähnchen aus Blech, das da später oben angebracht wurde. Und weil das Fähnchen schräg auf dem Kreuz sitzt, entstand daraus der etwas ungewöhnliche Name Fähnchenkreuz. Solche Kreuze waren früher übrigens mehr als nur religiöse Zeichen. Sie standen oft an wichtigen Wegen oder auch an Stellen, die besonders sind oder vielleicht auch gefährlich. Für uns ist der Platz heute aber vor allem wegen einer Sache interessant: der Aussicht. Denn das Fähnchenkreuz liegt hier oben an der Elisabethenstraße und von hier hat man einen richtig weiten Blick über das Rhein-Main-Gebiet. Wiesbaden liegt vor uns, dahinter bzw. in der Ferne da irgendwo Mainz, der Taunuskamm und auf der anderen Seite die rheinhessischen Hügeln. Bei guter Sicht reicht der Blick sogar bis zum Donnersberg. Also, das Fähnchenkreuz, perfekt, um bei einer Radtour oder einem Spaziergang kurz anzuhalten und einfach mal die Aussicht wirken zu lassen.
1: Ah ja, wieder was geklärt und dazu gelernt. Danke, Jill. Also auch ein Fähnchenkreuz kann ein sehr schöner Ort sein. Egal, welcher Ort für euch der schönste in Wiesbaden ist, schreibt ihn uns gerne oder ruft an unter 0611 952 69 869.
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1: Ich bin Dirk Zeitler. Das schwarz-rote Kabinett kommt heute und morgen in Schloss Neuhardenberg in Brandenburg zusammen. Es stehen wichtige, viel diskutierte Reformen auf der Tagesordnung. Bei der Rente, Steuern, Entbürokratisierung und Digitalisierung.
2: Inhaltlich sollen in Schloss Neuhardenberg die Reformen fester gezurrt werden. Außerdem soll über Maßnahmen zur Stärkung der kriselnden Wirtschaft gesprochen werden und über Zukunftsthemen wie KI und Neuheiten im Rüstungssektor. Vor allem aber soll Neuhardenberg wohl mal wieder eine Art Neustart sein, bei dem sich die Koalition auf ihre Aufgaben konzentrieren und ihre Konflikte befrieden will. Die schlechten Umfragewerte für die Regierung und Kanzler Merz persönlich haben aber wohl auch damit zu tun, dass es solche teambildenden Treffen und Neustartverkündungen schon häufiger gab. Ronny Tochau, Nachrichtenredaktion.
1: Konzern in der Krise. Bei Volkswagen beginnt mit der Betriebsversammlung heute in der Wolfsburger Zentrale eine Serie von außerordentlichen Treffen zwischen Vorstand und Belegschaft. Die Arbeitnehmervertretung hat dazu geladen und verlangt Klarheit von der Konzernführung mit Blick auf angekündigte Sparmaßnahmen. Tausende Stellen und 4 Werke sollen bei Europas größtem Autobauer in Gefahr sein. Mit Karte bitte, bezahlen ohne Bargeld wird immer beliebter an deutschen Ladenkassen. Am häufigsten kommt dabei die Girocard zum Einsatz. Sie hat im ersten Halbjahr Rekordzahlen erzielt. Rund 4,21 Milliarden Mal nutzten Verbraucherinnen und Verbraucher die Karte, wie Eurokartensysteme mitteilte.
3: Rund 100 Millionen Girocards oder EC-Karten, wie sie oft noch genannt werden, sind im Umlauf. Die Bankkarte ist beim bargeldlosen Zahlen das am meisten genutzte Zahlungsmittel. Viele haben die Karte zusätzlich in ihren digitalen Geldbörsen eingespeichert und können an der Kasse statt der Karte auch das Smartphone oder ihre Smartwatch ans Gerät halten. Die Menschen zahlen zunehmend auch kleine Beträge, etwa beim Bäcker, am Kiosk oder Automaten, gerne mit Karte. Ursula Winkler, Nachrichtenredaktion.
1: Zum Sport. Im DFB-Pokal haben die Bundesligisten Schalke 04, HSV und 1. FC Köln die zweite Runde erreicht. Schalke siegte bei Viertligist Hallischer FC mit 5:2 nach Verlängerung. Die Hamburger beim Drittligisten SC Verl mit 3:0. Köln gewann 2:1 bei Drittliga-Aufsteiger Würzburger Kickers. Bundesliga-Absteiger VfL Wolfsburg siegte mit 6:5 im Elfmeterschießen bei Viertligist Altglienicke.
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4: Ja, das wird super heute, das wird richtig schön, es wird richtig knallig und das ist vielleicht ein bisschen übertrieben. Ich sehe Sonnenstrahlen, aber das bleibt nicht den ganzen Tag so. Wir haben heute wechselnde Bewölkung und zeitweise ziehen Schauer durch. Die aktuellen Temperaturen am Kasteller Rheinstrand 17 Grad, im Nerotalpark 16 Grad und hier bei unserem Studio in der Brit Arena 17 Grad. Und das Schöne ist, mehr wird es auch nicht wirklich. Es geht heute bis auf 18 Grad hoch. Das Wetter von morgen, da gibt es vormittags Regen, nachmittags haben wir dann einen Mix aus Sonne und Wolken, aber auch dann gibt es Gefahr durch einige Schauer. Aber morgen schon bis zu 26 Grad und die Tage danach bleibt es dann erstmal schön warm.
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4: A3 Frankfurt Richtung Köln im Bereich Limburg Nord, Gefahr durch ein defektes Fahrzeug und ebenso auf der A66 Frankfurt Richtung Wiesbaden im Bereich Wiesbaden Nordenstadt. Da steht auch eins rum. Auf der 643 Mainz Richtung Wiesbaden zwischen Dreieck Mainz und Schiersteiner Kreuz, da stockt es streckenweise. Und auf der 671 Mainz Richtung Wiesbaden zwischen Mainz-Spitz-Dreieck und Gustavsburg, da gibt es auch ein bisschen Stau. Auf der B275 Usingen Richtung Bad Schwalbach zwischen Itzstein und Taunusstein-Neuhof, da ist dichter Verkehr, also da rollt im Moment die Blechlawine ran. Wir wünschen euch gute und sichere Fahrt.
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4: Das Wort mit mindestens 2 Ä, also der Anhänger Blitze, in der Oranienstraße kurz vor der Adelheidstraße, da sind 30 erlaubt. Und wenn du irgendwo einen Anhängerblitzer, einen mobilen Blitzer oder eine Verkehrsstörung melden möchtest, weil du die gesehen hast, sehr gerne entweder per WhatsApp oder direkt im Studio anrufen. Nummer ist die gleiche, Wiesbaden 952 69 869.
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4: Ja, es ist schon kurz nach 7. Das ist Wahnsinn, beziehungsweise schon gleich 5 nach 7. Die Zeit rennt. Ich habe 2 schöne Lieder für euch. Into the Groove, wunderbarer Hit, einer der großen Hits von Madonna aus den 80ern. Und davor Waves, Robin Schulz. Mr. Brobs und Robin Schulz zusammen haben da was aufgelegt. Und dann kommt das Ballgeflüster. Also bleibt dran. Hier ist die Morning Show. Mein Name ist Chris Shaler.

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1: Ja, da sind wir wieder. Natürlich mit Blick auf die sportlichen Geschehnisse hier bei uns in der Landeshauptstadt. Unter anderem, Stefan, haben wir ja ein großes DFB-Pokalspiel hier bei uns in der Britta-Arena gehabt. Stefan,

0: was sagst du denn? Bayer Leverkusen war ja zu Gast.
1: Also erstmal ein Riesenkompliment an die Fans vom SVW in Wiesbaden. Das war eine Bundesliga-reife Choro, die er vor dem Spiel gezeigt hat. Die Britta Arena ausverkauft zu erleben, das ist was ganz Besonderes. Und ich muss sagen, die ersten 20 Minuten war ich von unserer Mannschaft positiv überrascht. Du hast keinen großen Klassenunterschied gesehen. Mit ein bisschen Glück können wir vielleicht sogar 1-0 in Führung gehen. Aber dann kurz vor der Halbzeit das 1-0 zu kassieren, ist natürlich der ungünstigste Moment. Direkt nach der Halbzeit das 2-0 und dann war eigentlich der Klassenunterschied dann eindeutig. Und dann hast du halt gemerkt, dass da eine europäische Spitzenmannschaft in der Britta Arena spielt. Und deswegen 0-4, okay, Augen zu, da müssen wir durch. Und jetzt gilt natürlich der volle Fokus auf jetzt Samstag für uns ein ganz entscheidendes Spiel für den SVW in Wiesbaden, unser Heimspiel um 14 Uhr in der Britta Arena gegen Rot-Weiß Essen. Und die haben ja im Pokal gegen St. Pauli gewonnen als Drittligist. Das wird eine ganz schwierige Aufgabe. Was sagst du denn noch zum DFB-Pokal? Was war für dich die Highlights oder was hat dich besonders angemacht oder was waren die besonderen Highlights des DFB-Pokals am Wochenende?
0: Ja, man muss sagen, die ganz großen Überraschungen, die gab es noch nicht. Die erste Runde ist ja immer für eine Überraschung gut. Ich hatte da ehrlicherweise so ein bisschen auf unseren SVW in Wiesbaden gehofft und spekuliert, dass wir Bayer Leverkusen da ein Bein stellen können. Du hast aber schon gesagt, 4-0 dann am Ende relativ deutlich. Ich fand ein Törchen zu hoch, aber egal, sei es drum. Kleine Sensation gab es trotzdem. Regionalligist SSV Jeddelo hat Bundesliga-Absteiger Heidenheim sensationell mit 5-2 aus dem Pokal gekegelt. Und das ehrlicherweise mit richtig viel Leidenschaft und völlig verdient. Was ich gar nicht gebraucht habe, waren die Bilder aus Mannheim. Ja, man muss sagen, dass das super hitzig wird und vielleicht auch ein paar Chaoten im Stadion sind. Damit hat man am Anfang schon rechnen können. Schließlich ist es eines der Derbys schlechthin. Waldhof Mannheim gegen den FC Kaiserslautern. Aber es endete am Ende echt unschön mit Raketen, die da von der Tribüne zur Tribüne geschossen worden sind. Pferde und Polizeistaffeln auf dem Platz, um Schlimmeres zu verhindern. Und es ist ja auch schon total viel dazu gesagt worden. Aber von mir vielleicht nur ein Satz. Es ist und bleibt Fußball. Ja, also da gehen Kinder mit ihren Eltern ins Stadion und das soll auch so bleiben. Also wir wollen alle hitzige Fights auf dem Platz sehen, aber es soll doch keiner Angst haben müssen, ins Stadion zu gehen. Und am Ende ist bei dem Spiel dann auch das Ergebnis völlig egal. 1-0 gewinnt der FCK, das vielleicht vollständigkeitshalber noch. Aber da ist auch das letzte Wort noch nicht final gesprochen. So, ich reg mich so ein bisschen ab, Stefan. Lass uns einfach über was Schöneres reden, was mehr Spaß macht. Unsere Phantoms zum Beispiel.
1: Tobi, wie siehst du nach dem überragenden Platz 1 der Wiesbaden Phantoms als Tabellenführer die Saison abgeschlossen als Meister und jetzt die Playoffs. Wie siehst du als Football-Kenner, wie siehst du die Chancen für die Wiesbaden Phantoms? Wie schätzt du unsere Mannschaft, unsere herausragende Sportmannschaft bis jetzt in diesem Jahr in Wiesbaden ein? Siehst du sie, dass sie nach oben kommen?
0: Ja, das ist eine echt gute Frage. Also ich wünsche es mir natürlich für Wiesbaden, für den Verein und für die Fans. Jetzt ist das natürlich ein dickes Brett mit den Rostockern in den Playoffs. Das wird schon nicht leicht werden, glaube ich. Ich schätze auch generell die GFL 2 Nord so ein bisschen stärker ein als unsere Südliga. Und da haben die Rostocker schon viele gute Spiele gezeigt. Jetzt kommt aber das Aber. Die Phantoms, die sind in absoluter Topform und wir spielen zu Hause. Und ich glaube, das kann am Ende ein richtiger Faktor werden, wenn das Camp im Europaviertel jetzt am Samstag zum Hexenkessel wird und die Stimmung dann von den Fans auf die Jungs auf dem Field überschwappt. Da ist alles drin, dass wir dann am Ende auch die Chance bekommen, in die erste Liga aufzusteigen. Ich sag dir ehrlich, ich würde es mir wünschen. Jetzt müssen wir aber erstmal am Samstag alles geben und die Rostocker schlagen. Und damit, Stefan, nochmal vom Ei zum Rundenleder. Du hast noch ein paar Ergebnisse aus den unteren Fußballligen für uns.
1: Kreisoberliga Wiesbaden. Schierstein verliert zu Hause 2-4 gegen Ickstadt. Kreselberg gegen Niedernhausen 0-4. Kastell schlägt Medenbach 7-0. Nordenstadt verliert gegen Nauru zu Hause 3-4. Und Sonnenberg verliert zu Hause 4-7 gegen Deldenheim. Und Frauenstein gewinnt gegen den türkischen SV 4-1.
0: So, und damit sind wir auch durch. Unser Ballgeflüster heute mit Stefan Blöcher und urlaubsbedingt nochmal ohne Bela Reti dafür mit mir. Hat aber wie immer Riesenspaß gemacht.
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1: Im Studio Robert Schäfer. In Hessen sollen Waldschäden künftig schneller und genauer erfasst werden. Dafür entwickelt ein Forschungsteam aus der Hochschule Rhein-Main und Hessen Forst in Wiesbaden gemeinsam mit der Nordwestdeutschen Forstlichen Versuchsanstalt neue KI-Modelle. Die Technik soll aus Satellitendaten deutlich detailliertere Bilder erzeugen und so auch kleinere geschädigte Waldflächen erkennen. Damit könnten Waldzustandsanalysen schneller erstellt und Maßnahmen wie Aufforstung oder Holzernte besser an die aktuelle Situation angepasst werden. Die Kaiserbrücke zwischen Mainz und Wiesbaden wird ab heute für Fußgänger und Radfahrer gesperrt. Grund sind Schäden am Bodenbelag, die bei einer turnusmäßigen Prüfung festgestellt worden sind. Die Sperrung soll etwa 4 Wochen dauern, Umleitungen werden ausgeschildert. Parallel beginnt auf der Wiesbadener Seite der Umbau der sogenannten Kaiserspindel. Die neue Rampe soll den Zugang zur Kaiserbrücke für Radfahrer, Kinderwegen und Rollstühler erleichtern. Zur Bedeutung der Radverbindung über die Kaiserbrücke der Wiesbadener Verkehrsdezernent Andreas Kowoll.
2: Weil aber die Kaiserbrücke eine wichtige Verbindung zwischen beiden Innenstädten, der Mainzer Innenstadt und der Wiesbadener Innenstadt darstellt, auch im Radwegenetz, haben wir uns in beiden Städten dafür entschieden, hier eine barrierefreie Anbindung zu schaffen.
1: Auch auf der Mainzer Seite ist eine barrierefreie Rampe geplant. Einen Zeitplan für den Bau gibt es dort aber noch nicht. In der Wiesbadener Caligari-Filmbühne geht es morgen um Flucht, Vertreibung und Integration. Im Rahmen der Reihe Vertriebenengeschichten on Tour werden 4 Dokumentarfilme gezeigt, darunter Beiträge über Familien, die nach dem Zweiten Weltkrieg in Wiesbaden-Eckstadt und Wiesbaden-Kohlheck einen Neuanfang gefunden haben. Im Anschluss gibt es ein Gespräch mit dem Filmemacher Harald Kunze. Die Veranstaltung wird vom Bund der Vertriebenen und dem Kulturamt Wiesbaden organisiert. Los geht es um 17.30 Uhr in der Caligari-Filmbühne am Marktplatz. Das Wiesbadener Stadtmuseum stellt morgen eine neue Publikation über den Designer Christian Dell vor. Das Buch beschäftigt sich mit Dells Arbeit als Silberschmied, Bauhauswerkmeister und Leuchtendesigner und ordnet sein Werk neu ein. Bei der Präsentation sprechen unter anderem Vertreterinnen und Vertreter aus den städtischen Museen Hanau, den Bauhausmuseen und dem Designmuseum München über die Entstehung des Buches und über Dells Arbeit. Die Veranstaltung ist Teil der aktuellen Sonderausstellung über Christian Dell. Eine Kurzführung durch die Ausstellung gibt es bereits vorher. Die Buchpräsentation beginnt morgen um 18 Uhr im Marktkeller des Stadtmuseums am Markt. Der Eintritt ist frei. Das Land Hessen fördert den Ausbau von Radschnellverbindungen im Rhein-Main-Gebiet mit insgesamt 2,3 Millionen Euro. Das teilt das Verkehrsministerium in Wiesbaden mit. Das Geld fließt vor allem in die Planung der Radschnellverbindung FRM9 zwischen Seligenstadt und dem Frankfurter Flughafen. Die geplante Strecke soll rund 38 Kilometer lang werden und über Rottgau, Dietzenbach, Dreieich und Neu-Isenburg führen. Außerdem unterstützt das Land eine Machbarkeitsstudie für die FRM7 zwischen Frankfurt, Maintal und Hanau. Dafür gibt es rund 32.000 Euro.
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3: Es ist bewölkt, die Sonne kommt kaum durch. So ab 12, 13 Uhr kann es dann mal ein bisschen Regen, also ein Schauer kommen. Danach wieder Mix aus Sonne und Wolken, dann zwischendurch mal wieder ein Schauer. Also das ist wechselhaft heute. Die Temperaturen aktuell am Kasteller Rheinstrand 17 Grad, im Nerotalpark 16 Grad und hier bei unserem Studio in der Britta Arena auch 17 Grad. Und es wird heute nicht mehr, es wird maximal 18 Grad. Am Nachmittag der Blick auf das Wetter von morgen, da gibt es vormittags erstmal Regen, nachmittags einen Mix aus Sonne und Wolken und auch da können noch ein paar Schauer durchziehen. Aber morgen schon mal bis 26 Grad und die Tage danach werden auch wärmer.
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3: A3 Frankfurt Richtung Köln im Bereich Limburg-Nord. Gefahr durch ein defektes Fahrzeug auf der A66. Wiesbaden Richtung Frankfurt zwischen Wiesbaden-Frauenstein und Wiesbaden-Biebrich. Da stockt der Verkehr ein bisschen. Dadurch auch streckenweise stockender Verkehr auf der 643 zwischen Dreieck Mainz und dem Schiersteiner Kreuz. Im weiteren Verlauf auf der 66, in der Gegenrichtung Frankfurt Richtung Wiesbaden im Bereich Wiesbaden-Nordenstadt. Da steht auch ein defektes Fahrzeug. Und auf der 671 Mainz Richtung Wiesbaden zwischen Mainz-Spitz-Dreieck und Gustavsburg ein kleiner Stau. Ansonsten ist es ganz gut da draußen, die Verhältnisse auf den Straßen. Wir wünschen euch gute und sichere Fahrt.
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3: Es steht der Blitzer in der Oranienstraße, kurz vor der Adelheidstraße. Das sind 30er-Zone, da schickt sich's eh nicht, schneller zu fahren. Und wenn du irgendwo einen mobilen Blitzer gesehen hast oder eine Verkehrsstörung melden möchtest, kannst du das sehr gerne tun. Entweder per WhatsApp oder direkt anrufen hier im Studio Wiesbaden 952 69 869. Diese Nummer gilt für beide Möglichkeiten.
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0: Guten Morgen, es ist gleich 7:45 Uhr, ihr hört Antenne Wiesbaden. Wer nimmt sich denn nicht ab und zu mal vor, das Auto stehen zu lassen und stattdessen öfter aufs Fahrrad zu steigen? Das Problem, in vielen Städten fehlt dafür noch die passende Infrastruktur, damit Radfahren wirklich komfortabel und vor allem entspannt ist. Genau das soll sich jetzt aber in Wiesbaden und Mainz ändern. Ein erster Schritt ist die Verbindung zwischen den beiden Städten. Die Kaiserbrücke soll fahrradfreundlicher werden. Bisher war das nämlich nicht unbedingt so der Fall, erzählt uns Verkehrsdezernent Andreas Kobol.
1: Die Kaiserbrücke als Eisenbahnbrücke hat einen Radfußweg noch angehängt. Und dieser Radfußweg ist bis heute nur über Treppen erreichbar. Das heißt, der Fußgänger musste Treppen hoch und runter laufen. Der Radfahrer muss das Fahrrad raufschieben oder runterschieben. Und das war natürlich sehr beschwerlich und auf keinen Fall ist das barrierefrei.
0: Künftig soll das dann folgendermaßen aussehen.
1: Das wird über eine Spindel, also eine getreten Aufweg mit nur 6% Steigung sein, sodass ich dann mit dem Fahrrad diese Steigung überwinden kann, indem ich da hochfahre oder runterfahre und auch als Fußgänger barrierefrei, auch als Rollifahrer und so weiter, hier auf die Brücke komme und auf der anderen Seite auch wieder runterkomme.
0: Ein getreter Aufweg ist auch eine nette Bezeichnung. In Zukunft dürfen wir uns auch noch auf weitere Projekte dieser Art freuen.
1: Ja, wir sind gerade dabei, zwischen beiden Städten einen Radschnellweg zu planen. Das heißt, das jetzige Radwegenetz ist eher so für den Alltagsradler, aber nicht so schnell befahrbar und vor allen Dingen auch nicht so komfortabel befahrbar auf allen Ebenen. Und jetzt soll ein Radschnellweg kommen, der ganz schnelle Verbindungen beim Pedelec 25 km/h schnell, dann ohne viele Hürden, viele Engpässe, auch viele Ampelanlagen zum Beispiel, dann befahren werden kann. Und dann kann ich zwischen beiden Innenstädten, das sind nur gut 10, 12 Kilometer, innerhalb kürzester Zeit mit dem Fahrrad von der einen Innenstadt in die andere fahren.
0: Heißt für uns alle Schluss mit Schieben. Die Kaiserbrücke soll fahrradfreundlicher und barrierefrei werden und bekommt eine Radspindel. Jetzt wird aber erstmal gebaut, daher ist die Brücke ab heute erstmal 4 Wochen lang für Fußgänger und Radfahrer gesperrt. Ganz fertig ist dann planmäßig im Frühjahr 2028.

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4: Ich bin Dirk Zeitler. Das schwarz-rote Kabinett kommt heute und morgen in Schloss Neuhardenberg in Brandenburg zusammen. Es stehen wichtige, viel diskutierte Reformen auf der Tagesordnung. Bei der Rente, Steuern, Entbürokratisierung und Digitalisierung. Über allem schweben allerdings die schlechten Umfragewerte und die angeknackste Stimmung in der Regierungskoalition. Heute beginnt bei Volkswagen eine ganze Serie an Betriebsversammlungen. Den Auftakt machen Wolfsburg und Braunschweig. Für die Beschäftigten geht es um viel, um ihre Arbeitsplätze und um die Zukunft ihrer Werke. Mögliche Werksschließungen stehen in Emden, Zwickau, Hannover und Neckarsulm im Raum. Der Betriebsrat fordert Antworten vom Vorstand.
5: Viele Beschäftigte sind verunsichert. Sie wissen nicht, wie sicher ihr Arbeitsplatz ist und ob ihr Werk in einigen Jahren noch gebraucht wird. Auf Antworten warten sie seit Monaten. Die Kommunikation des Konzerns empfinden viele als unzureichend. Jetzt soll der Vorstand bei den Betriebsversammlungen Rede und Antwort stehen. Das Grundproblem? Volkswagen verdient zu wenig. Die Kosten sind zu hoch, deshalb will der Konzern noch stärker sparen. Annabel Giesbert, Nachrichtenredaktion.
4: Die Deutsche Bahn gibt im ersten Halbjahr kein gutes Bild ab. Viele Fernzüge sind verspätet unterwegs und auch der Anteil der ausgefallenen Züge ist gestiegen. Fast jeder 12. Fernzug fiel in den ersten 6 Monaten ganz oder zumindest auf einem Teil der Strecke aus.
6: Auch die angepeilte Pünktlichkeitsquote von 60% wird wohl im laufenden Jahr verfehlt. Und die Generalsanierung der Strecken, die zumindest auf lange Sicht Verbesserung bringen sollte, stockt. Aus Sicht der Grünen liegen die Probleme aber nicht nur auf den Strecken. Sie fordern auch eine präventive Instandsetzung der Züge. Bahn und Bundesregierung dürften nicht tatenlos zusehen, wenn immer mehr Fernzüge unpünktlich sind oder ganz ausfallen, sagt der Grünen-Abgeordnete Matthias Gastel. Diana Kramer, Nachrichtenredaktion.
4: Zum Sport. Im DFB-Pokal haben die Bundesligisten Schalke 04, HSV und 1. FC Köln die zweite Runde erreicht. Schalke siegte bei Viertligist Hallescher FC mit 5:2 nach Verlängerung. Die Hamburger beim Drittligisten SC Verl mit 3:0. Köln gewann 2:1 bei Drittliga-Aufsteiger Würzburger Kickers. Bundesliga-Absteiger VfL Wolfsburg siegte mit 6:5 im Elfmeterschießen bei Viertligist Altklinike.
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7: Ja, das kommt heute nicht wirklich in Gang. Wir haben wechselnde Bewölkung, zeitweise Schauer. So ab 12, 13 Uhr kommen die ersten Regenschauer rein. Die Temperaturen aktuell am Kasteller Rheinstrand im Nerotalpark. Und hier bei uns am Studio in der Britta Arena 17 Grad und mehr wird's nicht. Also doch 1 Grad legen wir noch drauf. Ich schwöre ab. So, Nachmittag wird's 18 Grad. Der Blick auf das Wetter von morgen. Da gibt's vormittags Regen, nachmittags einen Mix aus Sonne und Wolken. Und auch da können immer wieder mal Schauer durchziehen. Aber morgen schon bis 26 Grad und die Tage danach bleibt's auch schön warm.
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7: A3 Frankfurt Richtung Köln im Bereich Limburg-Nord. Gefahr durch ein defektes Fahrzeug nach wie vor. Das steht noch da. Auf der A60 Mainz Richtung Rüsselsheim. Zwischen Mainz-Laubenheim und Rüsselsheim-Königstetten streckenweise stockend. Auf der A66 Wiesbaden Richtung Frankfurt zwischen Wiesbaden-Frauenstein und Wiesbaden-Mainzer Straße auch 4 Kilometer stocken, dadurch auch 5 Kilometer Stau und stockender Verkehr auf der A643 zwischen Dreieck Mainz und dem Schiersteiner Kreuz. Auf der A671 Mainz Richtung Wiesbaden zwischen Mainz-Spitzdreieck und Gustavsburg 2 Kilometer Stau und in der Wiesbadener City Rush Hour, wohin man schaut, also da dauert es da und dort ein bisschen länger. Sehr betroffen ist im Moment die Klarenthaler Straße Richtung Innenstadt, so um die Ringkirche rum, da dauert es im Moment 1/4 Stunde länger. Aber Geduld, Geduld, entspannt bleiben, weiter Antenne Wiesbaden hören und wir sind bei euch, keine Angst.
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0: Wir haben ja so einiges hier bei uns in der Kunstszene, zum Beispiel tolle Ateliers.
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0: Wir haben Wiesbaden jeden Tag in Zahlen für euch. Unsere Zahl des Tages heute ist die 45, denn bereits seit 45 Jahren gibt es das Atelier Römerberg. Das Atelier war erst ein Lehratelier von Wiesbadener Kunstschülern. Heute ist es ein fester Bestandteil der Kunstszene hier mitten in Wiesbaden. Von Aktzeichnen, Bildhauerei über Fotografie und Malerei ist alles dabei. Zur Feier gibt es ab heute bis Anfang September eine große Jubiläumsausstellung mit ganz

0: ganz vielen verschiedenen und kreativen Ausstellungsstücken. Also 45 Jahre voller Kunst und kreativen Austausch. Eine coole Sache, die da vor 45 Jahren entstanden ist, die weiterhin Kunst macht. Das Atelier Römerberg hat ein breites Angebot für alle Kreativen Wiesbadener parat. Die 45 deswegen heute unsere Wiesbaden-Zahl des Tages.
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1: Im Studio Robert Schäfer. Die Kaiserbrücke zwischen Mainz und Wiesbaden wird ab heute für Fußgänger und Radfahrer gesperrt. Grund sind Schäden am Bodenbelag, die bei einer turnusmäßigen Prüfung festgestellt worden sind. Die Sperrung soll etwa 4 Wochen dauern, Umleitungen werden ausgeschildert. Parallel beginnt auf der Wiesbadener Seite der Umbau der sogenannten Kaiserspindel. Die neue Rampe soll den Zugang zur Kaiserbrücke für Radfahrer, Kinderwegen und Rollstühle erleichtern. Zur Bedeutung der Radverbindung über die Kaiserbrücke der Wiesbadener Verkehrsdezernent Andreas Kowoll.
2: Weil aber die Kaiserbrücke eine wichtige Verbindung zwischen beiden Innenstädten, der Mainzer Innenstadt und der Wiesbadener Innenstadt darstellt, auch im Radwegenetz, haben wir uns in beiden Städten dafür entschieden, hier eine barrierefreie Anbindung zu schaffen.
1: Auch auf der Mainzer Seite ist eine barrierefreie Rampe geplant. Einen Zeitplan für den Bau gibt es dort aber noch nicht. In der Wiesbadener Caligari-Filmbühne geht es morgen um Flucht, Vertreibung und Integration. Im Rahmen der Reihe Vertriebenen-Geschichten on Tour werden 4 Dokumentarfilme gezeigt, darunter Beiträge über Familien, die nach dem Zweiten Weltkrieg in Wiesbaden-Eckstadt und Wiesbaden-Kohlheck einen Neuanfang gefunden haben. Im Anschluss gibt es ein Gespräch mit dem Filmemacher Harald Kunze. Die Veranstaltung wird vom Bund der Vertriebenen und dem Kulturamt Wiesbaden organisiert. Los geht es um 17.30 Uhr in der Caligari-Filmbühne am Marktplatz. In Hessen sollen Waldschäden künftig schneller und genauer erfasst werden. Dafür entwickelt ein Forschungsteam aus der Hochschule Rhein-Main und Hessen Forst in Wiesbaden gemeinsam mit der Nordwestdeutschen Forstlichen Versuchsanstalt neue KI-Modelle. Die Technik soll aus Satellitendaten deutlich detailliertere Bilder erzeugen und so auch kleinere geschädigte Waldflächen erkennen. Damit könnten Waldzustandsanalysen schneller erstellt und Maßnahmen wie Aufforstung oder Holzernte besser an die aktuelle Situation angepasst werden. Das Stadtarchiv Wiesbaden hat das historische Archiv der Rotes Kreuz Schwesternschaft Oranien übernommen und digital erschlossen. Das gibt die Stadt bekannt. Mehr als 400 Archivalien dokumentieren die Geschichte der Wiesbadener Schwesternschaft seit 1891. Darunter sind unter anderem alte Patienten- und Krankenjournale, Operationsbücher sowie Hebammen- und Geburtenbücher. Die Unterlagen können über das Archivsystem Acinsys Hessen recherchiert werden und stehen nach Ablauf der jeweiligen Schutzfristen auch für die Forschung zur Verfügung. Das Wiesbadener Stadtmuseum stellt morgen eine neue Publikation über den Designer Christian Dell vor. Das Buch beschäftigt sich mit Dells Arbeit als Silberschmied, Bauhauswerkmeister und Leuchtendesigner und ordnet sein Werk neu ein. Bei der Präsentation sprechen unter anderem Vertreterinnen und Vertreter aus den städtischen Museen Hanau, den Bauhausmuseen und dem Designmuseum München über die Entstehung des Buches und über Dells Arbeit. Die Veranstaltung ist Teil der aktuellen Sonderausstellung über Christian Dell. Eine Kurzführung durch die Ausstellung gibt es bereits vorher. Die Buchpräsentation beginnt morgen um 18 Uhr im Marktkeller des Stadtmuseums am Markt. Der Eintritt ist frei.
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3: Ja, so richtig in Gang kommt es heute wirklich nicht. Es ist wechselnd bewölkt. Ab 12, 12.30 Uhr kommen die ersten Schauer durch. Danach ein Mix aus Sonne und Wolken. Aber auch heute Nachmittag kann es immer wieder mal schauern. Die aktuellen Temperaturen am Kasteller Rheinstrand, im Nerotalpark und hier bei unserem Studio in der Britta Arena 18 Grad. Und mehr wird's nicht. Das war's dann mit 18 Grad. Es wird eher dann langsam, aber sicher wieder kühler. Der Blick auf das Wetter von morgen. Da gibt's vormittags Regen, nachmittags einen Mix aus Sonne und Wolken und auch morgen kann es wieder ab und an schauern, aber schon Richtung 26 Grad und die Tage danach, wir streifen sogar nochmal die 30 Grad Marke, also es bleibt dann erstmal ein paar Tage warm.
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3: Auf der A3, Achtung, Frankfurt Richtung Limburg Süd und Bad Camberg sind mehrere Rehe auf der Fahrbahn. Also da besonders vorsichtig fahren, passt auf die Tierchen auf und auch auf euch selber, weil eine Kollision wäre wirklich kontraproduktiv. Auf der A60 Mainz Richtung Rüsselsheim zwischen Mainz-Laubenheim und Rüsselsheim-Königstetten streckenweise stockender Verkehr und es stockt und staut auch auf der A66 Wiesbaden Richtung Frankfurt zwischen Wiesbaden-Frauenstein und Wiesbaden-Mainzer Straße. Dadurch auch 5 Kilometer Stau und stockender Verkehr auf der 643 zwischen Dreieck Mainz und dem Schiersteiner Kreuz. Auf der 671 Mainz Richtung Wiesbaden zwischen Mainz-Spitzdreieck und Gustavsburg 2 Kilometer Stau und in der Wiesbadener City Rush Hour. Also viele Straßen, wo im Moment viel los ist. Nach wie vor am stärksten betroffen ist die Klarenthaler Straße Richtung Dotzheimer Straße drüber und dann um die Ringkirche rum. Da dauert es aktuell 10 bis 15 Minuten länger. Entspannt bleiben, weiter Antenne Wiesbaden hören.
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3: In der Paulinenstraße ist ein mobiler Blitzer aufgebaut worden. Und zwar Richtung Kurhaus, kurz vor dem Parkhaus. 30er-Zone, danke an Silvia, die hat uns das per WhatsApp reingegeben. Und wenn du irgendwo einen mobilen Blitzer siehst oder eine Verkehrsstörung melden möchtest, sehr, sehr gerne, schick eine WhatsApp, mach das wie die Silvia oder ruf direkt an. Nummer ist die gleiche, Wiesbaden 952-69-869.
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3: Guten Morgen.

0: Guten Morgen, ihr hört Antenne Wiesbaden, es ist gleich 8:45. Viele kennen Kettcafania von früher, damals, als wir in der Kindheit damit rumgedüst sind. Oder vielleicht haben eure Kids ja eins daheim. Aber es gibt sogar eine eigene Meisterschaft für die besten, die schnellsten und geschicktesten Kettcar-Piloten. Und die ist hier bei uns in Wiesbaden. Die German Open finden auch dieses Jahr wieder am Schlachthof statt. Diesen Samstag ist es soweit. Das Rennen geht 4 Stunden und am Ende gewinnt das Team mit den meisten Runden. Sarah Lustgarten organisiert die Kettcar-Meisterschaft mit und erklärt, was die Strecke so herausfordernd macht.
1: Direkt nach dem Start eine sehr, sehr enge Kurve. Das ist auch bewusst so gewählt, also damit es einfach von Anfang an spannend ist und damit auch von Anfang an bewusst wird, das Fahrzeug muss auch entsprechend gehandelt werden. Es geht nicht nur um ab in die Pedale treten, sondern es geht auch wirklich um die Fähigkeit, das Fahrzeug richtig zu handeln. Eben nicht irgendwie mit Rücktritt zu bremsen, Gas auch mal rauszunehmen, ne, und zu wissen, wo trete ich richtig in die Pedale, wo verlagere ich mein Gewicht entsprechend.
0: Martin Heller ist amtierender Meister im Kettcar-Fahren, fährt auch dieses Mal wieder mit im Team Total Control Racing und hat uns verraten, wie er sich aufs große Rennen vorbereitet.
2: Allgemeine Fitness, also viel Fahrradfahren, Joggen, Schwimmen. Manche unserer Teammitglieder bereiten sich eben auch durch Vorbereitung auf Marathonrennen oder Triathlonrennen vor. Also insgesamt allgemeine Fitness.
0: Ja. Wäre schon nichts für mich, weil fit muss man sein und Spaß soll es natürlich auch machen.
2: Ja, es ist die Kombination aus dem Treten, aus der körperlichen Beanspruchung, aus dem Sportlichen und eben das Handling von dem Kettcar, was so eine Ähnlichkeit nicht wirklich zum Autofahren hat, aber doch irgendwie dann doch ein vierrädriges Gefährt. Die Rennsituation, das ist doch was ganz anderes. Das Handling von so einem Kettcar, das macht schon sehr viel Spaß.
0: Wenn ihr jetzt Lust bekommen habt, Kettcar zu fahren, dann schnappt euch eure Freunde und fangt an zu trainieren. Teilnehmen kann nämlich jeder ab 16 Jahren. Und falls ihr euch das Ganze erstmal anschauen wollt, diesen Samstag ab 15 Uhr geht's los am Schlachthof. Große Kettcar-Meisterschaft und das alles hier in Wiesbaden.

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1: Die europäischen Börsen dürften heute erneut vorsichtig in den Handel starten. Nach dem verhaltenen Wochenauftakt fehlt den Anlegern zunächst ein klarer Impuls. Gleichzeitig stehen in dieser Woche gleich mehrere wichtige Termine an, die für Bewegung sorgen könnten. Besonders gespannt blicken die Märkte auf Nvidia. Der Chipkonzern legt morgen seine Quartalszahlen vor und gilt als wichtiger Gradmesser für die weitere Entwicklung des KI-Booms. Entsprechend nervös zeigen sich bereits die Technologiewerte, vor allem in Asien. Für etwas Entlastung sorgt der zuletzt gesunkene Ölpreis. Zum Handelsstart bleibt die Stimmung damit eher abwartend. Die Anleger halten sich vor den wichtigen Terminen der Woche zurück und warten auf neue Signale von Unternehmen, Konjunktur und Notenbank.
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2: Ja, schönen guten Morgen, es ist gleich 9 Uhr, dann gibt's wieder die Nachrichten und jetzt erstmal ein schönes Lied aus den 80ern, Half a Minute von Matt Bianco. Und schön, dass ihr dabei seid da draußen, schön, schön, schön. Also, schönen guten Morgen, mein Name ist Chris Scheler und ihr hört natürlich die Morning Show auf Antenne.

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3: Ich bin Dirk Zeitler. Heute beginnt bei Volkswagen eine ganze Serie an Betriebsversammlungen. Den Auftakt machen Wolfsburg und Braunschweig. Für die Beschäftigten geht es um viel, um Arbeitsplätze und um die Zukunft ihrer Werke. Mögliche Werksschließungen stehen in Emden, Zwickau, Hannover und Neckarsulm im Raum.
4: Viele Beschäftigte sind verunsichert. Sie wissen nicht, wie sicher ihr Arbeitsplatz ist und ob ihr Werk in einigen Jahren noch gebraucht wird. Auf Antworten warten sie seit Monaten. Die Kommunikation des Konzerns empfinden viele als unzureichend. Jetzt soll der Vorstand bei den Betriebsversammlungen Rede und Antwort stehen. Das Grundproblem? Volkswagen verdient zu wenig. Die Kosten sind zu hoch, deshalb will der Konzern noch stärker sparen. Zehntausende weitere Arbeitsplätze stehen auf dem Spiel. Annabel Giesbert, Nachrichtenredaktion.
3: Das schwarz-rote Kabinett kommt heute und morgen im Schloss Neu-Hardenberg in Brandenburg zusammen. Es stehen wichtige, viel diskutierte Reformen auf der Tagesordnung bei der Rente, Steuern, Entbürokratisierung und Digitalisierung. Über allem schweben allerdings die schlechten Umfragewerte der Koalitionsparteien und die angeknackste Stimmung in der Regierungskoalition. In der gesetzlichen Pflegeversicherung droht ein Milliardenloch. Nach Einschätzung von AOK-Bundesverbandschefin Reimann könnte das Defizit auf rund 8 Milliarden Euro anwachsen. Das wäre mehr als ein Zehntel der jährlichen Ausgaben der Pflegeversicherung, sagte Reimann der Funke Mediengruppe.
5: Die Beiträge werden weiter steigen, wenn wir nichts tun, warnt die AOK-Chefin. Und um die Löcher zu stopfen, hat sie zwei Vorschläge. Der Bund gibt mehr Geld und sie plädiert für einen Finanzausgleich zwischen sozialer und privater Pflegeversicherung. Außerdem fordert sie, gesamtgesellschaftliche Aufgaben der Pflegeversicherung müssen aus Steuermitteln finanziert werden. Und dazu zählt sie auch die Rentenbeiträge für Menschen, die Angehörige pflegen. Claudia Wächter, Nachrichtenredaktion.
3: Zum Sport. Im DFB-Pokal haben die Bundesligisten Schalke 04, HSV und 1. FC Köln die zweite Runde erreicht. Schalke siegte bei Viertligist Hallescher FC mit 5:2 nach Verlängerung, die Hamburger beim Drittligisten SC Verl mit 3:0. Köln gewann 2:1 bei Drittliga-Aufsteiger Würzburger Kickers, Bundesliga-Absteiger VfL Wolfsburg siegte mit 6:5 im Elfmeterschießen bei Viertligist Altglienicke.
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6: Ja, ist eher grau heute, wirklich so, denn wir haben wechselnde Bewölkung. Zwischendurch schaut die Sonne mal durch, aber das schafft sie im Moment noch nicht so ganz. So ab 12:30 kommen die ersten Regenwolken rein und danach gibt es einen Mix aus Sonne und Wolken. Aber auch am Nachmittag könnte es noch zu Schauern kommen. Die aktuellen Temperaturen am Kasteller Rheinstrand, im Nerotalpark und hier bei unserem Studio in der Britta Arena liegen bei 18 Grad und mehr wird's heute nicht. Es geht eh so in ein, zwei Stunden so wieder ein bisschen runter Richtung 17, 16 Grad und es bleibt dann erstmal so am Nachmittag. Der Blick auf das Wetter von morgen. Vormittags Regen, nachmittags ein Mix aus Sonne und Wolken. Und auch morgen kann es wieder einige Schauer geben. Jedoch bis zu 26 Grad und zwei, drei Tage danach bleibt es auch schön warm.
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6: Es ist immer noch so, dass ein paar Rehe auf der A3 rumlaufen. Die sind noch nicht eingefangen worden. Köln Richtung Frankfurt zwischen Limburg Süd und Bad Camberg. Da sind mehrere Rehe auf der Fahrbahn. Auf der 643 Mainz Richtung Wiesbaden. Zwischen Mainz-Mombach und Schiersteiner Kreuz 2 Kilometer stockend. Und auch noch ein bisschen Stau auf der 671 Mainz Richtung Wiesbaden zwischen Mainz-Spitz-Dreieck und Gustavsburg. Wir wünschen euch gute Fahrt.
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6: Zwei mobile Blitzer kann ich euch nennen, und zwar der eine in der Paulinenstraße Richtung Bierstadt, kurz hinter dem Parkhaus. Danke an Kallet, das hat er uns gemeldet, da sind 30 erlaubt. Und auf der A3 Köln Richtung Frankfurt, kurz vor dem Wiesbadener Kreuz, dort sind 120 erlaubt. Und wenn du irgendwo einen mobilen Blitzer gesehen hast oder einen Verkehrsstörung melden möchtest, sehr gerne, schick eine WhatsApp oder ruf an. Nummer ist die gleiche, Wiesbaden 952 69 869.
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6: So, jetzt haben wir gleich 8:05. Schönen guten Morgen, schön, dass ihr dabei seid. Und nach A Better Love von London Beat und davor Diese Tage von Chris und Dante Thomas gibt's die Veranstaltungstipps für euch, damit ihr wisst, falls ihr noch gar keinen Plan habt, was ihr so machen könntet.

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1: Wie prägt ein Lehrer seine Schüler und wie prägt umgekehrt eine ganze Epoche die Arbeit eines Gestalters? Genau darum geht's bei dem Vortrag heute im Museum Wiesbaden unter dem Titel Christian Dell, ein Lehrer im Kontext der Weimarer Moderne, spricht Dr. Frank Werner über den Designer und Lehrer Christian Dell und seine Rolle in der Weimarer Moderne. Los geht's um 18 Uhr, der Eintritt ist frei. Lust auf Musik, bei der wirklich niemand weiß, was als nächstes passiert? Dann ab ins Improvisorium. Das Art ist lädt zur offenen Bühne für improvisierte Musik ein. Hier treffen absolute Impro-Anfänger auf alte Hasen und gemeinsam entsteht Musik, die es so garantiert kein zweites Mal gibt. Wer selbst mitmachen möchte, kann schon um 19.30 Uhr vorbeikommen. Fürs Publikum geht's im Art ist in der Waldmühle um 20 Uhr los. Das Ganze ist kostenlos. Gibt's was Schöneres als einen schönen Abend mit einem guten Glas Wein? Schaut doch gerne mal in der Weinbar Nero 22 vorbei. Hier trifft entspannte Atmosphäre auf feine Weine und die perfekte Gelegenheit, einfach mal den Alltag für ein paar Stunden draußen zu lassen. Ob zum gemütlichen Start in den Abend, für ein Date oder einfach mit Freunden, im Nero 22 lässt sich's wunderbar aushalten. Heute könnt ihr ab 17 Uhr vorbeikommen. Egal was ihr macht, Antenne Wiesbaden wünscht euch viel Spaß dabei.
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5: Im Studio Robert Schäfer. In Hessen sollen Waldschäden künftig schneller und genauer erfasst werden. Dafür entwickelt ein Forschungsteam aus der Hochschule Rhein-Main und Hessen Forst in Wiesbaden gemeinsam mit der Nordwestdeutschen Forstlichen Versuchsanstalt neue KI-Modelle. Die Technik soll aus Satellitendaten deutlich detailliertere Bilder erzeugen und so auch kleinere geschädigte Waldflächen erkennen. Damit könnten Waldzustandsanalysen schneller erstellt und Maßnahmen wie Aufforstung oder Holzernte besser an die aktuelle Situation angepasst werden. Die Kaiserbrücke zwischen Mainz und Wiesbaden wird ab heute für Fußgänger und Radfahrer gesperrt. Grund sind Schäden am Bodenbelag, die bei einer turnusmäßigen Prüfung festgestellt worden sind. Die Sperrung soll etwa 4 Wochen dauern, Umleitungen werden ausgeschildert. Parallel beginnt auf der Wiesbadener Seite der Umbau der sogenannten Kaiserspindel. Die neue Rampe soll den Zugang zur Kaiserbrücke für Radfahrer, Kinderwegen und Rollstühle erleichtern. Zur Bedeutung der Radverbindung über die Kaiserbrücke der Wiesbadener Verkehrsdezernent Andreas Kowol.
6: Weil aber die Kaiserbrücke eine wichtige Verbindung zwischen beiden Innenstädten, der Mainzer Innenstadt und der Wiesbadener Innenstadt darstellt, auch im Radwegenetz, haben wir uns in beiden Städten dafür entschieden, hier eine barrierefreie Anbindung zu schaffen.
5: Auch auf der Mainzer Seite ist eine barrierefreie Rampe geplant. Einen Zeitplan für den Bau gibt es dort aber noch nicht. In der Wiesbadener Caligari-Filmbühne geht es morgen um Flucht, Vertreibung und Integration. Im Rahmen der Reihe Vertriebenen-Geschichten on Tour werden 4 Dokumentarfilme gezeigt, darunter Beiträge über Familien, die nach dem Zweiten Weltkrieg in Wiesbaden-Eckstadt und Wiesbaden-Kohlheck einen Neuanfang gefunden haben. Im Anschluss gibt es ein Gespräch mit dem Filmemacher Harald Kunze. Die Veranstaltung wird vom Bund der Vertriebenen und dem Kulturamt Wiesbaden organisiert. Los geht es um 17.30 Uhr in der Caligari-Filmbühne am Marktplatz. Das Wiesbadener Stadtmuseum stellt morgen eine neue Publikation über den Designer Christian Dell vor. Das Buch beschäftigt sich mit Dells Arbeit als Silberschmied, Bauhauswerkmeister und Leuchtendesigner und ordnet sein Werk neu ein. Bei der Präsentation sprechen unter anderem Vertreterinnen und Vertreter aus den Städtischen Museen Hanau, den Bauhausmuseen und dem Designmuseum München über die Entstehung des Buches und über Dells Arbeit. Die Veranstaltung ist Teil der aktuellen Sonderausstellung über Christian Dell. Eine Kurzführung durch die Ausstellung gibt es bereits vorher. Die Buchpräsentation beginnt morgen um 18 Uhr im Marktkeller des Stadtmuseums am Markt. Der Eintritt ist frei. Das Land Hessen fördert den Ausbau von Radschnellverbindungen im Rhein-Main-Gebiet mit insgesamt 2,3 Millionen Euro. Das teilt das Verkehrsministerium in Wiesbaden mit. Das Geld fließt vor allem in die Planung der Radschnellverbindung FRM9 zwischen Seligenstadt und dem Frankfurter Flughafen. Die geplante Strecke soll rund 38 Kilometer lang werden und über Rottgau, Dietzenbach, Dreieich und Neu-Isenburg führen. Außerdem unterstützt das Land eine Machbarkeitsstudie für die FRM7 zwischen Frankfurt, Maintal und Hanau. Dafür gibt es rund 32.000 Euro.
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7: Ist nicht so schön morgens um kurz nach 9:30. Da ist ja eher Zeit für eine Waffel und nicht für Wolken. Aber wir können es nicht ändern. Es ist bewölkt und zeitweise ziehen Schauer durch das. Fängt heute so um 12:30 an. Danach erstmal einen Mix aus Sonne und Wolken. Also sehen wir die Sonne ein bisschen öfter heute Nachmittag. Aber auch da kann es nochmal zu Schauern kommen. Die aktuelle Temperatur liegt am Kasteller Rheinstrand im Nerotalpark und hier bei unserem Studio in der Britta Arena bei 18 Grad. Und es geht ab jetzt nur noch runter mit der Temperatur, nicht mehr hoch. Das Wetter von morgen, vormittags Regen, nachmittags ein Mix aus Sonne und Wolken und auch morgen kann es einige Schauer geben. Die gute Nachricht, morgen schon bis zu 26 Grad und dann haben wir es ein paar Tage nochmal richtig warm. Wir kratzen sogar an der 30-Grad-Marke.
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7: A671 Mainz Richtung Wiesbaden zwischen Mainz-Spitz-Dreieck und Gustavsburg. 2 Kilometer Stau wegen einer Baustelle. Die Fahrbahn ist dort auf einen Fahrstreifen verengt. Im Moment dauert es dort 1/4 Stunde länger ungefähr. Und Vorsicht auf der B417 Dietz Richtung Wiesbaden zwischen Abfahrt Wehen und Wiesbaden. Gefahr durch eine Ölspur und es steht ein defekter Bus auf dem Standstreifen. In der Wiesbadener City alles entspannt. Wir wünschen euch gute Fahrt.
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7: Es kam eine WhatsApp von Khaled. Danke an dich, Khaled. Und zwar steht in der Paulinenstraße ein mobiler Blitzer kurz hinter dem Parkhaus Richtung Bierstadt. Da sind 30 erlaubt. Und noch ein mobiler Blitzer auf der A3 Köln Richtung Frankfurt, kurz vor dem Wiesbadener Kreuz. Dort dürft ihr 120 fahren. Und wenn du irgendwo einen mobilen Blitzer gesehen hast oder eine Verkehrsstörung melden möchtest, kannst du es machen wie Khaled. Entweder einen WhatsApp schicken oder direkt im Studio anrufen. Wir sind ja da. Nummer ist die gleiche. Wiesbaden 952 69 8 69.
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7: Ja, und es ist ja leider nach wie vor in Wiesbaden, in Umgebung und überhaupt in anderen Städten auf der ganzen Welt, kann man fast sagen, kriminelle Energie unterwegs. Und so war das auch vor einigen Tagen. Da haben sie nämlich beim Zirkus Gebrüder Barelli eingebrochen und haben aus dem Hauptzelt die Anlage rausgeklaut. Oh Mann, es gibt so viele Idioten auf der Welt. Und deswegen werden wir da gleich drüber sprechen. Aber jetzt erstmal, ihr hört schon im Hintergrund ein schönes Lied aus den 90ern. I Need You von BVSMMP. Und danach Flames von Robin Schulz. Schönen guten Morgen, ihr hört die Morning Show. Mein Name ist Chris Scheler und es ist jetzt gleich 20 vor 10.
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0: Guten Morgen, ihr hört Antenne Wiesbaden, es ist 9:45. Stellt euch vor, ihr habt ein ganzes Zirkuszelt voller Leute sitzen und auf einmal geht die Technik nicht. Und zwar nicht, weil was kaputt ist, sondern weil alles geklaut wurde. Genau so war es beim Zirkus Barelli. Der ist seit ein paar Tagen zu Gast hier bei uns in Wiesbaden. Und jetzt der große Schock. Am Wochenende wurde beim Zirkus eingebrochen. Und es fehlt Technik-Equipment im Wert von fast 40.000 Euro. Auch wenn die Technik weg ist, kann es zum Glück weitergehen unter dem bunten Zirkusdach. Denn Zirkusinhaberin Ashley Barelli hat eine vorübergehende Lösung gefunden.
1: Betrieb läuft weiter. Es ist Gott sei Dank jemand, ein guter Freund von meinem Bruder. Der ist gestern hierher gekommen von Thüringen, extra 300 Kilometer. Und hat Ersatzendstufen gebracht und verschiedenes anderes, was noch gefehlt hat. Und wie gesagt, der Pflaster jetzt auch diese Zeit hier als Miete. Und wir müssen halt dann jetzt nachher, wenn das Gastspiel am 13. zu Ende ist, müssen wir halt dann schauen, ja, dass wir das halt alles uns wieder, sag ich jetzt mal, anschaffen.
0: Eieiei, da sind wir aber froh. Aber so ein Einbruch tut natürlich trotzdem weh.
1: Natürlich, eine gewisse Wut ist auch da, aber man ist halt mehr enttäuscht, dass Menschen einem sowas antun. Wir geben uns so viel Mühe, wir präsentieren die Leute im Zirkus, was mit Herz, mit Leidenschaft. Der Zirkus ist gebaut worden, die Menschen glücklich zu machen, die Menschen ein tolles Programm zu zeigen, Kinderaugen zum Strahlen zu bringen, Menschen so dreist sein können und uns so einen erheblichen Schaden und so uns was antun, das ist einfach nur erschütternd.
0: Was der Zirkusgebrüder Barelli jetzt dringend braucht, sind Hinweise zum Einbruch. Und dafür hat der Zirkus auch eine Belohnung von 5.000 Euro ausgesetzt.
1: Wer Hinweise hat, das ist natürlich auch sehr, sehr wichtig. Ne? Jede Zeit bitte melden. Wir sind für alles dankbar, was halt wirklich auch Hand und Fuß hat. Bin jetzt auch ehrlich, diese 5.000 Euro, die locken natürlich jetzt. Wir sind sofort, wenn da wirklich Sachen sind, was man auch nachvollziehen kann und was auch wirklich Hand und Fuß hat, wir bezahlen die, das haben wir da mal kein Problem.
0: Also, falls ihr konkrete Hinweise habt, die wirklich zur Aufklärung helfen, dann meldet euch bei Zirkusgebrüder Barelli. Aber immerhin, the show must go on. Der Zirkusgebrüder Barelli macht das Beste aus der Situation und freut sich weiterhin darauf, euch mit seinem Zirkusprogramm zu verzaubern. 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
1: Ich bin Dirk Zeitler. Der deutsche Staat hat im ersten Halbjahr 71,3 Milliarden Euro mehr ausgegeben als eingenommen. Bezogen auf die gesamte Wirtschaftsleistung lag das Defizit von Bund, Ländern, Gemeinden und Sozialversicherung bei 3,1%, wie das Statistische Bundesamt anhand erster Daten errechnet hat. Die deutsche Wirtschaft ist dagegen im zweiten Quartal mit einem Plus von 0,3% etwas stärker gewachsen als zunächst angenommen. Das schwarz-rote Kabinett kommt heute und morgen in Schloss Neu-Hardenberg in Brandenburg zusammen. Es stehen wichtige, viel diskutierte Reformen auf der Tagesordnung. Bei der Rente Steuern, Entbürokratisierung und Digitalisierung.
2: Inhaltlich sollen in Schloss Neu-Hardenberg die Reformen fester gezurrt werden. Außerdem soll über Maßnahmen zur Stärkung der kriselnden Wirtschaft gesprochen werden und über Zukunftsthemen wie KI und Neuheiten im Rüstungssektor. Vor allem aber soll Neu-Hardenberg wohl mal wieder eine Art Neustart sein, bei dem sich die Koalition auf ihre Aufgaben konzentrieren und ihre Konflikte befrieden will. Die schlechten Umfragewerte für die Regierung und Kanzler Merz persönlich haben aber wohl auch damit zu tun, dass es solche teambildenden Treffen und Neustartverkündungen schon häufiger gab. Ronny Tochau, Nachrichtenredaktion.
1: Heute beginnt bei Volkswagen eine ganze Serie an Betriebsversammlungen. Den Auftakt machen Wolfsburg und Braunschweig. Für die Beschäftigten geht es um viel, um ihre Arbeitsplätze und um die Zukunft ihrer Werke. Mögliche Werksschließungen stehen in Emden, Zwickau, Hannover und Neckarsulm im Raum.
3: Viele Beschäftigte sind verunsichert. Sie wissen nicht, wie sicher ihr Arbeitsplatz ist und ob ihr Werk in einigen Jahren noch gebraucht wird. Auf Antworten warten sie seit Monaten. Die Kommunikation des Konzerns empfinden viele als unzureichend. Jetzt soll der Vorstand bei den Betriebsversammlungen Rede und Antwort stehen. Das Grundproblem? Volkswagen verdient zu wenig. Die Kosten sind zu hoch, deshalb will der Konzern noch stärker sparen. Annabel Giesbert, Nachrichtenredaktion.
1: Zum Sport. Im DFB-Pokal haben die Bundesligisten Schalke 04, HSV und 1. FC Köln die zweite Runde erreicht. Schalke siegte bei Viertligist Hallescher FC mit 5:2 nach Verlängerung. Die Hamburger beim Drittligisten SC Verl mit 3:0. Köln gewann 2:1 bei Drittliga-Aufsteiger Würzburger Kickers. Bundesliga-Absteiger VfL Wolfsburg siegte mit 6:5 im Elfmeterschießen bei Viertligist Alt-Glienicke.
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4: Es ist bewölkt und erstmal bleibt es auch bewölkt. Zwischen 12 und 15 Uhr ziehen immer wieder Schauer durch. Danach ein bisschen ein Mix aus Sonne und Wolken. Aber auch später am Nachmittag kann es immer wieder mal zu Schauern kommen. Die aktuelle Temperatur am Kasteller Rheinstrand im Nerotalpark und hier bei unserem Studio in der Britta Arena 18 Grad. Und ab jetzt geht es auch nur noch wieder runter, nicht mehr hoch. Und dann schauen wir mal auf das Wetter von morgen. Vormittags Regen, nachmittags ein Mix aus Sonne und Wolken und auch einige Schauer sind vorhergesagt für morgen. Morgen allerdings schon um die 26 Grad und danach haben wir ein paar Tage auf jeden Fall warm.
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4: Nach wie vor Vorsicht auf der B417 Dietz Richtung Wiesbaden zwischen Abfahrt Wehen und Wiesbaden. Gefahr durch eine Ölspur und es steht noch ein defekter Bus auf dem Standstreifen. Die restlichen Straßen in und um Wiesbaden, da ist alles entspannt. Gut Fahrt!

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1: Werfen wir einen Blick darauf, was eure Schmuckstücke zu Hause heute wert sind. Für das Gramm Gold bekommt man aktuell 127,50 € und für das Gramm Silber 1,87 €.
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1: Bei mir zu Gast heute Ernst Rudolf im Studio. Hallo.
2: Hallo allerseits.
1: Wir wollen jetzt mal beim Thema Finanzen erstmal klären für alle da draußen, die vielleicht nicht 150 Finanzbücher gelesen haben und sich sowieso mit dem Thema irgendwie auseinandersetzen. Wenn du einen Job hast, der in der Richtung damit nichts zu tun hast und du willst irgendwie Geld ansparen, du willst was finanzieren oder, dann brauchst du jemanden, der dir dabei hilft. So, und da gibt es ja zwei Möglichkeiten. Du kannst dir einen Berater holen auf Provisionsbasis und einen Berater auf Honorarbasis. Wollen wir zwischen den beiden vielleicht erstmal unterscheiden, um zu gucken, wo kriege ich denn die beste Hilfe, die ich brauche?
2: Also die beste Hilfe kommt auf jeden Fall vom Honorarberater, weil er ist nicht an irgendwelche Produkte gebunden. Das heißt, er muss mir nichts verkaufen.
1: Mhm. Das heißt, erstmal schreckt das ja wahrscheinlich ab, weil du sagst, du kriegst die Beratung ja nur, wenn du natürlich Geld dafür bezahlst. Bei einem auf Provisionsbasis kannst du sagen, ich lasse mich beraten und sage, aber das Produkt will ich nicht, dann gehe ich zu einem anderen und habe erstmal nichts bezahlt. Das ist, glaube ich, das Argument der meisten da draußen, die dann sagen, ah, deswegen will ich da die Finger erstmal davon lassen.
2: Ja, aber man muss einfach sehen, diese Produktberatung auf Provisionsbasis, das ist ungefähr so, wie wenn ich zum Autoverkäufer gehe, der nur BMW verkauft. Das heißt, der BMW-Verkäufer kann mich natürlich schon beraten und zu dem BMW auch genau sagen, zu der Marke und so weiter. Aber der wird mir niemals einen Mercedes verkaufen, wenn es für mich sinnvoller wäre, oder einen LKW, wenn es für mich sinnvoller wäre. Weil ich kriege einfach nur das, was da im Angebot da ist.
1: Schön dargestellt.
2: Und ob das zu mir passt oder nicht.
1: Und bei der Provisionsbasis ist es ja tatsächlich so, dass der Berater dann wahrscheinlich auch ja verschiedene Pakete dann hat in seinem Portfolio auch drin, wo er dann sagt, naja, da verdiene ich vielleicht mehr, also biete ich das dem Kunden mehr an, ohne jetzt irgendjemanden angreifen zu wollen.
2: Das ist eigentlich die Hauptproblematik. Man muss sich vorstellen, wenn ich jetzt zum Beispiel eine Anlagesumme habe von 100.000, dann kann ich als Provisionsberater, kann ich da locker 8.000, 9.000, 10.000 Euro dran verdienen, bis zu 15.000. Oder ich kann auch zum Beispiel nur 1.000 Euro verdienen oder 500 oder gar nichts.
1: Und das ist aber vielleicht das, was auf den Kunden besser passen würde.
2: Ja, aber es gibt Produkte, da sind keine Provisionen drin. Das heißt, warum sollte mir ein Berater, der sich Zeit nimmt, der ein, zwei Stunden bei mir sitzt oder vielleicht auch noch länger, warum sollte der mir was anbieten, was für mich sinnvoll ist und wo nichts davon hat?
1: Ja, richtig.
2: Also das ist eine Problematik. Der eine oder andere, der in dem Bereich berät, ist vielleicht wirklich so kundenorientiert. Aber die Problematik ist trotzdem da. Je kundenorientierter ich in dem Provisionsbereich berate, desto weniger verdiene ich. Desto weniger verdiene ich als Berater. Das ist, wenn ich dann irgendwie selber noch Kinder habe, Familie, dann ist das eine Problematik, die muss ich mit mir und mit meinem Gewissen ausmachen. Aber da wird es langsam schwierig.
1: Also, da habt ihr es gehört, macht euch definitiv vorher Gedanken. Es ist eure Entscheidung und zwar eure Entscheidung für die Zukunft.
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1: Im Studio Robert Schäfer. Die Kaiserbrücke zwischen Mainz und Wiesbaden wird ab heute für Fußgänger und Radfahrer gesperrt. Grund sind Schäden am Bodenbelag, die bei einer turnusmäßigen Prüfung festgestellt worden sind. Die Sperrung soll etwa 4 Wochen dauern, Umleitungen werden ausgeschildert. Parallel beginnt auf der Wiesbadener Seite der Umbau der sogenannten Kaiserspindel. Die neue Rampe soll den Zugang zur Kaiserbrücke für Radfahrer, Kinderwegen und Rollstühler erleichtern. Zur Bedeutung der Radverbindung über die Kaiserbrücke der Wiesbadener Verkehrsdezernent Andreas Kowoll.
2: Weil aber die Kaiserbrücke eine wichtige Verbindung zwischen beiden Innenstädten, der Mainzer Innenstadt und der Wiesbadener Innenstadt darstellt, auch im Radwegenetz, haben wir uns in beiden Städten dafür entschieden, hier eine barrierefreie Anbindung zu schaffen.
1: Auch auf der Mainzer Seite ist eine barrierefreie Rampe geplant. Einen Zeitplan für den Bau gibt es dort aber noch nicht. In der Wiesbadener Caligari-Filmbühne geht es morgen um Flucht, Vertreibung und Integration. Im Rahmen der Reihe Vertriebenengeschichten on Tour werden 4 Dokumentarfilme gezeigt, darunter Beiträge über Familien, die nach dem Zweiten Weltkrieg in Wiesbaden-Ickstadt und Wiesbaden-Kohlheck einen Neuanfang gefunden haben. Im Anschluss gibt es ein Gespräch mit dem Filmemacher Harald Kunze. Die Veranstaltung wird vom Bund der Vertriebenen und dem Kulturamt Wiesbaden organisiert. Los geht es um 17.30 Uhr in der Caligari-Filmbühne am Marktplatz. In Hessen sollen Waldschäden künftig schneller und genauer erfasst werden. Dafür entwickelt ein Forschungsteam aus der Hochschule Rhein-Main und Hessen Forst in Wiesbaden gemeinsam mit der Nordwestdeutschen Forstlichen Versuchsanstalt neue KI-Modelle. Die Technik soll aus Satellitendaten deutlich detailliertere Bilder erzeugen und so auch kleinere geschädigte Waldflächen erkennen. Damit könnten Waldzustandsanalysen schneller erstellt und Maßnahmen wie Aufforstung oder Holzernte besser an die aktuelle Situation angepasst werden. Das Stadtarchiv Wiesbaden hat das historische Archiv der Rotes Kreuz Schwesternschaft Oranien übernommen und digital erschlossen. Das gibt die Stadt bekannt. Mehr als 400 Archivalien dokumentieren die Geschichte der Wiesbadener Schwesternschaft seit 1891. Darunter sind unter anderem alte Patienten- und Krankenjournale, Operationsbücher sowie Hebammen- und Geburtenbücher. Die Unterlagen können über das Archivsystem Acinsys Hessen recherchiert werden und stehen nach Ablauf der jeweiligen Schutzfristen auch für die Forschung zur Verfügung. Das Wiesbadener Stadtmuseum stellt morgen eine neue Publikation über den Designer Christian Dell vor. Das Buch beschäftigt sich mit Dells Arbeit als Silberschmied, Bauhauswerkmeister und Leuchtendesigner und ordnet sein Werk neu ein. Bei der Präsentation sprechen unter anderem Vertreterinnen und Vertreter aus den städtischen Museen Hanau, den Bauhausmuseen und dem Designmuseum München über die Entstehung des Buches und über Dells Arbeit. Die Veranstaltung ist Teil der aktuellen Sonderausstellung über Christian Dell. Eine Kurzführung durch die Ausstellung gibt es bereits vorher. Die Buchpräsentation beginnt morgen um 18 Uhr im Marktkeller des Stadtmuseums am Markt. Der Eintritt ist frei.
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3: Es ist bewölkt und erstmal bleibt es auch bewölkt. Zwischen 12 und 15 Uhr ziehen immer wieder Schauer durch. Danach ein bisschen ein Mix aus Sonne und Wolken. Aber auch später am Nachmittag kann es immer wieder mal zu Schauern kommen. Die aktuelle Temperatur am Kasteller Rheinstrand im Nerotalpark und hier bei unserem Studio in der Britta Arena 18 Grad. Und ab jetzt geht es auch nur noch wieder runter, nicht mehr hoch. Und dann schauen wir mal auf das Wetter von morgen. Vormittags Regen, nachmittags ein Mix aus Sonne und Wolken und auch einige Schauer sind vorhergesagt für morgen. Morgen allerdings schon um die 26 Grad und danach haben wir ein paar Tage auf jeden Fall warm.
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3: Nach wie vor Vorsicht auf der B417 Dietz Richtung Wiesbaden zwischen Abfahrt Wehen und Wiesbaden. Gefahr durch eine Ölspur und es steht noch ein defekter Bus auf dem Standstreifen. Die restlichen Straßen in und um Wiesbaden, da ist alles entspannt. Gut Fahrt.

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1: Also da haben wir heute was, da haben, glaube ich, viele drauf gewartet. Die finale Staffel Outer Banks ist jetzt draußen, Staffel 5, jetzt auf Netflix. Und damit heißt es ein letztes Mal für John B. und seine Freunde Abenteuer, Verrat und Überleben. Nach dem schockierenden Staffelfinale bei Staffel 4 sind wir jetzt natürlich total gespannt, wie es denn weitergeht mit unseren Lieblingscharakteren. John B., Sarah, Kiara, Pope und Cleo, die müssen nicht nur den Verlust ihres Freundes JJ verkraften, sondern sich auch gegen neue Gefahren behaupten. Und auch in der finalen Outer Banks Staffel gibt es natürlich wieder eine Mission.
2: Die Legende besagt, die Krone kann Tote wiedererwecken.
3: Denkst du, was ich denke?
2: Ja.
3: Wir hätten da einen Plan.
1: Allerdings treffen John B. und seine Freunde auch auf jede Menge Herausforderungen.
4: Versprich mir, dass das der Tiefpunkt ist.
3: Das ist der Tiefpunkt, ja. Wir haben alles verloren.
1: Ja, und zum Glück halten unsere Freunde immer zusammen. Und zusammen kann man ja bekanntlich alles meistern. Hoffentlich.
5: Uns geht's doch eigentlich ganz gut. Wir haben uns. Hawks für immer.
1: Ja, so muss es sein. Spannendes Serienfinale von Outer Banks. Es gibt ganz viel Action und neue spannende Geschichten. Also die fünfte und gleichzeitig letzte Staffel von Outer Banks hat's in sich. Jetzt neu auf Netflix und unser Streaming-Tipp für diese Woche.
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3: Ich bin Dirk Zeitler. Die deutsche Wirtschaft sendet mit einem erneuten Mini-Wachstum im Frühjahr ein Lebenszeichen inmitten aller Krisen. Von April bis Juni legte das Bruttoinlandsprodukt mit 0,3% zum Vorquartal etwas stärker zu als zunächst berechnet, teilte das Statistische Bundesamt mit.
4: Damit ist die deutsche Wirtschaft 3 Quartale in Folge gewachsen, wenn auch nur leicht. Die Entwicklung geht vor allem auf die gute Exportentwicklung zurück, so die Bundesstatistiker. Und auch am Bau gab es zuletzt leichte Anzeichen von Entspannung. Allerdings wirkt das eher wie eine Momentaufnahme, denn die finanziellen Herausforderungen bleiben gewaltig. In den ersten 6 Monaten gab der Staat 71,3 Milliarden Euro mehr aus, als er eingenommen hat. Das staatliche Defizit war damit um mehr als 36% höher als im ersten Halbjahr. Jahr 2025. Diana Kramer, Nachrichtenredaktion.
3: Kanzleramtschefin Wagen sieht die Bundesregierung nach der Sommerpause vor großen Aufgaben. Wir haben jetzt sehr viel auf unserer To-Do-Liste, das wir im Herbst gemeinsam angehen müssen. Das wird eine gemeinsame Kraftanstrengung. Das sagte die CDU-Politikerin vor Beginn einer 2-tägigen Kabinettsklausur auf Schloss Neuhardenberg in Brandenburg im Deutschlandfunk. Aus Sorge um Stellenstreichungen und Werksschließungen fordert die Belegschaft beim Autobauer Volkswagen Klarheit vom Vorstand. Heute beginnt eine ganze Serie an Betriebsversammlungen. Den Auftakt machen Wolfsburg und Braunschweig. Auch der Betriebsrat fordert Antworten vom Vorstand. Das sagte Betriebsratschefin Daniela Cavallo am Abend.
5: Bisher hat die Belegschaft vieles aus der Presse entnommen. Sie können nicht einschätzen, sind das Gerüchte, ist an dem etwas dran?
3: Betriebsbedingte Kündigungen und Werksschließungen lehnt sie klar ab. Feuerwehrleute aus Nordrhein-Westfalen und Niedersachsen sind nach einer 3-tägigen Anreise bei einem großen Waldbrand in Serbien angekommen. In dem Waldgebiet östlich von Belgrad brenne es weiterhin sehr stark. Die ersten Einsatzkräfte hätten deshalb unmittelbar nach ihrer Ankunft am Montagabend mit dem Löschen begonnen und die ganze Nacht durchgearbeitet, teilte die Feuerwehr in Bonn mit. Der Einsatz der deutschen Feuerwehrleute ist zunächst auf 10 Tage angelegt.
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6: Guten Morgen, es ist kurz nach 11 und bewölkt ist es. Ja, ganz genau, im Moment noch trocken, aber so zwischen 12 und 1 kommen die ersten Regenschauer durch. Das ist dann immer so 2-3 Stunden lang. Dann hoffentlich ein bisschen mehr Sonne als Wolken, aber auch am späten Nachmittag können immer wieder Schauer auftauchen. Die Temperatur aktuell 18 Grad, mehr wird es heute nicht mehr. Es geht also demnach runter ab bald. Und das Wetter von morgen, da haben wir vormittags Regen, nachmittags ein Mix aus Sonne und Wolken und auch einige Schauer. Morgen allerdings schon mal bis 26 Grad und die 2-3 Tage danach bleibt es auch schön warm zumindest.
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6: Auf der A3 Frankfurt Richtung Köln zwischen Wiesbadener Kreuz und Niedernhausen. Da ist eine Tagesbaustelle, da müsst ihr ein bisschen aufpassen, wenn ihr da langfahrt. Da sind immer mal Baustellenfahrzeuge unterwegs und die sind ja langsamer als der normale Straßenverkehr. Und in der Gegenrichtung Köln Richtung Frankfurt zwischen Limburg Süd und Bad Camberg 1 Kilometer Stau. Auf den restlichen Straßen ist alles entspannt. Gute Fahrt!

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1: Wie prägt ein Lehrer seine Schüler und wie prägt umgekehrt eine ganze Epoche die Arbeit eines Gestalters? Genau darum geht's bei dem Vortrag heute im Museum Wiesbaden unter dem Titel Christian Dell, ein Lehrer im Kontext der Weimarer Moderne, spricht Dr. Frank Werner über den Designer und Lehrer Christian Dell und seine Rolle in der Weimarer Moderne. Los geht's um 18 Uhr, der Eintritt ist frei. Lust auf Musik, bei der wirklich niemand weiß, was als nächstes passiert? Dann ab ins Improvisorium. Das Art ist lädt zur offenen Bühne für improvisierte Musik ein. Hier treffen absolute Impro-Anfänger auf alte Hasen und gemeinsam entsteht Musik, die es so garantiert kein zweites Mal gibt. Wer selbst mitmachen möchte, kann schon um 19.30 Uhr vorbeikommen. Fürs Publikum geht's im Art ist in der Waldmühle um 20 Uhr los. Das Ganze ist kostenlos. 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Hier trifft entspannte Atmosphäre.

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1: Im Studio Robert Schäfer. In Hessen sollen Waldschäden künftig schneller und genauer erfasst werden. Dafür entwickelt ein Forschungsteam aus der Hochschule Rhein-Main und Hessen Forst in Wiesbaden gemeinsam mit der Nordwestdeutschen Forstlichen Versuchsanstalt neue KI-Modelle. Die Technik soll aus Satellitendaten deutlich detailliertere Bilder erzeugen und so auch kleinere geschädigte Waldflächen erkennen. Damit könnten Waldzustandsanalysen schneller erstellt und Maßnahmen wie Aufforstung oder Holzernte besser an die aktuelle Situation angepasst werden. Die Kaiserbrücke zwischen Mainz und Wiesbaden wird ab heute für Fußgänger und Radfahrer gesperrt. Grund sind Schäden am Bodenbelag, die bei einer turnusmäßigen Prüfung festgestellt worden sind. Die Sperrung soll etwa 4 Wochen dauern, Umleitungen werden ausgeschildert. Parallel beginnt auf der Wiesbadener Seite der Umbau der sogenannten Kaiserspindel. Die neue Rampe soll den Zugang zur Kaiserbrücke für Radfahrer, Kinderwegen und Rollstühle erleichtern. Zur Bedeutung der Radverbindung über die Kaiserbrücke der Wiesbadener Verkehrsdezernent Andreas Kowoll.
2: Weil aber die Kaiserbrücke eine wichtige Verbindung zwischen beiden Innenstädten, der Mainzer Innenstadt und der Wiesbadener Innenstadt darstellt, auch im Radwegenetz, haben wir uns in beiden Städten dafür entschieden, hier eine barrierefreie Anbindung zu schaffen.
1: Auch auf der Mainzer Seite ist eine barrierefreie Rampe geplant. Einen Zeitplan für den Bau gibt es dort aber noch nicht. In der Wiesbadener Caligari-Filmbühne geht es morgen um Flucht, Vertreibung und Integration. Im Rahmen der Reihe Vertriebenengeschichten on Tour werden 4 Dokumentarfilme gezeigt, darunter Beiträge über Familien, die nach dem Zweiten Weltkrieg in Wiesbaden-Eckstadt und Wiesbaden-Kohlheck einen Neuanfang gefunden haben. Im Anschluss gibt es ein Gespräch mit dem Filmemacher Harald Kunze. Die Veranstaltung wird vom Bund der Vertriebenen und dem Kulturamt Wiesbaden organisiert. Los geht es um 17.30 Uhr in der Caligari-Filmbühne am Marktplatz. Das Wiesbadener Stadtmuseum stellt morgen eine neue Publikation über den Designer Christian Dell vor. Das Buch beschäftigt sich mit Dells Arbeit als Silberschmied, Bauhauswerkmeister und Leuchtendesigner und ordnet sein Werk neu ein. Bei der Präsentation sprechen unter anderem Vertreterinnen und Vertreter aus den Städtischen Museen Hanau, den Bauhausmuseen und dem Designmuseum München über die Entstehung des Buches und über Dells Arbeit. Die Veranstaltung ist Teil der aktuellen Sonderausstellung über Christian Dell. Eine Kurzführung durch die Ausstellung gibt es bereits vorher. Die Buchpräsentation beginnt morgen um 18 Uhr im Marktkeller des Stadtmuseums am Markt. Der Eintritt ist frei. Das Land Hessen fördert den Ausbau von Radschnellverbindungen im Rhein-Main-Gebiet mit insgesamt 2,3 Millionen Euro. Das teilt das Verkehrsministerium in Wiesbaden mit. Das Geld fließt vor allem in die Planung der Radschnellverbindung FRM9 zwischen Seligenstadt und dem Frankfurter Flughafen. Die geplante Strecke soll rund 38 Kilometer lang werden und über Rottgau, Dietzenbach, Dreieich und Neu-Isenburg führen. Außerdem unterstützt das Land eine Machbarkeitsstudie für die FRM7 zwischen Frankfurt, Maintal und Hanau. Dafür gibt es rund 32.000 Euro.
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3: Es ist bewölkt und es bleibt doch erstmal so. So ab 13 Uhr bis 14, 15 Uhr kann es dann zu Schauern kommen. Und danach hoffen wir auf ein bisschen mehr Sonne. Dann geht es über einen Wechsel aus Sonne und Wolken. Aber auch dann kann es immer wieder mal Schauer zwischendurch geben. Die aktuelle Temperatur liegt bei 18 Grad und es wird auch heute nicht mehr. Es geht nicht hoch, es geht dann eher wieder runter. Der Blick auf das Wetter von morgen. Vormittags Regen, nachmittags ein Mix aus Sonne und Wolken und auch noch einige Schauer, die möglich sind. Morgen dann allerdings schon bis zu 26 Grad und warm bleibt es dann die nächsten Tage danach auch.
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3: A3 Frankfurt Richtung Köln, zwischen Dietz und Dreieck Wernbach, 5 Kilometer Stau. Und noch ein Hinweis für die A66 Frankfurt Richtung Wiesbaden. In Hattersheim sind die Auf- und Abfahrten wegen einer Baustelle bis Donnerstagabend gesperrt. Aber eine Umleitung ist selbstredend eingerichtet. Gute Fahrt da draußen.
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1: Viele kennen Kettkafania von früher, damals, als wir in der Kindheit damit rumgedüst sind. Oder vielleicht haben eure Kids ja eins daheim. Aber es gibt sogar eine eigene Meisterschaft für die besten, die schnellsten und geschicktesten Kettka-Piloten. Und die ist hier bei uns in Wiesbaden. Die German Open finden auch dieses Jahr wieder am Schlachthof statt. Diesen Samstag ist es soweit. Das Rennen geht 4 Stunden und am Ende gewinnt das Team mit den meisten Runden. Sarah Lustgarten organisiert die Kettka-Meisterschaft mit und erklärt, was die Strecke so herausfordernd macht.
2: Direkt nach dem Start eine sehr, sehr enge Kurve. Das ist auch bewusst so gewählt, also damit es einfach von Anfang an spannend ist und damit auch von Anfang an bewusst wird, das Fahrzeug muss auch entsprechend gehandelt werden. Es geht nicht nur um ab in die Pedale treten, sondern es geht auch wirklich um die Fähigkeit, das Fahrzeug richtig zu handeln, eben nicht irgendwie mit Rücktritt zu bremsen, Gas auch mal rauszunehmen, ne, und zu wissen, wo trete ich richtig in die Pedale, wo verlagere ich mein Gewicht entsprechend.
1: Martin Heller ist amtierender Meister im Kettka-Fahren, fährt auch dieses Mal wieder mit im Team Total Control Racing und hat uns verraten, wie er sich aufs große Rennen vorbereitet.
3: Allgemeine Fitness, also viel Fahrradfahren, Joggen, Schwimmen. Manche unserer Teammitglieder bereiten sich eben auch durch Vorbereitung auf Marathonrennen oder Triathlonrennen vor. Also insgesamt allgemeine Fitness.
1: Ja. Wäre schon nichts für mich, weil fit muss man sein und Spaß soll es natürlich auch machen.
3: Ja, es ist die Kombination aus dem Treten, aus der körperlichen Beanspruchung, aus dem Sportlichen und eben das Handling von dem Catcar, was so eine Ähnlichkeit nicht wirklich zum Autofahren hat, aber doch irgendwie dann doch ein vierrädriges Gefährt. Die Rennsituation, das ist doch was ganz anderes. Das Handling von so einem Catcar, das macht schon sehr viel Spaß.
1: Wenn ihr jetzt Lust bekommen habt, Catcar zu fahren, dann schnappt euch eure Freunde und fangt an zu trainieren. Teilnehmen kann nämlich jeder ab 16 Jahren. Und falls ihr euch das Ganze erstmal anschauen wollt, diesen Samstag ab 15 Uhr geht's los am Schlachthof. Große Kettka-Meisterschaft und das alles hier in Wiesbaden. 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
1: Ich bin Diana Kramer. Auf Schloss Neuherdenberg in Brandenburg hat die zweitägige Klausur des Bundeskabinetts begonnen. Es ist der erste gemeinsame Termin der Bundesregierung nach der Sommerpause. Dabei geht es vor allem um die Stärkung der deutschen Wirtschaft, sagte Bundeskanzler Friedrich Merz direkt vor dem Treffen.
2: Im Mittelpunkt des heutigen Tages steht die Frage, wie wir die industrielle Basis in Deutschland erhalten und wieder stärken können. Denn der Anspruch der Bundesregierung ist klar: Deutschland soll ein starkes Industrieland bleiben, auch im KI-Zeitalter wollen wir an der Weltspitze stehen.
1: Kanzler Merz erklärte weiter, dass es bei der Klausur aber auch um Fragen der inneren Sicherheit geht, vor allem vor dem Hintergrund der wachsenden hybriden Bedrohung. Die deutsche Wirtschaft konnte im Frühjahr erneut ein Mini-Wachstum verbuchen. Von April bis Juni legte das Bruttoinlandsprodukt mit 0,3% zum Vorquartal etwas stärker zu als zunächst berechnet, teilte das Statistische Bundesamt mit. Es ist das dritte Wachstum in Folge, getragen war es auch im zweiten Quartal von der guten Exportentwicklung. Gewaltig bleiben aber die finanziellen Herausforderungen. Im ersten Halbjahr gab der Staat 71,3 Milliarden Euro mehr aus, als er einnahm. Freunde zu treffen wird für viele Menschen in Deutschland offenbar immer unwichtiger. Das zeigt der neue Freizeitmonitor der Hamburger Stiftung für Zukunftsfragen. Immer beliebter sind dagegen den Forschern zufolge Social-Media-Aktivitäten und künstliche Intelligenz.
3: Auf Insta und Co. abhängen, Musik hören oder daddeln, das wird für viele von uns immer wichtiger. Und auch KI gehört mittlerweile zur Freizeit dazu, vor allem bei den Jüngeren. Und die nutzen den Chatbot häufig auch als Ersatz für Freunde. Zu Sofa-Freaks sind wir aber noch nicht mutiert, im Gegenteil. Viel mehr Leute als früher treiben Sport. Und auch Vereine und Ehrenämter, die sind gefragt. Claudia Wächter, Nachrichtenredaktion.
1: Der Bitcoin hat erneut kräftig zugelegt. Die älteste und bekannteste Kryptowährung stieg erstmals seit mehr als 3 Monaten über die Marke von 80.000 US-Dollar. Der Kursgewinn wurde mit einem Treffen von US-Präsident Donald Trump mit Vertretern der Branche erklärt. Anleger hoffen auf weniger Regulierung beim Handel mit Kryptowährungen.
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4: Es ist ja schon den ganzen Tag bewölkt und jetzt fängt es an zu schauern. Erstmal leicht, es wird noch ein bisschen stärker. Das geht mindestens die nächsten 2 Stunden so. Und wir hoffen immer noch, dass dann danach mal ein bisschen die Sonne rauskommt. Also wir einen Wechsel von Sonne und Wolken haben. Trotz alledem kann es auch am späten Nachmittag immer wieder zu schauern kommen. Die Temperatur aktuell 18 Grad, mehr wird's nicht. Es geht eher runter in den nächsten Stunden. Der Blick auf das Wetter von morgen, da ist vormittags Regen angesagt. Nachmittags ein Mix aus Sonne und Wolken und auch noch ein paar Schauer morgen. Morgen dann schon bis 26 Grad. Die Tage danach wird es auch recht warm, recht gemütlich, was die Temperatur zumindest betrifft.
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4: A3 Frankfurt Richtung Köln zwischen Limburg Nord und Dreieck Dernbach. 10 Kilometer Stau wegen Reinigungsarbeiten. Es ist nur ein Fahrstreifen frei. Da ist einem ein bisschen Kraftstoff verloren gegangen. Wenn ihr euch da auskennt, umfahrt das weiträumig, sonst steht ihr erstmal im Stau. Vorsicht auf der A3 in der Gegenrichtung. Köln Richtung Frankfurt zwischen Idstein und Niedernhausen liegen Reifenteile auf der Fahrbahn. Was denn da wieder los auf der A3? A66 Frankfurt Richtung Wiesbaden an der Anschlussstelle Hattersheim sind die Auf- und Abfahrten wegen einer Baustelle bis donnerstark gesperrt und eine Umleitung ist selbstverständlich eingerichtet. Gute Fahrt!
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4: Es steht ein Blitzer in der Paulinenstraße Richtung Bierstadt, kurz hinter dem Parkhaus, das ein 30er erlaubt. Danke an Kallet, das hat er uns reingefunkt. Und auf der A3 Köln Richtung Frankfurt, kurz vor dem Wiesbadener Kreuz, da darf man 120 fahren. Und er ist mal wieder da. Ich weiß nicht, was da immer passiert. A66 Frankfurt Richtung Wiesbaden, kurz vor der Tankstelle Erbenheim, da steht auch wieder einer. Und da sind 100 erlaubt. Und wenn du irgendwo einen mobilen Blitzer gesehen hast oder eine Verkehrsstörung melden möchtest, sehr, sehr gerne. Einfach anrufen oder eine WhatsApp schicken. Nummer ist die gleiche. Wiesbaden 952 69 869.
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1: Stellt euch vor, ihr habt ein ganzes Zirkuszelt voller Leute sitzen und auf einmal geht die Technik nicht. Und zwar nicht, weil was kaputt ist, sondern weil alles geklaut wurde. Genau so war es beim Zirkus Barelli. Der ist seit ein paar Tagen zu Gast hier bei uns in Wiesbaden. Und jetzt der große Schock. Am Wochenende wurde beim Zirkus eingebrochen. Und es fehlt Technik-Equipment im Wert von fast 40.000 Euro. Auch wenn die Technik weg ist, kann es zum Glück weitergehen unter dem bunten Zirkusdach. Denn Zirkusinhaberin Ashley Barelli hat eine vorübergehende Lösung gefunden.
2: Betrieb läuft weiter. Es ist Gott sei Dank jemand, ein guter Freund von meinem Bruder. Der ist gestern hierher gekommen von Thüringen, extra 300 Kilometer, und hat Ersatzendstufen gebracht und verschiedenes anderes, was noch gefehlt hat. Und wie gesagt, der Pflaster jetzt auch diese Zeit hier als Miete. Und wir müssen halt dann jetzt nachher, wenn das Gastspiel am 13. zu Ende ist, müssen wir halt dann schauen, ja, dass wir das halt alles uns wieder, sag ich jetzt mal, anschaffen.
1: Eieiei, da sind wir aber froh. Aber so ein Einbruch tut natürlich trotzdem weh.
2: Natürlich, eine gewisse Wut ist auch da, aber man ist halt mehr enttäuscht, dass Menschen einem sowas antun. Wir geben uns so viel Mühe, wir präsentieren die Leute im Zirkus, was mit Herz, mit Leidenschaft. Der Zirkus ist gebaut worden, die Menschen glücklich zu machen, die Menschen ein tolles Programm zu zeigen, Kinderaugen zum Strahlen zu bringen. Menschen so dreist sein können und so einen erheblichen Schaden und so uns was antun, das ist einfach nur erschütternd.
1: Was der Zirkusgebrüder Barelli jetzt dringend braucht, sind Hinweise zum Einbruch. Und dafür hat der Zirkus auch eine Belohnung von 5.000 Euro ausgesetzt.
2: Wer Hinweise hat, das ist natürlich auch sehr, sehr wichtig. Ne? Jede Zeit bitte melden. Wir sind für alles dankbar, was halt wirklich auch Hand und Fuß hat. Bin jetzt auch ehrlich, diese 5.000 Euro, die locken natürlich jetzt. Wir sind sofort, wenn da wirklich Sachen sind, was man auch nachvollziehen kann und was auch wirklich Hand und Fuß hat. Wir bezahlen die, das haben wir da mal kein Problem.
1: Also, falls ihr konkrete Hinweise habt, die wirklich zur Aufklärung helfen, dann meldet euch bei Zirkusgebrüder Barelli. Aber immerhin, the show must go on. Der Zirkusgebrüder Barelli macht das Beste aus der Situation und freut sich weiterhin darauf, euch mit seinem Zirkusprogramm zu verzaubern.

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1: Im Studio Robert Schäfer. Die Kaiserbrücke zwischen Mainz und Wiesbaden wird ab heute für Fußgänger und Radfahrer gesperrt. Grund sind Schäden am Bodenbelag, die bei einer turnusmäßigen Prüfung festgestellt worden sind. Die Sperrung soll etwa 4 Wochen dauern, Umleitungen werden ausgeschildert. Parallel beginnt auf der Wiesbadener Seite der Umbau der sogenannten Kaiserspindel. Die neue Rampe soll den Zugang zur Kaiserbrücke für Radfahrer, Kinderwegen und Rollstühle erleichtern. Zur Bedeutung der Radverbindung über die Kaiserbrücke der Wiesbadener Verkehrsdezernent Andreas Kowoll.
2: Weil aber die Kaiserbrücke eine wichtige Verbindung zwischen beiden Innenstädten, der Mainzer Innenstadt und der Wiesbadener Innenstadt darstellt, auch im Radwegenetz, haben wir uns in beiden Städten dafür entschieden, hier eine barrierefreie Anbindung zu schaffen.
1: Auch auf der Mainzer Seite ist eine barrierefreie Rampe geplant. Einen Zeitplan für den Bau gibt es dort aber noch nicht. In der Wiesbadener Caligari-Filmbühne geht es morgen um Flucht, Vertreibung und Integration. Im Rahmen der Reihe Vertriebenengeschichten on Tour werden 4 Dokumentarfilme gezeigt, darunter Beiträge über Familien, die nach dem Zweiten Weltkrieg in Wiesbaden-Eckstadt und Wiesbaden-Kohlheck einen Neuanfang gefunden haben. Im Anschluss gibt es ein Gespräch mit dem Filmemacher Harald Kunze. Die Veranstaltung wird vom Bund der Vertriebenen und dem Kulturamt Wiesbaden organisiert. Los geht es um 17.30 Uhr in der Caligari-Filmbühne am Marktplatz. In Hessen sollen Waldschäden künftig schneller und genauer erfasst werden. Dafür entwickelt ein Forschungsteam aus der Hochschule Rhein-Main und Hessen Forst in Wiesbaden gemeinsam mit der Nordwestdeutschen Forstlichen Versuchsanstalt neue KI-Modelle. Die Technik soll aus Satellitendaten deutlich detailliertere Bilder erzeugen und so auch kleinere geschädigte Waldflächen erkennen. Damit könnten Waldzustandsanalysen schneller erstellt und Maßnahmen wie Aufforstung oder Holzernte besser an die aktuelle Situation angepasst werden. Das Stadtarchiv Wiesbaden hat das historische Archiv der Rotes Kreuz Schwesternschaft Oranien übernommen und digital erschlossen. Das gibt die Stadt bekannt. Mehr als 400 Archivalien dokumentieren die Geschichte der Wiesbadener Schwesternschaft seit 1891. Darunter sind unter anderem alte Patienten- und Krankenjournale, Operationsbücher sowie Hebammen- und Geburtenbücher. Die Unterlagen können über das Archivsystem Acinsys Hessen recherchiert werden und stehen nach Ablauf der jeweiligen Schutzfristen auch für die Forschung zur Verfügung. Das Wiesbadener Stadtmuseum stellt morgen eine neue Publikation über den Designer Christian Dell vor. Das Buch beschäftigt sich mit Dells Arbeit als Silberschmied, Bauhauswerkmeister und Leuchtendesigner und ordnet sein Werk neu ein. Bei der Präsentation sprechen unter anderem Vertreterinnen und Vertreter aus den städtischen Museen Hanau, den Bauhausmuseen und dem Designmuseum München über die Entstehung des Buches und über Dells Arbeit. Die Veranstaltung ist Teil der aktuellen Sonderausstellung über Christian Dell. Eine Kurzführung durch die Ausstellung gibt es bereits vorher. Die Buchpräsentation beginnt morgen um 18 Uhr im Marktkeller des Stadtmuseums am Markt. Der Eintritt ist frei.
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3: Der Hesse sagt, man braucht gar nicht drüber zu lamentieren. Es regnet, gell? Das Wort mit SR am Anfang, es rained. Und so ist das jetzt erstmal die nächsten 1-2 Stunden. Eventuell kommt später nochmal die Sonne raus. Aber trotz alledem, wir haben den ganzen Tag, den ganzen Nachmittag auch immer noch wieder damit zu rechnen, dass ein Schauer runterkommt. Aktuelle Temperatur 18 Grad, mehr wird's nicht. Die geht eher runter in den nächsten 1-2 Stunden. Der Blick auf morgen, auch vormittags Regen, nachmittags ein Mix aus Sonne und Wolken. Aber auch dann kann es sein, dass es immer wieder mal schauert. Also der Regen begleitet uns die nächsten Tage, was uns aber auch begleitet, etwas höhere Temperaturen, nämlich morgen schon bis 26 Grad und die Tage danach wird es noch ein bisschen wärmer.
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3: Es ist auf der A3. Vorsicht, auf der A3 Köln Richtung Frankfurt zwischen Niedernhausen und Wiesbadener Kreuz liegt ein Reifen auf der Fahrbahn und es steht ein defekter LKW auf dem rechten Fahrstreifen. Und in der Gegenrichtung Frankfurt Richtung Köln zwischen Limburg Nord und Montabaur mittlerweile 16 Kilometer Stau wegen Reinigungsarbeiten. Da ist nur ein Fahrstreifen frei, weil da hat einer Kraftstoff verloren und der muss halt weggeputzt werden. Im Moment dauert es da 1 Stunde circa Verzögerung. Wenn ihr könnt, wenn ihr das früh genug hört, umfahrt diesen Bereich weiträumig. Und noch auf der A66 Frankfurt Richtung Wiesbaden an. In Hattersheim sind die Auf- und Abfahrten wegen einer Baustelle bis Donnerstagabend gesperrt. Umleitung ist natürlich eingerichtet. Habt eine gute Fahrt.
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3: In der Paulinenstraße steht ein mobiler Blitzer Richtung Bierstadt, kurz hinter dem Parkhaus. Das ist eine 30er-Zone. Danke an Kalle aus Wiesbaden. Ebenso auf der A3 Köln Richtung Frankfurt vor dem Wiesbadener Kreuz. Da sind 120 erlaubt. Und ich sag's ja immer wieder, das Stehaufmännchen auf der A66, der mobile Blitzer Frankfurt Richtung Wiesbaden, kurz vor der Tankstelle Erbenheim. Da sind 100 erlaubt. Und wenn du irgendwo einen mobilen Blitzer gesehen hast oder eine Verkehrsstörung melden möchtest, sehr gerne per WhatsApp oder direkt anrufen. Nummer ist die gleiche. Wiesbaden 952 69 869.
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1: Die europäischen Börsen zeigen sich zur Mittagszeit erstaunlich freundlich. Der DAX gewinnt aktuell knapp 1%, der Eurostoxx 50 legt etwa 0,5% zu. Für Rückenwind sorgen heute vor allem überraschend gute Konjunkturdaten aus Deutschland. Die Wirtschaft ist im zweiten Quartal um 0,3% gewachsen und damit etwas stärker als zunächst erwartet. Zusätzliche Unterstützung kommt von den zuletzt etwas gesunkenen Ölpreisen und den weniger stark gestiegenen Anleiherenditen. Gleichzeitig bleiben die Anleger mit Blick auf die weitere Entwicklung im Nahen Osten vorsichtig. Bis dahin bleibt die Stimmung an den europäischen Börsen freundlich.
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3: Ich bin Diana Kramer. Bundeskanzler Friedrich Merz sieht Chancen, die Wachstumsschwäche in Deutschland zu überwinden. Unser Land habe große Potenziale, sagte Merz vor Beginn der Kabinettsklausur auf Schloss Neuhardenberg in Brandenburg.
4: Jetzt geht es um die Frage, wie wir unser Wirtschaftsmodell in die neue Zeit führen. Wir wollen raus aus der Wachstumsschwäche unserer Wirtschaft. Wir wollen unserer Wirtschaft wieder Aufschwung und Beschäftigung ermöglichen. Dafür muss aber der Staat die notwendigen und richtigen Voraussetzungen schaffen.
3: Im Mittelpunkt der zweitägigen Klausurtagung steht laut Kanzler Merz neben Wirtschaftsfragen auch das Thema innere Sicherheit. Merz nannte dabei den Drohnenvorfall am Flughafen in Leipzig. Das Auto bleibt für die meisten Menschen hier in Deutschland mit großem Abstand das wichtigste Verkehrsmittel. Das hat eine Umfrage des TÜV-Verbands ergeben. Mehr als 80% der mehr als 2000 Befragten sind demnach mindestens einmal in der Woche mit dem Auto unterwegs.
5: Fast 90% der Haushalte haben ein eigenes Auto. Immerhin jeder 11. befragte Autobesitzer eins mit Elektroantrieb. Rund 25% aller Befragten würden grundsätzlich E-Autos bevorzugen, wenn sie ein Fahrzeug kaufen müssten. Eine knappe Mehrheit ist übrigens dagegen, den Autoverkehr in den Zentren von Städten und Gemeinden zu beschränken. Immerhin 40% aber auch dafür. Und nach dem Autofahren ist zu Fuß gehen die beliebteste Fortbewegungsart mit großem Vorsprung vor den Öffis und dem Fahrrad. Thomas Thonfeld, Berlin.
3: Die klassische Geselligkeit verliert nach einer neuen Umfrage für viele Menschen in Deutschland weiter an Bedeutung. Freunde zu treffen sei zwar weiterhin die wichtigste soziale Freizeitaktivität, aber es wird weniger, heißt es im Freizeitmonitor der Stiftung für Zukunftsfragen. Nur noch 19% der 3000 Befragten gaben an, regelmäßig mit Freunden unterwegs zu sein. Der Alltag werde bei den meisten dominiert von der Nutzung des Internets, dem Fernsehen, Musik hören und dem Handy. Im VW-Stammwerk in Wolfsburg hat die Serie von Betriebsversammlungen beim kriselnden Autobau begonnen. Der Vorstand um Konzernchef Oliver Blume soll der Belegschaft Antworten zu angekündigten Sparmaßnahmen liefern. Zehntausende Stellen und 4 Werke sollen in Gefahr sein.
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6: 18 Grad hier in und aus der Britta Arena in Wiesbaden. Grau ist es und es nieselt und das soll sich jetzt auch einmal so ein bisschen einregnen. Gegen Nachmittag zieht es dann langsam wieder auf und eventuell lässt sich sogar nochmal die Sonne blicken zum Feierabend. Im Antenne Wiesbaden Wettertrend für den Mittwoch für morgen geht es wieder ein bisschen bergauf. Am Morgen vereinzelt Regenschauer, aber das Ganze zieht dann gegen Mittag auf und wir kriegen Höchsttemperaturen bei bis zu 26 Grad. Na also, da kommt ja doch nochmal der Sommer.
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6: Nur eine Meldung von der A66 Frankfurt Richtung Wiesbaden. Bei der Anschlussstelle zu Hattersheim sind An- und Auffahrt wegen einer Baustelle bis Donnerstagabend gesperrt. Da ist aber eine Umleitung eingerichtet.
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6: Wir haben einen Blitzer auf der A3 Köln Richtung Frankfurt, kurz vorm Wiesbadener Kreuz und ihr dürft 100 fahren. Dann haben wir noch einen mobilen Blitzer in der Paulinenstraße Richtung Bierstadt, kurz hinter dem Parkhaus. Hier sind 30 erlaubt und das hat unser Lieblingstaxifahrer Khalid uns gemeldet. Wenn ihr auch sowas seht, ruft mich gerne an. Wiesbaden 952 698 und dann nochmal die 69. Gute Fahrt.

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1: Im Studio Robert Schäfer. In Hessen sollen Waldschäden künftig schneller und genauer erfasst werden. Dafür entwickelt ein Forschungsteam aus der Hochschule Rhein-Main und Hessen Forst in Wiesbaden gemeinsam mit der Nordwestdeutschen Forstlichen Versuchsanstalt neue KI-Modelle. Die Technik soll aus Satellitendaten deutlich detailliertere Bilder erzeugen und so auch kleinere geschädigte Waldflächen erkennen. Damit könnten Waldzustandsanalysen schneller erstellt und Maßnahmen wie Aufforstung oder Holzernte besser an die aktuelle Situation angepasst werden. Die Kaiserbrücke zwischen Mainz und Wiesbaden wird ab heute für Fußgänger und Radfahrer gesperrt. Grund sind Schäden am Bodenbelag, die bei einer turnusmäßigen Prüfung festgestellt worden sind. Die Sperrung soll etwa 4 Wochen dauern, Umleitungen werden ausgeschildert. Parallel beginnt auf der Wiesbadener Seite der Umbau der sogenannten Kaiserspindel. Die neue Rampe soll den Zugang zur Kaiserbrücke für Radfahrer, Kinderwegen und Rollstühle erleichtern. Zur Bedeutung der Radverbindung über die Kaiserbrücke der Wiesbadener Verkehrsdezernent Andreas Kowoll.
2: Weil aber die Kaiserbrücke eine wichtige Verbindung zwischen beiden Innenstädten, der Mainzer Innenstadt und der Wiesbadener Innenstadt darstellt, auch im Radwegenetz, haben wir uns in beiden Städten dafür entschieden, hier eine barrierefreie Anbindung zu schaffen.
1: Auch auf der Mainzer Seite ist eine barrierefreie Rampe geplant. Einen Zeitplan für den Bau gibt es dort aber noch nicht. In der Wiesbadener Caligari-Filmbühne geht es morgen um Flucht, Vertreibung und Integration. Im Rahmen der Reihe Vertriebenengeschichten on Tour werden 4 Dokumentarfilme gezeigt, darunter Beiträge über Familien, die nach dem Zweiten Weltkrieg in Wiesbaden-Ickstadt und Wiesbaden-Kohlheck einen Neuanfang gefunden haben. Im Anschluss gibt es ein Gespräch mit dem Filmemacher Harald Kunze. Die Veranstaltung wird vom Bund der Vertriebenen und dem Kulturamt Wiesbaden organisiert. Los geht es um 17.30 Uhr in der Caligari-Filmbühne am Marktplatz. Das Wiesbadener Stadtmuseum stellt morgen eine neue Publikation über den Designer Christian Dell vor. Das Buch beschäftigt sich mit Dells Arbeit als Silberschmied, Bauhauswerkmeister und Leuchtendesigner und ordnet sein Werk neu ein. Bei der Präsentation sprechen unter anderem Vertreterinnen und Vertreter aus den städtischen Museen Hanau, den Bauhausmuseen und dem Designmuseum München über die Entstehung des Buches und über Dells Arbeit. Die Veranstaltung ist Teil der aktuellen Sonderausstellung über Christian Dell. Eine Kurzführung durch die Ausstellung gibt es bereits vorher. Die Buchpräsentation beginnt morgen um 18 Uhr im Marktkeller des Stadtmuseums am Markt. Der Eintritt ist frei. Das Land Hessen fördert den Ausbau von Radschnellverbindungen im Rhein-Main-Gebiet mit insgesamt 2,3 Millionen Euro. Das teilt das Verkehrsministerium in Wiesbaden mit. Das Geld fließt vor allem in die Planung der Radschnellverbindung FRM9 zwischen Seligenstadt und dem Frankfurter Flughafen. Die geplante Strecke soll rund 38 Kilometer lang werden und über Rottgau, Dietzenbach, Dreieich und Neu-Isenburg führen. Außerdem unterstützt das Land eine Machbarkeitsstudie für die FRM7 zwischen Frankfurt, Maintal und Hanau. Dafür gibt es rund 32.000 Euro.
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3: 18 Grad hier aus der Britta Arena in Wiesbaden. Es ist grau und es nieselt und das soll auch erstmal ein bisschen sich einregnen. Gegen Nachmittag zieht es dann langsam wieder auf. Eventuell lässt sich dann sogar auch nochmal die Sonne zum Feierabend blicken im Antenne Wiesbaden Wettertrend für den Mittwoch. Also für morgen geht es wieder ein bisschen bergauf. Am Morgen gibt es noch vereinzelte Regenschauer, aber das Ganze zieht sich dann gegen Mittag schön auf und dann kriegen wir Höchsttemperaturen bei bis zu 26 Grad.
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3: Einmal die A66 Frankfurt Richtung Wiesbaden und zur Verbindung nach Hattersheim. Da sind die Auf- und die Abfahrt wegen einer Baustelle bis Donnerstagabend noch gesperrt. Es gibt aber eine Umleitung, sonst liegt mir nichts vor.
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3: Wir haben einen Blitzer auf der A3 Köln Richtung Frankfurt. Kurz vorm Wiesbadener Kreuz dürft ihr 100 bis 120 fahren. Ich würde mich aber an 100er Blitzer halten. Besser zu viel, zu wenig als zu schnell. Dann haben wir noch einen mobilen Blitzer Paulinenstraße Richtung Bierstadt. Kurz in den Parkhaus. Hier sind 30 erlaubt und das hat uns der liebe Khalid gemeldet. Gute Fahrt.
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1: Und der Goldpreis liegt aktuell bei 127,96 € pro Gramm Gold und der Silberpreis bei genau 1,88 € pro Gramm Silber.
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1: Ich bin Diana Kramer. Nach der Sommerpause ist das Bundeskabinett heute zu einer zweitägigen Klausur auf Schloss Neuhardenberg in Brandenburg zusammengekommen. Das Treffen dürfte der Auftakt für schwierige Wochen sein, in denen der Bundesregierung 3 Landtagswahlen und ein womöglich heißer Herbst der Reformen bevorstehen.
2: Kanzler Merz machte vor der Klausur buchstäblich auf Schönwetter.
3: Nehmen Sie das gute Wetter auch als Beleg dafür, dass wir uns in einer guten Atmosphäre hier in Neuhardenberg im Kabinett treffen.
2: Zuletzt galten Stimmung und Kompromissfähigkeit der Regierung allerdings als angeschlagen. Merz bemühte sich, den Eindruck zu erwecken, man sei jetzt voll im Arbeitsmodus. Themen dieser Kabinettsklausur sollen eine Stärkung der Wirtschaft sein, mehr Hitzeschutz angesichts des Klimawandels, aber auch neue Verteidigungstechnik, insbesondere Drohnenabwehr. Ronny Tochau, Berlin.
1: Das Auto bleibt für die meisten Menschen hierzulande mit großem Abstand das wichtigste Verkehrsmittel. Mehr als 80% sind mindestens einmal die Woche mit dem Auto unterwegs, zeigt eine Befragung des TÜV-Verbands. 88% mit dem eigenen Auto. 63% gaben an, überwiegend zu Fuß unterwegs zu sein. Jeder 5. Befragte nutzt mindestens einmal wöchentlich Bus oder Bahn und genauso viele steigen aufs Fahrrad. Aus Sorge um Stellenstreichungen und Werksschließungen fordert die Belegschaft beim Autobauer Volkswagen Klarheit vom Vorstand. Am Vormittag hat die erste von insgesamt 9 Betriebsversammlungen begonnen. Den Auftakt gab es am VW-Stammsitz in Wolfsburg.
4: Für VW-Chef Blume sind die bisherigen Einsparungen noch nicht ausreichend. Wir sind überdimensioniert, das macht uns oft zu langsam und zu kompliziert, beschrieb der VW-Boss das Problem. Die Lage sei mehr als kritisch, sagte Blume zuletzt in einem internen Interview. Die Belegschaft will vom Vorstand Klarheit, wie dieser das Unternehmen unter diesen Bedingungen zukunftsfest aufstellen will. Betriebsratschefin Cavallo lehnte am Abend betriebsbedingte Kündigungen und Werksschließungen klar ab. Dirk Zeitler, Berlin.
1: Mit einer erneuten Sammelabschiebung hat die Bundesrepublik 23 Afghanen ausgeflogen. Nach dpa-Informationen wurden die ausreisepflichtigen Männer mit einem Charterflugzeug nach Kabul geflogen, begleitet von Bundespolizisten. Bundesinnenminister Alexander Dobrindt hatte im Juli weitere Rückführungen nach Afghanistan angekündigt.
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5: Noch immer 18 Grad hier in der Britta Arena in Wiesbaden. Es hat sich ein bisschen eingeregnet da draußen und es ist auch ziemlich grau. Und das soll auch erstmal so ein bisschen so bleiben jetzt noch. Gegen Nachmittag zieht es dann langsam wieder auf und eventuell kommt dann auch nochmal die Sonne raus zum Feierabend. Im Antenne Wiesbaden-Wettertrend für den Mittwoch geht es wieder ein bisschen bergauf. Am Morgen gibt es noch ein bisschen Regen, aber das Ganze zieht dann auch wieder gegen Mittag auf. Und wir kriegen Höchsttemperaturen bei bis zu 26 Grad.
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5: Die A671 Wiesbaden Richtung Mainz zwischen Hochheim Süd und Gustavsburg haben wir gerade 1 Kilometer Stau. Dann haben wir nochmal die A66 Frankfurt Richtung Wiesbaden. Zwischen Wiesbaden-Biebrich und Wiesbaden-Frauenstein haben wir gerade dichten Verkehr. Und auf der A66 Frankfurt Richtung Wiesbaden zur Verbindung nach Hattersheim sind die Auf- und die Abfahrt wegen einer Baustelle noch bis Donnerstagabend gesperrt. Eine Umleitung gibt's aber, also keine Panik.
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5: Ja, mein Blitzer mobil in der Stadt. Paulinenstraße Richtung Bierstadt, kurz hinter dem Parkhaus. Ihr dürft hier 30 fahren und noch einer steht heute wieder auf der A3 Köln Richtung Frankfurt. Kurz vor dem Wiesbadener Kreuz. Da kommt es ein bisschen auf die Tageszeit an. Immer so 100 bis 120. Würde euch empfehlen, einfach immer 100 zu fahren. Gute Fahrt.
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1: Bei mir zu Gast heute Ernst Rudolph im Studio. Hallo.
2: Hallo allerseits.
1: Wir wollen jetzt

0: Also das wollen wir zwischen den beiden vielleicht erstmal unterscheiden, um zu gucken, wo kriege ich denn die beste Hilfe, die ich brauche?
1: Also die beste Hilfe kommt auf jeden Fall vom Honorarberater, weil er ist nicht an irgendwelche Produkte gebunden. Das heißt, er muss mir nichts verkaufen.
0: Das heißt, erstmal schreckt das ja wahrscheinlich ab, weil du sagst, du kriegst die Beratung ja nur, wenn du natürlich Geld dafür bezahlst. Bei einem auf Provisionsbasis kannst du sagen, ich lasse mich beraten und sage, aber das Produkt will ich nicht, dann gehe ich zu einem anderen und habe erstmal nichts bezahlt. Das ist, glaube ich, das Argument der meisten da draußen, die dann sagen, ah, deswegen will ich da die Finger erstmal davon lassen.
1: Ja, aber man muss einfach sehen, diese Produktberatung auf Provisionsbasis, das ist ungefähr so, wie wenn ich zum Autoverkäufer gehe, der nur BMW verkauft. Das heißt, der BMW-Verkäufer kann mich natürlich schon beraten und zu dem BMW auch genau sagen, zu der Marke und so weiter. Aber der wird mir niemals einen Mercedes verkaufen, wenn es für mich sinnvoller wäre oder einen LKW, wenn es für mich sinnvoller wäre. Weil ich kriege einfach nur das, was da im Angebot da ist.
0: Schön dargestellt.
1: Ob das zu mir passt oder nicht.
0: Und bei der Provisionsbasis ist es ja tatsächlich so, dass der Berater dann wahrscheinlich auch ja verschiedene Pakete dann hat in seinem Portfolio auch drin, wo er dann sagt, naja, da verdiene ich vielleicht mehr, also biete ich das dem Kunden mehr an, ohne jetzt irgendjemanden angreifen zu wollen.
1: Das ist eigentlich die Hauptproblematik. Man muss sich vorstellen, wenn ich jetzt zum Beispiel eine Anlagesumme habe von 100.000, dann kann ich als Provisionsberater, kann ich da locker 8.000, 9.000, 10.000 Euro dran verdienen, bis zu 15.000. Oder ich kann auch zum Beispiel nur 1.000 Euro verdienen oder 500 oder gar nichts.
0: Und das ist aber vielleicht das, was auf den Kunden besser passen würde.
1: Ja, aber es gibt Produkte, da sind keine Provisionen drin. Das heißt, warum sollte mir ein Berater, der sich Zeit nimmt, der ein, zwei Stunden bei mir sitzt oder vielleicht auch noch länger, warum sollte der mir was anbieten, was für mich sinnvoll ist und wo nichts davon hat?
0: Ja, richtig.
1: Also das ist eine Problematik. Der eine oder andere, der in dem Bereich berät, ist vielleicht wirklich so kundenorientiert. Aber die Problematik ist trotzdem da. Je kundenorientierter ich in dem Provisionsbereich berate, desto weniger verdiene ich als Berater. Das ist, wenn ich dann irgendwie selber noch Kinder habe, Familie, dann ist das eine Problematik, die muss ich mit mir und mit meinem Gewissen ausmachen. Aber da wird es langsam schwierig.
0: Also, da habt ihr es gehört. Macht euch definitiv vorher Gedanken. Es ist eure Entscheidung und zwar eure Entscheidung für die Zukunft.
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1: Im Studio Robert Schäfer. Die Kaiserbrücke zwischen Mainz und Wiesbaden wird ab heute für Fußgänger und Radfahrer gesperrt. Grund sind Schäden am Bodenbelag, die bei einer turnusmäßigen Prüfung festgestellt worden sind. Die Sperrung soll etwa 4 Wochen dauern, Umleitungen werden ausgeschildert. Parallel beginnt auf der Wiesbadener Seite der Umbau der sogenannten Kaiserspindel. Die neue Rampe soll den Zugang zur Kaiserbrücke für Radfahrer, Kinderwegen und Rollstühle erleichtern. Zur Bedeutung der Radverbindung über die Kaiserbrücke der Wiesbadener Verkehrsdezernent Andreas Kowoll.
2: Weil aber die Kaiserbrücke eine wichtige Verbindung zwischen beiden Innenstädten, der Mainzer Innenstadt und der Wiesbadener Innenstadt darstellt, auch im Radwegenetz, haben wir uns in beiden Städten dafür entschieden, hier eine barrierefreie Anbindung zu schaffen.
1: Auch auf der Mainzer Seite ist eine barrierefreie Rampe geplant. Einen Zeitplan für den Bau gibt es dort aber noch nicht. In der Wiesbadener Caligari-Filmbühne geht es morgen um Flucht, Vertreibung und Integration. Im Rahmen der Reihe Vertriebenengeschichten on Tour werden 4 Dokumentarfilme gezeigt, darunter Beiträge über Familien, die nach dem Zweiten Weltkrieg in Wiesbaden-Eckstadt und Wiesbaden-Kohlheck einen Neuanfang gefunden haben. Im Anschluss gibt es ein Gespräch mit dem Filmemacher Harald Kunze. Die Veranstaltung wird vom Bund der Vertriebenen und dem Kulturamt Wiesbaden organisiert. Los geht es um 17.30 Uhr in der Caligari-Filmbühne am Marktplatz. In Hessen sollen Waldschäden künftig schneller und genauer erfasst werden. Dafür entwickelt ein Forschungsteam aus der Hochschule Rhein-Main und Hessen-Forst in Wiesbaden gemeinsam mit der Nordwestdeutschen Forstlichen Versuchsanstalt neue KI-Modelle. Die Technik soll aus Satellitendaten deutlich detailliertere Bilder erzeugen und so auch kleinere geschädigte Waldflächen erkennen. Damit könnten Waldzustandsanalysen schneller erstellt und Maßnahmen wie Aufforstung oder Holzernte besser an die aktuelle Situation angepasst werden. Das Stadtarchiv Wiesbaden hat das historische Archiv der Rotes Kreuz Schwesternschaft Oranien übernommen und digital erschlossen. Das gibt die Stadt bekannt. Mehr als 400 Archivalien dokumentieren die Geschichte der Wiesbadener Schwesternschaft seit 1891. Darunter sind unter anderem alte Patienten- und Krankenjournale, Operationsbücher sowie Hebammen- und Geburtenbücher. Die Unterlagen können über das Archivsystem Acinsys Hessen recherchiert werden und stehen nach Ablauf der jeweiligen Schutzfristen auch für die Forschung zur Verfügung. Das Wiesbadener Stadtmuseum stellt morgen eine neue Publikation über den Designer Christian Dell vor. Das Buch beschäftigt sich mit Dells Arbeit als Silberschmied, Bauhauswerkmeister und Leuchtendesigner und ordnet sein Werk neu ein. Bei der Präsentation sprechen unter anderem Vertreterinnen und Vertreter aus den städtischen Museen Hanau, den Bauhausmuseen und dem Designmuseum München über die Entstehung des Buches und über Dells Arbeit. Die Veranstaltung ist Teil der aktuellen Sonderausstellung über Christian Dell. Eine Kurzführung durch die Ausstellung gibt es bereits vorher. Die Buchpräsentation beginnt morgen um 18 Uhr im Marktkeller des Stadtmuseums am Markt. Der Eintritt ist frei.
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3: 18 Grad hier in und aus der Britta Arena in Wiesbaden. Es hat sich eingenieselt da draußen und es ist ziemlich grau und das soll jetzt auch erstmal so weitergehen. Gegen Nachmittag zieht es dann ganz langsam wieder auf und eventuell kommt dann nochmal die Sonne zum Feierabend raus. Im Antenne Wiesbaden Wettertrend für morgen geht es wieder ein bisschen bergauf. Am Morgen noch vereinzelt Regenschauer, aber das Ganze zieht sich dann auch gegen Mittag auf und wir haben Höchsttemperaturen bei bis zu 26 Grad.
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3: Wir haben einmal die A671 Wiesbaden Richtung Mainz. Zwischen Hochheim Süd und dem Anschluss nach Gustavsburg haben wir 1 Kilometer Stau aktuell. Dann haben wir nochmal die A643 Mainz Richtung Mainz Richtung Wiesbaden. Zwischen Wiesbaden-Neppelallee und Schiersteiner Straße dichter Verkehr. Und auf der A66 Frankfurt Richtung Wiesbaden zur Verbindung nach Hattersheim sind die Auf- und die Abfahrt wegen einer Baustelle bis Donnerstagabend noch gesperrt. Es ist aber eine Umleitung eingerichtet. Gute Fahrt.
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3: Wir haben die A3 Köln Richtung Frankfurt. Kurz vor dem Wiesbadener Kreuz dürft ihr 100 fahren. Noch ein mobiler Blitzer in der Paulinenstraße Richtung Bierstadt. Kurz hinter dem Park aus. Hier sind 30 erlaubt. Das hat Khalid uns durchgegeben und angerufen. Wenn du auch so einen Blitzer siehst, dann mach's doch wie Khalid und ruf mal an. Wiesbaden 952 69 8 und dann nochmal die 69. Oder du schickst mir ganz easy eine WhatsApp hier mitten rein ins Studio.
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1: Ich bin Tine Klimach. Die Bundesregierung will konkrete Konsequenzen aus der Hitzewelle und Dürre dieses Sommers ziehen. Bei der Kabinettsklausur in Neu-Hardenberg würden die zuständigen Minister morgen zunächst ihre Einschätzung zur aktuellen Lage abgeben, sagte Kanzler Friedrich Merz zum Auftakt der Tagung.
2: Trockenheit, Hitze, Waldbrände und Ernteausfälle führen uns vor Augen, dass konkreter Handlungsbedarf besteht. Gesundheit, Krankenhäuser, Altenheime, die Landwirtschaft. Es gibt kaum einen Lebensbereich, der nicht betroffen ist. Wir müssen den Klimawandel weiter eindämmen und zugleich unser Land besser an die Folgen des Klimawandels anpassen.
1: Man werde daraus Schlussfolgerungen ziehen für die nächsten Kabinettssitzungen mit konkreten Entscheidungen, so Kanzler Merz weiter. VW-Chef Oliver Blume hat gegenüber der Belegschaft die Notwendigkeit weiterer Sparmaßnahmen betont. Wir müssen Komplexität reduzieren, unsere Strukturen konsequent verschlanken und Kosten senken, sagte Blume bei der Betriebsversammlung im Wolfsburger Werk. Das Treffen war Auftakt für eine Serie von Versammlungen an mehreren VW-Standorten, bei denen der Vorstand der Belegschaft Rede und Antwort stehen soll. Zehntausende Stellen und 4 Werke sollen bei Europas größtem Autobauer in Gefahr sein. Freunde treffen, das wird immer unwichtiger für viele von uns. Das zeigt der neue Freizeitmonitor der Hamburger Stiftung für Zukunftsfragen. Immer beliebter dagegen sind laut Forschern Social-Media-Aktivitäten und künstliche Intelligenz.
3: Auf Insta und Co. abhängen, Musik hören oder daddeln, das wird für viele von uns immer wichtiger. Und auch KI gehört mittlerweile zur Freizeit dazu, vor allem bei den Jüngeren. Und die nutzen den Chatbot häufig auch als Ersatz für Freunde. Zu Sofa-Freaks sind wir aber noch nicht mutiert, im Gegenteil. Viel mehr Leute als früher treiben Sport und auch Vereine und Ehrenämter, die sind gefragt. Claudia Wächter, Nachrichtenredaktion.
1: Die Stimmung in der deutschen Wirtschaft hat sich im August weiter vom Einbruch infolge des Iran-Kriegs erholt. Das IFO-Geschäftsklima stieg um 2,1 Punkte auf 88,8 Punkte, wie das Münchner Forschungsinstitut mitteilte. Das wichtigste deutsche Konjunkturbarometer zeigt damit den 4. Monat in Folge nach oben. Trotz des erneuten Energiepreisanstiegs erholt sich die deutsche Wirtschaft, sagte IFO-Präsident Clemens Fuß über das Ergebnis der monatlichen Umfrage.
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4: Joa, wir messen immer noch 18 Grad hier in und aus der Britta Arena in Wiesbaden. Nieseln tut's immer noch und das schon seit 2 Stunden. Und das geht ja so erstmal ein bisschen so weiter. Aber keine Sorge, es zieht nochmal auf. Zum Feierabend kommt tatsächlich dann nochmal die Sonne raus, hoffentlich. Und im Antenne Wiesbaden Wettertrend für morgen, für den Mittwoch, geht es ein bisschen bergauf. Am Morgen gibt's noch ein bisschen Regen, aber dann wird's ein bisschen besser gegen Mittag. Und, bisschen ist gut gesagt, bisschen besser wird's wirklich. 26 Grad gibt's morgen, also nochmal Sommer. Könnt ihr euch nochmal freuen. Wenn man da so rausguckt, dann wird man ja wirklich etwas nostalgisch.
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4: Wir haben eine Meldung von der A643 Wiesbaden in Richtung Mainz. Zwischen Schiersteiner Kreuz und Mainz-Mombach haben wir aktuell 2 Kilometer stockenden Verkehr. Dann nochmal die A671 Wiesbaden Richtung Mainz. Zwischen Hochheim und dem Mainz-Spitzdreieck in beiden Richtungen 1 Kilometer Stau. Und wir haben heute nochmal auf der A66 Frankfurt Richtung Wiesbaden. Zur Verbindung nach Hattersheim sind die Auf- und die Abfahrt wegen einer Baustelle gesperrt. Und das noch bis morgen Abend. Aber keine Sorge, es gibt eine Umleitung. Na dann, gute Fahrt.
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4: Wir haben einen mobilen Blitzer in der Paulinenstraße Richtung Bierstadt, kurz hinter dem Parkhaus. Ihr dürft 30 fahren und noch einer auf der A3 Köln Richtung Frankfurt, kurz vorm Wiesbadener Kreuz. Hier sind 100 erlaubt und falls ihr auch so einen Blitzer seht, dann schickt mir doch mal einfach eine WhatsApp hier rein ins Studio. Wiesbaden 952 698 und dann nochmal die 69 und jetzt gute Fahrt.
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4: Ja, man könnte ja denken oder sagen, es war's mit dem Sommer. Aber es stimmt nicht ganz. Morgen wird es nämlich nochmal schön und übermorgen sogar auch. Jetzt nach der Hitzewelle fühlt sich das immer ein bisschen so an, als wäre man so Ende September gelandet. Irgendwie nicht, als würde es jetzt erst so richtig losgehen. Was soll ich sagen? Trefft euch auf jeden Fall morgen nochmal mit Freunden. Geht nochmal raus nach Feierabend. Esst nochmal draußen was. Spielt nochmal was Schönes oder so. Auf jeden Fall draußen. Man weiß ja nie, ob das jetzt wirklich nochmal schön wird. Ne? Ich würde es nicht drauf anlegen. So, wir machen weiter und passend zum Wetter und zu der Jahreszeit gibt es jetzt Herbst. September von Earth and Wind and Fire auf Antenne Wiesbaden. Und das alles aus der schönsten Stadt der Welt, auch wenn es regnet.
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0: Hey Little Girl von Icehouse auf Antenne Wiesbaden. 15.13 Uhr haben wir.
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0: Ganz genau, so schön ist Wiesbaden. Und sie ist auf ihren Roller gestiegen und sie ist losgefahren, unsere rasende Reporterin Jill Feitz. Und zwar nach Mainz-Kastell heute. Etwas außerhalb, an einem Feldweg, da steht etwas, an dem Antenne Wiesbaden-Hörerin Emma bei jeder Radtour vorbeikommt und kurz mal anhält. Jill, jetzt bin ich aber ganz schön neugierig. Wache, wo bist du jetzt? Was, es geht ab?

0: Sie standen oft an wichtigen Wegen oder auch an Stellen, die besonders sind oder vielleicht auch gefährlich. Für uns ist der Platz heute aber vor allem wegen einer Sache interessant: der Aussicht. Denn das Fähnchenkreuz liegt hier oben an der Elisabethenstraße und von hier hat man einen richtig weiten Blick über das Rhein-Main-Gebiet. Wiesbaden liegt vor uns, dahinter bzw. in der Ferne da irgendwo Mainz, der Taunuskamm und auf der anderen Seite die rheinhessischen Hügeln. Bei guter Sicht reicht der Blick sogar bis zum Donnersberg. Also, das Fähnchenkreuz, perfekt, um bei einer Radtour oder einem Spaziergang kurz anzuhalten und einfach mal die Aussicht wirken zu lassen.
1: Aha, wieder was geklärt. Danke, Jill. Also, ein Fähnchenkreuz, das kann ein sehr schöner und wunderbarer Ort sein. Egal, welcher Ort für euch der schönste in Wiesbaden ist, schreibt uns doch gerne mal oder ruft uns an. Wiesbaden 952, die 69, die 8 und dann nochmal die 69. Und PS, keine Sorge, wir haben die liebe Jill dick und fett in zwei Ringcapes eingepackt. Ne? Und das würde ich euch auch empfehlen, falls ihr heute nochmal raus müsst.
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1: Im Studio Robert Schäfer. In Hessen sollen Waldschäden künftig schneller und genauer erfasst werden. Dafür entwickelt ein Forschungsteam aus der Hochschule Rhein-Main und Hessen Forst in Wiesbaden gemeinsam mit der Nordwestdeutschen Forstlichen Versuchsanstalt neue KI-Modelle. Die Technik soll aus Satellitendaten deutlich detailliertere Bilder erzeugen und so auch kleinere geschädigte Waldflächen erkennen. Damit könnten Waldzustandsanalysen schneller erstellt und Maßnahmen wie Aufforstung oder Holzernte besser an die aktuelle Situation angepasst werden. Die Kaiserbrücke zwischen Mainz und Wiesbaden wird ab heute für Fußgänger und Radfahrer gesperrt. Grund sind Schäden am Bodenbelag, die bei einer turnusmäßigen Prüfung festgestellt worden sind. Die Sperrung soll etwa 4 Wochen dauern, Umleitungen werden ausgeschildert. Parallel beginnt auf der Wiesbadener Seite der Umbau der sogenannten Kaiserspindel. Die neue Rampe soll den Zugang zur Kaiserbrücke für Radfahrer, Kinderwegen und Rollstühler erleichtern. Zur Bedeutung der Radverbindung über die Kaiserbrücke der Wiesbadener Verkehrsdezernent Andreas Kowol.
2: Weil aber die Kaiserbrücke eine wichtige Verbindung zwischen beiden Innenstädten, der Mainzer Innenstadt und der Wiesbadener Innenstadt darstellt, auch im Radwegenetz, haben wir uns in beiden Städten dafür entschieden, hier eine barrierefreie Anbindung zu schaffen.
1: Auch auf der Mainzer Seite ist eine barrierefreie Rampe geplant. Einen Zeitplan für den Bau gibt es dort aber noch nicht. In der Wiesbadener Caligari-Filmbühne geht es morgen um Flucht, Vertreibung und Integration. Im Rahmen der Reihe Vertriebenen Geschichten on Tour werden 4 Dokumentarfilme gezeigt, darunter Beiträge über Familien, die nach dem Zweiten Weltkrieg in Wiesbaden-Eckstadt und Wiesbaden-Kohlheck einen Neuanfang gefunden haben. Im Anschluss gibt es ein Gespräch mit dem Filmemacher Harald Kunze. Die Veranstaltung wird vom Bund der Vertriebenen und dem Kulturamt Wiesbaden organisiert. Los geht es um 17.30 Uhr in der Caligari-Filmbühne am Marktplatz. Das Wiesbadener Stadtmuseum stellt morgen eine neue Publikation über den Designer Christian Dell vor. Das Buch beschäftigt sich mit Dells Arbeit als Silberschmied, Bauhauswerkmeister und Leuchtendesigner und ordnet sein Werk neu ein. Bei der Präsentation sprechen unter anderem Vertreterinnen und Vertreter aus den städtischen Museen Hanau, den Bauhausmuseen und dem Designmuseum München über die Entstehung des Buches und über Dells Arbeit. Die Veranstaltung ist Teil der aktuellen Sonderausstellung über Christian Dell. Eine Kurzführung durch die Ausstellung gibt es bereits vorher. Die Buchpräsentation beginnt morgen um 18 Uhr im Marktkeller des Stadtmuseums am Markt. Der Eintritt ist frei. Das Land Hessen fördert den Ausbau von Radschnellverbindungen im Rhein-Main-Gebiet mit insgesamt 2,3 Millionen Euro. Das teilt das Verkehrsministerium in Wiesbaden mit. Das Geld fließt vor allem in die Planung der Radschnellverbindung FRM9 zwischen Seligenstadt und dem Frankfurter Flughafen. Die geplante Strecke soll rund 38 Kilometer lang werden und über Rottgau, Dietzenbach, Dreieich und Neu-Isenburg führen. Außerdem unterstützt das Land eine Machbarkeitsstudie für die FRM7 zwischen Frankfurt, Maintal und Hanau. Dafür gibt es rund 32.000 Euro.
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3: Wir messen noch 18 Grad hier in der Britta Arena in Wiesbaden. Es nieselt immer noch, es nieselt sich ein. Aber es ist schon ein bisschen weniger geworden als eben. Und das hört auch irgendwann heute nochmal aus. So eine Stunde würde ich jetzt mal schätzen, wenn ich hier auf den Bericht gucke. Wird es dann vielleicht etwas besser, dann zieht es ein bisschen aus und eventuell kommt dann sogar nochmal die Sonne raus. Im Antenne Wiesbaden Wettertrend für den Mittwoch geht es bergauf. Ja, es gibt morgen früh nochmal ein bisschen Regen, aber dann am Mittag wird es wieder besser. Wir kriegen 26 Grad Sonne-Wolken-Mix.
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3: Wir haben einen Unfall auf der A-Straße Wiesbaden Richtung Taunusstein und zwar vor sich ziemlich direkt hinter einer Kurve. Das Warndreieck steht auch hinter der Kurve. Das heißt, hier besonders langsam fahren und bitte, bitte aufpassen. Da stehen 2 Autos außerdem auf dem Fahrstreifen und ein Krankenwagen, der ist bereits auch vor Ort. Also bitte, bitte fahrt da vorsichtig. Dann haben wir nochmal die A66 Frankfurt Richtung Wiesbaden. Zwischen Wiesbaden-Biebrich und Wiesbaden-Frauenstein haben wir 2 Kilometer Stau und nochmal die A671 Wiesbaden Richtung Mainz. Zwischen Hochheim-Süd und Gustavsburg gerade 1 Kilometer Stau.
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3: Einen mobilen Blitzer haben wir heute in der Paulinenstraße Richtung Bierstadt. Kurz vor dem Parkhaus steht er. Es sind 30 erlaubt. Das hat Khalid uns gemeldet. Vielen lieben Dank. Dann haben wir noch einen auf der A3 Köln Richtung Frankfurt. Kurz vor dem Wiesbadener Kreuz. Hier sind 100 erlaubt. Und gerade noch eine Reihe gekommen. A66 kurz vor der Ausfahrt Erbenheim bei der Tankstelle. Den kennen wir ja schon. Da steht er wieder und blitzt, wenn ihr schneller als 100 fahrt. Das hat uns unsere liebe Antenne Wiesbaden Blitzermelderin Mona durchgegeben. Vielen Dank. Wenn ihr auch sowas seht, dann macht es doch wie Mona. Ruf mich mal an. Wiesbaden 952 69 8 und dann nochmal die 69 oder schickt mir eine WhatsApp ins Studio.
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3: Schönen Feierabend. Ach.

0: Boy George auf Antenne Wiesbaden 15:38. Und stellt euch mal vor, ihr habt ein ganzes Zirkuszelt voller Leute sitzen und auf einmal geht die Technik einfach nicht. Und zwar nicht, weil was kaputt ist, nee, sondern weil einfach alles geklaut ist. Genauso war es beim Zirkus Barelli. Der ist ja erst seit ein paar Tagen bei uns zu Gast hier bei uns in Wiesbaden. Und jetzt der riesengroße Schock: am Wochenende wurde beim Zirkus eingebrochen. Es fehlt Technik-Equipment vom Wert von über 40.000 Euro. Das kann man sich gar nicht vorstellen. Und auch wenn die Technik weg ist, kann es zum Glück weitergehen unter dem bunten Zirkus. Doch, da sind wir aber froh. Denn Zirkusinhaberin Ashley Barelli hat eine vorübergehende Lösung gefunden. Wie schön.
1: Betrieb läuft weiter. Es ist Gott sei Dank jemand, ein guter Freund von meinem Bruder. Der ist gestern hierher gekommen von Thüringen, extra 300 Kilometer, und hat Ersatzendstufen gebracht und verschiedenes anderes, was noch gefehlt hat. Und wie gesagt, der Pflaster jetzt auch diese Zeit hier als Miete. Und wir müssen halt dann jetzt nachher, wenn das Gastspiel am 13. zu Ende ist, müssen wir halt dann schauen, ja, dass wir das halt alles uns wieder, sag ich jetzt mal, anschaffen.
0: Da sind wir ziemlich froh, aber so ein Einbruch, der tut natürlich trotzdem weh.
1: Natürlich, eine gewisse Wut ist auch da, aber man ist halt mehr enttäuscht, dass Menschen einem sowas antun. Wir geben uns so viel Mühe, wir präsentieren die Leute einen Zirkus, was mit Herz, mit Leidenschaft. Der Zirkus ist gebaut worden, die Menschen glücklich zu machen, die Menschen ein tolles Programm zu zeigen, Kinderaugen zum Strahlen zu bringen, Menschen so dreist sein können und so einen erheblichen Schaden und so uns was antun, das ist einfach nur erschütternd.
0: Ja, das finde ich auch. Was der Zirkus Gebrüder Barelli dringend braucht, sind natürlich Hinweise zum Einbruch, und dafür hat der Zirkus auch eine Belohnung angesetzt von 5.000 Euro.
1: Wer Hinweise hat, das ist natürlich auch sehr, sehr wichtig, ne? Jede Zeit bitte melden. Wir sind für alles dankbar, was halt wirklich auch Hand und Fuß hat. Bin jetzt auch ehrlich, diese 5.000 Euro, die locken natürlich jetzt. Wir sind sofort, wenn da wirklich Sachen sind, was man auch nachvollziehen kann und was auch wirklich Hand und Fuß hat, wir bezahlen die, das haben wir da mal kein Problem.
0: Ja, und falls ihr konkrete Hinweise habt, die wirklich zur Aufklärung helfen, dann meldet euch doch mal beim Zirkus Gebrüder Barelli und macht da keinen Quatsch. Damit ist wirklich nicht zu spaßen. Aber immerhin, the show must go on. Der Zirkus Gebrüder Barelli macht das Beste draus aus der Situation, die ja wirklich sehr ärgerlich ist, und freut sich natürlich doch trotzdem weiterhin darauf, wenn ihr dahin geht, jetzt erst recht, und da ein bisschen was beisteuert und die ihr schönes Zirkusprogramm weiter zaubern könnt. Ich werde auf jeden Fall hingehen, und ich finde es auch ganz, ganz doof.

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1: Die europäischen Börsen geraten am Nachmittag ein wenig unter Druck. Der DAX liegt aktuell knapp im Minus, der Eurostoxx 50 gibt leicht nach. Damit bleibt der Wochenauftakt verhalten. Nach dem überraschend starken Wochenschluss am Freitag fehlt den Anlegern heute der Impuls für eine Fortsetzung der Erholung. Stattdessen warten sie auf neue Nachrichten aus Washington. Die USA wollen noch heute Einzelheiten zu den angekündigten Sanktionen gegen den Iran bekannt geben. Auch der etwas niedrigere Ölpreis sorgt bislang nicht für eine deutliche Belebung. Die Unsicherheit über die weitere Entwicklung im Nahen Osten bleibt bestehen.
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1: Ich bin Tine Klimach. Nach der Sommerpause ist das Bundeskabinett am Vormittag zu einer zweitägigen Klausur auf Schloss Neuhardenberg in Brandenburg zusammengekommen. Das Treffen dürfte der Auftakt für schwierige Wochen sein, in denen der Bundesregierung 3 Landtagswahlen und ein womöglich heißer Herbst der Reform bevorstehen.
2: Deutschland könnte seine Wirtschaftsflaute weitgehend aus eigener Hand überwinden, so Merz, und wieder sogar weltweit Vorbild und Marktführer werden, auch in Zeiten von KI und weltweiten Konflikten. Um die Wirtschaft anzukurbeln, will die Regierung bei ihrer Klausur unter anderem über Preise und Innovationen reden, so Merz. Außerdem steht neue Drohnenabwehr im Zentrum und mehr Hitzeschutz. Die Schäden des Hitzesommers zeigten den Handlungsbedarf, so der Kanzler. Merz kündigte konkrete Beschlüsse für die nächsten Kabinettssitzungen an. Aus Berlin, Ronny Tochau.
1: Die deutsche Wirtschaft sendet mit einem erneuten Mini-Wachstum im Frühjahr ein Lebenszeichen inmitten aller Krisen. Von April bis Juni legte das Bruttoinlandsprodukt mit 0,3% zum Vorquartal etwas stärker zu als zunächst berechnet, teilte das Statistische Bundesamt mit.
3: Damit ist die deutsche Wirtschaft 3 Quartale in Folge gewachsen, wenn auch nur leicht. Die Entwicklung geht vor allem auf die gute Exportentwicklung zurück, so die Bundesstatistiker. Und auch am Bau gab es zuletzt leichte Anzeichen von Entspannung. Allerdings wirkt das eher wie eine Momentaufnahme, denn die finanziellen Herausforderungen bleiben gewaltig. In den ersten 6 Monaten gab der Staat 71,3 Milliarden Euro mehr aus, als er eingenommen hat. Das staatliche Defizit war damit um mehr als 36% höher als im ersten Halbjahr 2025. Diana Kramer, Nachrichtenredaktion.
1: Mit einem Charterflugzeug hat die Bundespolizei 23 ausreisepflichtige Afghanen in ihr Herkunftsland gebracht. Die Abschiebung vom Flughafen Leipzig-Halle nach Kabul begann in den frühen Morgenstunden. Nach Angaben des Bundesinnenministeriums handelt es sich bei den Abgeschobenen mehrheitlich um Straftäter, die wegen schwerer Vergehen verurteilt worden seien. Auch wer kein Aufenthaltsrecht habe, müsse damit rechnen, Deutschland verlassen zu müssen, schrieb Bundesinnenminister Alexander Dobrindt heute auf der Plattform X. Das Auto bleibt für die meisten Menschen in Deutschland mit großem Abstand das wichtigste Verkehrsmittel. Mehr als 80% der Befragten sind mindestens einmal die Woche mit dem Auto unterwegs, zeigt eine Befragung des TÜV-Verbands. Jeder 5. Befragte wiederum nutzt mindestens einmal wöchentlich den ÖPNV und ebenso viele steigen aufs Fahrrad.
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4: 18 Grad hier aus der Britta Arena in Wiesbaden. Es ist grau und es nieselt immer noch ein bisschen. Das soll sich aber noch auflösen heute irgendwann. Das bleibt jetzt nicht so. Gegen späten Nachmittag zieht es langsam auf und dann soll tatsächlich nochmal die Sonne rauskommen. Es bleibt ja spannend. Im Antenne Wiesbaden Wettertrend für den Mittwoch geht es ein bisschen bergauf. Am Morgen vereinzelt Regenschauer, am Mittag trocken und die Temperaturen dann steigen nochmal auf 26 Grad.
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4: Wir hatten da vorhin einen Unfall auf der A-Straße Wiesbaden Richtung Taunusstein und zwar ziemlich direkt hinter einer Kurve. Da stand das Warndreieck auch hinter der Kurve. Das heißt hier besonders langsam fahren. 2 Autos, die standen auch da auf dem Fahrstreifen. Ich weiß nicht, ob die Unfallstelle geräumt ist. Falls ihr das wisst und da was gesehen habt, ruft mich gerne an und sagt Bescheid. Dann haben wir noch eine Meldung von der A671 Wiesbaden Richtung Mainz. Zwischen Hochheim und Gustavsburg haben wir gerade 2 Kilometer Stau. Und dann nochmal die A643 Mainz Richtung Wiesbaden. Zwischen Mainz-Mombach und Wiesbaden-Eppelallee 1 Kilometer Stau.
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4: Und wir haben einen Blitzeranhänger auf der A3 Köln Richtung Frankfurt, kurz vorm Wiesbadener Kreuz. Ihr dürft 100 fahren. Dann haben wir noch eine Nepalinstraße Richtung Bierstadt, kurz hinterm Parkhaus, 30 erlaubt. Und auf der A66, kurz vor der Ausfahrt Erbenheim, bei der Tankstelle steht wieder auch ein Blitzer, dürft ihr 100 fahren. Und wenn ihr auch sowas seht, ruft an, Wiesbaden 952 698 und dann nochmal die 69 und jetzt gute Fahrt.
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4: Hallöchen.

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0: Ocean von Kylie Minogue auf Antenne Wiesbaden. 16.12 Uhr haben wir es und ich hoffe, ihr kommt alle gut in den Feierabend. Und ja, wer von euch lässt denn mal gerne das Auto stehen und fährt mal mit dem Rad zur Arbeit? Das Problem ist ja, in vielen Städten fehlt dafür noch so irgendwie die passende Infrastruktur, damit Radfahren wirklich komfortabel und auch ein bisschen entspannter ist. Genau das soll sich jetzt aber hier in Wiesbaden und Mainz ändern. Ein erster Schritt ist die Verbindung zwischen den beiden Städten. Die Kaiserbrücke soll ein bisschen fahrradfreundlicher werden. Bisher war das nämlich nicht unbedingt so der Fall, erzählt uns Verkehrsdezernent Andreas Kowohl noch einmal.
1: Die Kaiserbrücke als Eisenbahnbrücke hat einen Radfußweg noch angehängt. Und dieser Radfußweg war bis heute nur über Treppen erreichbar. Das heißt, der Fußgänger musste Treppen hoch und runter laufen, der Radfahrer musste das Fahrrad raufschieben oder runterschieben. Und das war natürlich sehr beschwerlich und auf keinen Fall ist das barrierefrei.
0: Das stimmt, da fahre ich nämlich auch immer lang. Künftig soll das dann folgendermaßen aussehen.
1: Das wird über eine Spindel, also einen gedrehten Aufweg mit nur 6% Steigung sein, sodass ich dann mit dem Fahrrad diese Steigung überwinden kann, indem ich da hochfahre oder runterfahre und auch als Fußgänger barrierefrei, auch als Rollifahrer und so weiter, hier auf die Brücke kommen und auf der anderen Seite auch wieder runterkommen.
0: Das ist noch nicht alles. In Zukunft dürfen wir uns noch auf weitere Projekte dieser Art freuen.
1: Ja, wir sind gerade dabei, zwischen beiden Städten einen Radschnellweg zu planen. Das heißt, das jetzige Radwegenetz ist eher so für den Alltagsradler, aber nicht so schnell befahrbar und vor allen Dingen auch nicht so komfortabel befahrbar auf allen Ebenen. Und jetzt soll ein Radschnellweg kommen, der ganz schnelle Verbindungen beim Pedelec 25 km/h schnell, dann ohne viele Hürden, viele Engpässe, auch viele Ampelanlagen zum Beispiel, dann befahren werden kann. Und dann kann ich zwischen beiden Innenstädten, das sind nur gut 10, 12 Kilometer, innerhalb kürzester Zeit mit dem Fahrrad von der einen Innenstadt in die andere fahren.

0: In the End von Deepish Mode auf Antenne Wiesbaden, 16.17 Uhr.
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0: Und der Goldpreis liegt aktuell bei 127,08 € pro Gramm Gold und der Silberpreis bei 1,86 € pro Gramm Silber.
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1: Im Studio Robert Schäfer. Die Kaiserbrücke zwischen Mainz und Wiesbaden wird ab heute für Fußgänger und Radfahrer gesperrt. Grund sind Schäden am Bodenbelag, die bei einer turnusmäßigen Prüfung festgestellt worden sind. Die Sperrung soll etwa 4 Wochen dauern, Umleitungen werden ausgeschildert. Parallel beginnt auf der Wiesbadener Seite der Umbau der sogenannten Kaiserspindel. Die neue Rampe soll den Zugang zur Kaiserbrücke für Radfahrer, Kinderwegen und Rollstühler erleichtern. Zur Bedeutung der Radverbindung über die Kaiserbrücke der Wiesbadener Verkehrsdezernent Andreas Kowoll.
2: Weil aber die Kaiserbrücke eine wichtige Verbindung zwischen beiden Innenstädten, der Mainzer Innenstadt und der Wiesbadener Innenstadt darstellt, auch im Radwegenetz, haben wir uns in beiden Städten dafür entschieden, hier eine barrierefreie Anbindung zu schaffen.
1: Auch auf der Mainzer Seite ist eine barrierefreie Rampe geplant. Einen Zeitplan für den Bau gibt es dort aber noch nicht. In der Wiesbadener Caligari-Filmbühne geht es morgen um Flucht, Vertreibung und Integration. Im Rahmen der Reihe Vertriebenengeschichten on Tour werden 4 Dokumentarfilme gezeigt, darunter Beiträge über Familien, die nach dem Zweiten Weltkrieg in Wiesbaden-Ickstadt und Wiesbaden-Kohlheck einen Neuanfang gefunden haben. Im Anschluss gibt es ein Gespräch mit dem Filmemacher Harald Kunze. Die Veranstaltung wird vom Bund der Vertriebenen und dem Kulturamt Wiesbaden organisiert. Los geht es um 17.30 Uhr in der Caligari-Filmbühne am Marktplatz. In Hessen sollen Waldschäden künftig schneller und genauer erfasst werden. Dafür entwickelt ein Forschungsteam aus der Hochschule Rhein-Main und Hessen Forst in Wiesbaden gemeinsam mit der Nordwestdeutschen Forstlichen Versuchsanstalt neue KI-Modelle. Die Technik soll aus Satellitendaten deutlich detailliertere Bilder erzeugen und so auch kleinere geschädigte Waldflächen erkennen. Damit könnten Waldzustandsanalysen schneller erstellt und Maßnahmen wie Aufforstung oder Holzernte besser an die aktuelle Situation angepasst werden. Das Stadtarchiv Wiesbaden hat das historische Archiv der Rotes Kreuz Schwesternschaft Oranien übernommen und digital erschlossen. Das gibt die Stadt bekannt. Mehr als 400 Archivalien dokumentieren die Geschichte der Wiesbadener Schwesternschaft seit 1891. Darunter sind unter anderem alte Patienten- und Krankenjournale, Operationsbücher sowie Hebammen- und Geburtenbücher. Die Unterlagen können über das Archivsystem Acinsys Hessen recherchiert werden und stehen nach Ablauf der jeweiligen Schutzfristen auch für die Forschung zur Verfügung. Das Wiesbadener Stadtmuseum stellt morgen eine neue Publikation über den Designer Christian Dell vor. Das Buch beschäftigt sich mit Dells Arbeit als Silberschmied, Bauhauswerkmeister und Leuchtendesigner und ordnet sein Werk neu ein. Bei der Präsentation sprechen unter anderem Vertreterinnen und Vertreter aus den städtischen Museen Hanau, den Bauhausmuseen und dem Designmuseum München über die Entstehung des Buches und über Dells Arbeit. Die Veranstaltung ist Teil der aktuellen Sonderausstellung über Christian Dell. Eine Kurzführung durch die Ausstellung gibt es bereits vorher. Die Buchpräsentation beginnt morgen um 18 Uhr im Marktkeller des Stadtmuseums am Markt. Der Eintritt ist frei.
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3: Noch immer 18 Grad hier in der Bretterin in Wiesbaden. Es ist immer noch sehr grau und es nieselt auch immer noch. Was soll ja noch mal ein bisschen die Sonne rauskommen. Ich könnte mir das jetzt einbilden, aber ich würde jetzt einfach mal behaupten, es ist schon etwas heller geworden. Muss ja nicht stimmen. Kann man sich ja trotzdem einreden. Im Antenne Wiesbaden-Wetter drin für morgen wird es aber wieder besser. Das heißt, wenn es heute nicht mehr besser wird, macht das nicht. Am Morgen gibt es noch vereinzelte Schauer, aber am Mittag wird es trocken. Und die Temperaturen steigen dann nochmal auf 26 Grad. Also wir kriegen morgen auf jeden Fall nochmal Sommer.
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3: Die A643 Wiesbaden Richtung Mainz zwischen Wiesbaden-Dotzheim und dem Dreieck Mainz haben wir 6 Kilometer Stau und stockenden Verkehr. Dadurch auch 3 Kilometer stockenden Verkehr auf der A66 zwischen Wiesbaden der Mainzer Straße und dem Schiersteiner Kreuz. Dann haben wir nochmal die A671 Wiesbaden Richtung Mainz zwischen Hochheim Nord und Gustavsburg 2 Kilometer Stau und außerdem auf der A66 Frankfurt Richtung Wiesbaden. Zur Verbindung nach Hattersheim ist die Auf- und die Abfahrt wegen einer Baustelle bis Donnerstagabend noch gesperrt. Es gibt aber eine Umleitung.
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3: Da haben wir noch einen schönen Blitzer auf der A3 Köln Richtung Frankfurt. Kurz vorm Wiesbadener Kreuz wird geblitzt. Es sind 100 erlaubt. Nochmal auf der Autobahn A66 kurz vor der Ausfahrt Erbenheim bei der Tankstelle. Da steht auch ein Blitzer. Hier sind wie immer auch 100 erlaubt. Und wir haben noch einen mobilen Blitzer in der Paulinenstraße Richtung Bierstadt. Und zwar hinter dem Parkhaus steht er. Und hier sind 30 erlaubt.
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3: Schönen Feierabend.

0: Escapade von Janet Jackson. Casey Spezial Remix. 16 Uhr 39 haben wir's und ich hoffe, ihr kommt alle gut in den Feierabend. Ja, und natürlich haben wir wieder die besten Sachen für dich und euch rausgesucht, was wir heute noch bei diesem komischen Wetter da draußen Schönes machen können.
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0: Wie prägt ein Lehrer seine Schüler? Darum geht es heute bei einem Vortrag im Museum Wiesbaden unter dem Titel Christian Dell, ein Lehrer im Kontext der Weimarer Moderne, spricht Dr. Franz Werner über den Designer und Lehrer Christian Dell und seine Rolle in der Weimarer Moderne. Los geht's um 18 Uhr und der Eintritt ist sogar frei. Na dann ab hin da. Vielleicht habt ihr auch Lust auf was anderes. Es gibt nämlich heute wieder Impro-Theater. Das Art ist, lädt zur offenen Bühne für improvisierte Musik ein. Hier treffen absolute Impro-Anfänger auf alte Hasen und gemeinsam entsteht da Musik, die so garantiert nicht wiederkommt. Also es auf jeden Fall nicht ein zweites Mal so gibt. Wer selbst mitmachen möchte, kann einfach vorbeikommen. 19.30 Uhr. Fürs Publikum geht's im In Art East in der Waldmühle um 20 Uhr los. Das Ganze ist natürlich auch hier wieder kostenlos. Herrlich! Und was gibt's eigentlich Schöneres als an einem schönen Abend mit einem guten Glas Wein einfach mal in einer Weinbar zu sitzen? 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Hier trifft entspannte Atmo auf feine Weine und die perfekte Gelegenheit, einfach mal den Alltag für ein paar Stunden draußen zu lassen. Ja, da gehört er auch hin bei dem Wetter. Ob einen gemütlichen Start in den Abend oder vielleicht einfach ein Date oder mal mit Freunden treffen, im Nero 22 lässt sich's auf jeden Fall wunderbar aushalten. Egal bei welchem Wetter, heute könnt ihr ab 17 Uhr vorbeikommen. Na, ist ja schon in 20 Minuten. Ja dann, schönen Feierabend wünschen wir und die beste Unterhaltung.
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1: Ich bin Tine Klimach. Die Bundesregierung will sich demnächst zu Erkenntnissen über die Urheber des Vorfalls mit einer Sprengstoffdrohne auf dem Flughafen Leipzig-Halle Anfang August äußern. Das hat Kanzler Friedrich Merz angekündigt. Bei der Kabinettsklausur auf Schloss Neuhardenberg in Brandenburg werde es zwar nicht um die Zuordnung des Angriffs gehen, sagte Merz. Man arbeite aber intensiv daran mit den Sicherheitsbehörden und werde das in Kürze auch darlegen. In der gesetzlichen Pflegeversicherung droht ein Milliardenloch. Nach Einschätzung von AOK-Bundesverbandschefin Carola Reimann könnte das Defizit auf rund 8 Milliarden Euro anwachsen. Das wäre mehr als ein Zehntel der jährlichen Ausgaben der Pflegeversicherung, sagte Reimann der Funke Mediengruppe.
2: Die Beiträge werden weiter steigen, wenn wir nichts tun, warnt die AOK-Chefin. Und um die Löcher zu stopfen, hat sie zwei Vorschläge. Der Bund gibt mehr Geld und sie plädiert für einen Finanzausgleich zwischen sozialer und privater Pflegeversicherung. Außerdem fordert sie, gesamtgesellschaftliche Aufgaben der Pflegeversicherung müssen aus Steuermitteln finanziert werden. Und dazu zählt sie auch die Rentenbeiträge für Menschen, die Angehörige pflegen. Claudia Wächter, Nachrichtenredaktion.
1: Das Auto bleibt für die meisten bei uns mit großem Abstand das wichtigste Verkehrsmittel. Das hat eine Umfrage des TÜV-Verbands unter mehr als 2500 Verbrauchern ergeben. Mehr als 80% der Befragten sind mindestens einmal die Woche mit dem Auto unterwegs.
3: Fast 90% der Haushalte haben ein eigenes Auto. Immerhin jeder 11. befragte Autobesitzer eins mit Elektroantrieb. Rund 25% aller Befragten würden grundsätzlich E-Autos bevorzugen, wenn sie ein Fahrzeug kaufen müssten. Eine knappe Mehrheit ist übrigens dagegen, den Autoverkehr in den Zentren von Städten und Gemeinden zu beschränken. Immerhin 40% aber auch dafür. Und nach dem Autofahren ist zu Fuß gehen die beliebteste Fortbewegungsart, mit großem Vorsprung vor den Öffis und dem Fahrrad. Aus Berlin, Thomas Thonfeld.
1: Mitten im angespannten Handelskonflikt mit Kanada hat US-Präsident Trump die Umbenennung eines Grenzsees zwischen den beiden Ländern ins Spiel gebracht. Die Vereinigten Staaten erwägen ernsthaft, Lake Ontario in Lake America umzubenennen, da wir nicht mehr damit rechnen, nennenswerte Geschäfte mit Ontario zu tätigen, schrieb Trump auf der Plattform Truth Social. Ontario ist Kanadas bevölkerungsreichste Provinz und eigentlich wirtschaftlich eng mit den USA verflochten.
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4: Noch immer 18 Grad hier in der Brüsseler Arena in Wiesbaden. Es nieselt und nieselt. Es hat es richtig eingenieselt oder eingepieselt, kann man auch schon eigentlich sagen. Es soll ja nochmal aufziehen gegen Abend, gegen Nachmittag. Es wird immer ein bisschen später, aber ich glaube noch daran, dass es auf jeden Fall so wird. Wenn nicht, dann auf jeden Fall morgen im Antenne Wiesbaden Wettertrend. Für den Mittwoch geht es nämlich wieder bergauf. Am Morgen soll es immer noch ein bisschen regnen, aber dann am Mittag ist es trocken und am Mittwoch auch. Es ist trocken und die Temperaturen steigen nochmal auf 26 Grad. Da kommt der Sommer nochmal zurück.
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4: Die A643 Wiesbaden Richtung Mainz. Zwischen Wiesbaden-Drotzheim und Mainz-Mombach haben wir 3 Kilometer Stau und stockenden Verkehr. Dadurch auch 3 Kilometer stockenden Verkehr auf der A66 zwischen Wiesbaden-Mainzer Straße und Schiersteiner Kreuz. Dann haben wir nochmal die A671 Wiesbaden Richtung Mainz zwischen Hochheim-Nord und Gustavsburg. Sind 2 Kilometer Stau und die A66 Frankfurt Richtung Wiesbaden. Zur Verbindung nach Hattersheim, da ist die Auf- und die Abfahrt wegen einer Baustelle gesperrt. Bis morgen Abend noch, da gibt es aber eine Umleitung.
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4: Wir haben einen Blitzer und zwar steht er auf der A3 Köln Richtung Frankfurt, kurz vorm Wiesbadener Kreuz. Ihr dürft 100 fahren. Noch ein mobiler Blitzer in der Paulinenstraße Richtung Bierstadt, kurz vor dem Parkhaus. Hier sind auch 30 erlaubt. Gute Fahrt.
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4: Ja, und mit mir, Amina Liedtke. Und ja, was sollen wir sagen? Es ist auf jeden Fall Herbst jetzt angesagt, oder wie? Nein, nicht ganz. Morgen wird es ja nochmal gut. 26 Grad kriegen wir morgen nochmal. Und am Donnerstag tatsächlich auch nochmal gut. Und ich sage euch eins, genießt das auf jeden Fall. Danach sieht es schon wieder nicht mehr so berauschend aus. Aber ich muss ja leider immer zugeben, ich mag das Wetter ja irgendwie. Dann auch nicht irgendwann die ganze Zeit. Wenn es jetzt die ganze Zeit so ist, dann kriege ich auch irgendwann so komische Depressionen und merke das gar nicht. Aber gerade finde ich es irgendwie ganz geil. Muss ich leider sagen, ich habe gar keinen Bock morgen auf 26 Grad. Fass auch jetzt irgendwie gar nicht zu meiner Stimmung. Was soll ich dazu sagen? Naja, wir machen weiter mit der geilsten Mucke hier auf Antenne Wiesbaden. Es gibt jetzt Easy Lady von Spanga. Vor geht's noch Foot of Mountain von Aha. 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

0: Easy Lady von Spanger auf Antenne Wiesbaden, 17.12 Uhr. Und ich hoffe, ihr düst gerade schön in den Feierabend. Ja, und viele kennen ja auch Catfahren von früher. Hm? Kennt ihr es nicht mehr? Damals, als wir mit der Kindheit und darum rumgedüst sind. Also ich kann mich noch gut dran erinnern. Oder vielleicht haben es eure Kids ja mittlerweile auch daheim. Aber es gibt ja jetzt sogar eine Meisterschaft für die besten, die schnellsten und die geschicktesten Cat-Car-Piloten. Und ja, die sind hier bei uns in Wiesbaden. Die German Open findet dieses Jahr am Schlachthof statt. Diesen Samstag ist es soweit. Das Rennen geht 4 Stunden. Am Ende gewinnt natürlich das Team mit den meisten Runden. Und Sarah Lustgarten organisiert die Cat-Car-Meisterschaft mit und erklärt, was die Strecke so, naja, herausfordert. Macht.
1: Direkt nach dem Start eine sehr, sehr enge Kurve. Das ist auch bewusst so gewählt, also damit es einfach von Anfang an spannend ist und damit auch von Anfang an bewusst wird, das Fahrzeug muss auch entsprechend gehandelt werden. Es geht nicht nur um ab in die Pedale treten, sondern es geht auch wirklich um die Fähigkeit, das Fahrzeug richtig zu handeln, eben nicht irgendwie mit Rücktritt zu bremsen, Gas auch mal rauszunehmen, ne, und zu wissen, wo trete ich richtig in die Pedale, wo verlagere ich mein Gewicht entsprechend.
0: Martin Heller ist amtierender Meister im Catcar-Fahren, fährt auch diesmal wieder mit im Team Total Control Racing und hat uns verraten, wie er sich aufs große Rennen vorbereitet hat.
2: Allgemeine Fitness, also viel Fahrradfahren, Joggen, Schwimmen. Manche unserer Teammitglieder bereiten sich eben auch durch Vorbereitung auf Marathonrennen oder Triathlonrennen vor. Also insgesamt allgemeine Fitness.
0: Okay, also fit sein muss man und Spaß machen, naja, soll es natürlich auch.
2: Ja, es ist die Kombination aus dem Treten, aus der körperlichen Beanspruchung, aus dem Sportlichen und eben das Handling von dem Catcar, was so eine Ähnlichkeit nicht wirklich zum Autofahren hat, aber doch irgendwie dann doch ein vierrädriges Gefährt. Die Rennsituation, das ist doch was ganz anderes, das Handling von so einem Catcar, das macht schon sehr viel Spaß.
0: Und wenn ihr jetzt Lust bekommen habt, Catcar zu fahren, dann schnappt euch doch mal eure Freunde und naja, fangt an zu

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5: Im Studio Robert Schäfer. In Hessen sollen Waldschäden künftig schneller und genauer erfasst werden. Dafür entwickelt ein Forschungsteam aus der Hochschule Rhein-Main und Hessen Forst in Wiesbaden gemeinsam mit der Nordwestdeutschen Forstlichen Versuchsanstalt neue KI-Modelle. Die Technik soll aus Satellitendaten deutlich detailliertere Bilder erzeugen und so auch kleinere geschädigte Waldflächen erkennen. Damit könnten Waldzustandsanalysen schneller erstellt und Maßnahmen wie Aufforstung oder Holzernte besser an die aktuelle Situation angepasst werden. Die Kaiserbrücke zwischen Mainz und Wiesbaden wird ab heute für Fußgänger und Radfahrer gesperrt. Grund sind Schäden am Bodenbelag, die bei einer turnusmäßigen Prüfung festgestellt worden sind. Die Sperrung soll etwa 4 Wochen dauern, Umleitungen werden ausgeschildert. Parallel beginnt auf der Wiesbadener Seite der Umbau der sogenannten Kaiserspindel. Die neue Rampe soll den Zugang zur Kaiserbrücke für Radfahrer, Kinderwegen und Rollstühle erleichtern. Zur Bedeutung der Radverbindung über die Kaiserbrücke der Wiesbadener Verkehrsdezernent Andreas Kowoll.
6: Weil aber die Kaiserbrücke eine wichtige Verbindung zwischen beiden Innenstädten, der Mainzer Innenstadt und der Wiesbadener Innenstadt darstellt, auch im Radwegenetz, haben wir uns in beiden Städten dafür entschieden, hier eine barrierefreie Anbindung zu schaffen.
5: Auch auf der Mainzer Seite ist eine barrierefreie Rampe geplant. Einen Zeitplan für den Bau gibt es dort aber noch nicht. In der Wiesbadener Caligari-Filmbühne geht es morgen um Flucht, Vertreibung und Integration. Im Rahmen der Reihe Vertriebenengeschichten on Tour werden 4 Dokumentarfilme gezeigt, darunter Beiträge über Familien, die nach dem Zweiten Weltkrieg in Wiesbaden-Eckstadt und Wiesbaden-Kohlheck einen Neuanfang gefunden haben. Im Anschluss gibt es ein Gespräch mit dem Filmemacher Harald Kunze. Die Veranstaltung wird vom Bund der Vertriebenen und dem Kulturamt Wiesbaden organisiert. Los geht es um 17.30 Uhr in der Caligari-Filmbühne am Marktplatz. Das Wiesbadener Stadtmuseum stellt morgen eine neue Publikation über den Designer Christian Dell vor. Das Buch beschäftigt sich mit Dells Arbeit als Silberschmied, Bauhauswerkmeister und Leuchtendesigner und ordnet sein Werk neu ein. Bei der Präsentation sprechen unter anderem Vertreterinnen und Vertreter aus den städtischen Museen Hanau, den Bauhausmuseen und dem Designmuseum München über die Entstehung des Buches und über Dells Arbeit. Die Veranstaltung ist Teil der aktuellen Sonderausstellung über Christian Dell. Eine Kurzführung durch die Ausstellung gibt es bereits vorher. Die Buchpräsentation beginnt morgen um 18 Uhr im Marktkeller des Stadtmuseums am Markt. Der Eintritt ist frei. Das Land Hessen fördert den Ausbau von Radschnellverbindungen im Rhein-Main-Gebiet mit insgesamt 2,3 Millionen Euro. Das teilt das Verkehrsministerium in Wiesbaden mit. Das Geld fließt vor allem in die Planung der Radschnellverbindung FRM9 zwischen Seligenstadt und dem Frankfurter Flughafen. Die geplante Strecke soll rund 38 Kilometer lang werden und über Rottgau, Dietzenbach, Dreieich und Neu-Isenburg führen. Außerdem unterstützt das Land eine Machbarkeitsstudie für die FRM7 zwischen Frankfurt, Maintal und Hanau. Dafür gibt es rund 32.000 Euro.
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7: 17 Grad hier aktuell immer noch aus der Britta Arena in Wiesbaden. Ja, es hat sich ziemlich eingeregnet, aber das soll heute noch aufhören. Ich gebe dem Ganzen jetzt noch 1,5 Stunden. Ich glaube, dann kommt auch noch mal ganz kurz die Sonne raus. Ich bilde mir aber die ganze Zeit ein, es ist schon heller geworden. Kann ja auch eine Illusion sein, aber macht ja nichts. Immer deine Wiesbaden-Wetter drin für morgen, für den Mittwoch. Da geht es wieder ein bisschen bergauf. Also ein bisschen ist gut. Wir kriegen morgen früh noch mal Regen, dann zieht das Ganze auf. Am Mittag ist es trocken und tja, da kommen noch mal 26 Grad Sonne, Wolken. Da kommt noch mal der Sommerdruck. Ist herrlich.
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7: Die A643 Wiesbaden Richtung Main zwischen Wiesbaden-Dotzheim und Main-Simmerbach mit 3 Kilometer Stau und stockendem Verkehr. Dadurch auch 3 Kilometer stockender Verkehr auf der A66 zwischen Wiesbaden-Mainzer Straße und Schiersteiner Kreuz. Dann haben wir nochmal die A671 Wiesbaden Richtung Mainz zwischen Hochheim-Nord und Gustavsburg 2 Kilometer Stau und die A66 Frankfurt Richtung Wiesbaden zur Verbindung nach Hattersheim. Da ist die Auf- und die Abfahrt wegen einer Baustelle bis Donnerstagabend noch gesperrt. Da ist aber eine Umleitung eingerichtet. Also keine Panik auf der Titanic.
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7: Ich habe einen Blitzer in der Paulinenstraße Richtung Bierstadt, kurz vor dem Parkhaus steht er. Es wird geblitzt, das hat Khalid uns gemeldet, unser Lieblingstaxifahrer. Vielen Dank. Dann haben wir noch einen auf der A3 Köln Richtung Frankfurt, kurz vor dem Wiesbadener Kreuz. Hier sind 100 erlaubt und die A66 kurz vor der Ausfahrt Erbenheim. Bei der Tankstelle, da steht auch wieder ein Blitzer, 100 sind da erlaubt. Und das hat unsere Lieblingsblitzermelderin Mona uns durchgegeben. Und wenn du auch sowas siehst, dann mach es wie Mona und Khalid und schreib mir eine WhatsApp, wie 952-698 und dann nochmal die 69. Aber nicht beim Fahren, immer schön anhalten.
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0: Breathe Again von Toni Braxton auf Antenne Wiesbaden.
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0: Ja, und wir haben in Wiesbaden jeden Tag ja auch Zahlen für euch. Unsere Zahl des Tages ist heute die 45. Denn bereits seit 45 Jahren gibt es das Atelier Römerberg. Das Atelier war erst ein Lehratelier von Wiesbaden von Kunstschülern. Heute ist es ein fester Bestandteil der Kunstszene hier mitten bei uns in Wiesbaden. Vom Aktenzeichnen, Bildhauerei über Fotografie, Malerei, da ist wirklich alles dabei. Zur Feier gibt es heute bis Anfang September eine riesengroße Jubiläumsausstellung mit ganz, ganz vielen verschiedenen und kreativen Ausstellungsstücken. Also 45 Jahre voller Kunst und kreativem Austausch. Also eine richtig coole Sache, die vor 45 Jahren entstanden ist und weiterhin Kunst macht. Das Atelier Römerberg hat ein breites Angebot für alle kreativen Wiesbadener parat. Die 45, deswegen heute unsere Wiesbaden-Zahl des Tages.
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4: Ich bin Tine Klimach. Die Bundesregierung will konkrete Konsequenzen aus der Hitzewelle und Dürre dieses Sommers ziehen. Bei der Kabinettsklausur in Neu-Hardenberg würden die zuständigen Minister morgen zunächst ihre Einschätzung zur aktuellen Lage abgeben, sagte Kanzler Friedrich Merz zum Auftakt der Tagung.
5: Trockenheit, Hitze, Waldbrände und Ernteausfälle führen uns vor Augen, dass konkreter Handlungsbedarf besteht. Gesundheit, Krankenhäuser, Altenheime, die Landwirtschaft. Es gibt kaum einen Lebensbereich, der nicht betroffen ist. Wir müssen den Klimawandel weiter eindämmen und zugleich unser Land besser an die Folgen des Klimawandels anpassen.
4: Man werde daraus Schlussfolgerungen ziehen für die nächsten Kabinettssitzungen mit konkreten Entscheidungen, so Kanzler Merz weiter. Die Bundesregierung plant eine Zuckersteuer. Aber wie soll das genau aussehen? Darüber zeichnet sich ein Streit ab. Es gibt Medienberichten zufolge Pläne, dass die geplante Steuer mehr Produkte betreffen könnte als gedacht.
6: Im Papier aus dem Finanzministerium geht es neben zuckerhaltigen Limonaden auch um Getränke mit Süßungsmitteln, etwa Cola Zero, oder auch um Säfte, Milchgetränke, Eistees, Biermischgetränke, Haferdrinks und Fertigkaffees. Sie sollen der Zuckersteuer unterworfen werden, nicht nur, wie es heißt, um die Menschen zu gesünderer Ernährung zu bewegen, sondern ausdrücklich auch, um mehr Einnahmen für den Haushalt zu generieren. Widerstand kommt von Gesundheitspolitikern der Union und aus dem CSU-geführten Agrarministerium. Aus Berlin, Ronny Tochau.
4: Die Stimmung in der deutschen Wirtschaft hat sich im August weiter vom Einbruch infolge des Iran-Kriegs erholt. Das IFO-Geschäftsklima stieg um 2,1 Punkte auf 88,8 Punkte, wie das Münchner Forschungsinstitut mitteilte. Das wichtigste deutsche Konjunkturbarometer zeigt damit den vierten Monat in Folge nach oben. Trotz des erneuten Energiepreisanstiegs erholt sich die deutsche Wirtschaft, sagte IFO-Präsident Clemens Fuß über das Ergebnis der monatlichen Umfrage. In München sollen Fahrgäste künftig in Autos ohne menschliches Fahrpersonal einsteigen können. Die Google-Schwester Waymo plant, Ende 2027 in der bayerischen Landeshauptstadt einen regulären fahrerlosen Dienst für die Öffentlichkeit in Betrieb zu nehmen. Das kündigte das Unternehmen in einem Blogeintrag an. München wird damit die erste Stadt des Anbieters innerhalb der Europäischen Union.
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7: 17 Grad hier aktuell aus der Britta Arena im wunderschönen Wiesbaden. Grau ist es, aber ich glaube, es hat jetzt tatsächlich aufgehört zu nieseln. Also wenn, dann nur noch ganz wenig. Und eigentlich sollte jetzt die Sonne nochmal rauskommen und ich glaube, es wird dahin jetzt auch heller. Also vielleicht jetzt doch nochmal gleich ein kleines Feierabenddrinkchen draußen. Wenn nicht heute, dann aber morgen. Antenne Wiesbaden, Wetter drin für morgen. Gibt's nämlich wieder gutes Wetter. Morgens noch nicht so ganz, da regnet es noch ein bisschen, aber dann am Mittwoch wird's trocken und bis zu 26 Grad, Sonne, Wolken, Mix, herrlich.
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7: Was haben wir denn von der Straße? Eine Meldung von der A671 Wiesbaden in Richtung Mainz zwischen Hochheim Nord und Gustavsburg haben wir immer noch 2 Kilometer Stau. Dann haben wir nochmal eine Meldung von der A66 Frankfurt Richtung Wiesbaden zwischen Wiesbaden, der Mainzer Straße und dem Schiersteiner Kreuz, 4 Kilometer stockend.
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7: Ein Blitzer steht heute in der Paulinenstraße Richtung Bierstadt, kurz vorm Parkhaus. Da dürft ihr 30 fahren und noch einer auf der A66 kurz vor der Ausfahrt Ermain bei der Tankstelle. Da dürft ihr 100 fahren. Na dann, gute Fahrt in den Feierabend.
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7: Ja, am Abend mit mir, Amina Liedke. Und ja, was soll ich sagen? Da zieht's doch gerade schon wieder auf. Ich merk's doch. Morgen wird's nochmal gut. 2 Tage Sommerwetter bekommen wir, morgen und übermorgen. Und dann ist es wahrscheinlich dann einfach auch vorbei. Ich glaube, dann kommt der Herbst wirklich. Aber das kann man nicht sagen. Ich bin ein Septemberkind. Ich habe im September Geburtstag und ich hatte schon wirklich die krassesten Geburtstage. Es war schon wirklich sehr, sehr warm die letzten Tage und Jahre. Und wirklich sehr, sehr geiles Wetter. Ich habe mich eigentlich immer gefreut. Deswegen bin ich ja immer jemand, der sagt, ich liebe den Spätsommer. Und wenn er kommt, dann kommt er auch nochmal richtig nice um die Ecke. Deswegen glaube ich es gar nicht, dass es die letzten Tage sind. Trotzdem, fürs Wochenende wird es nicht so toll. Deswegen geht auf jeden Fall morgen und übermorgen nochmal schön raus. Was trinken, was essen in der Sonne. Und jetzt hören wir Thriller von Michael Jackson, können wir mittanzen. Und Fever Dream gibt es jetzt auch noch von Alex Raven. Und dann hören wir sogar noch, was wir heute, selbst bei diesem Wetter, noch Schönes in der schönsten Stadt der Welt erleben können.

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1: Wie prägt ein Lehrer seine Schüler? Darum geht es heute bei einem Vortrag im Museum Wiesbaden. Unter dem Titel Christian Dell, ein Lehrer im Kontext der Weimarer Moderne, spricht Dr. von Werner über den Designer und Lehrer Christian Dell und seine Rolle in der Weimarer Moderne. Los geht's um 18 Uhr und der Eintritt ist sogar frei. Na dann ab hin da. Vielleicht habt ihr auch Lust auf was anderes. Es gibt nämlich heute wieder Impro-Theater. Das Art ist, lädt zur offenen Bühne für improvisierte Musik ein. Hier treffen absolute Impro-Anfänger auf alte Hasen und gemeinsam entsteht da Musik, die so garantiert nicht wiederkommt. Also es auf jeden Fall nicht ein zweites Mal so gibt. Wer selbst mitmachen möchte, kann einfach vorbeikommen. 19.30 Uhr fürs Publikum geht's im In-Art ist in der Waldmühle um 20 Uhr los. Das Ganze ist natürlich auch hier wieder kostenlos. Herrlich! Und was gibt's eigentlich Schöneres an, als an einem schönen Abend mit einem guten Glas Wein einfach mal in einer Weinbar zu sitzen? Zum Beispiel in Nero 22. Hier trifft entspannte Atmo auf feine Weine und die perfekte Gelegenheit, einfach mal den Alltag für ein paar Stunden draußen zu lassen. Ja, da gehört er auch hin bei dem Wetter. Ob einen gemütlichen Start in den Abend oder vielleicht einfach ein Date oder mal mit Freunden treffen, im Nero 22 lässt sich's auf jeden Fall wunderbar aushalten. Egal bei welchem Wetter, heute könnt ihr ab 17 Uhr vorbeikommen. Na, ist ja schon in 20 Minuten. Ja dann, schönen Feierabend wünschen wir und die beste Unterhaltung.
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1: Im Studio Robert Schäfer. Die Kaiserbrücke zwischen Mainz und Wiesbaden wird ab heute für Fußgänger und Radfahrer gesperrt. Grund sind Schäden am Bodenbelag, die bei einer turnusmäßigen Prüfung festgestellt worden sind. Die Sperrung soll etwa 4 Wochen dauern, Umleitungen werden ausgeschildert. Parallel beginnt auf der Wiesbadener Seite der Umbau der sogenannten Kaiserspindel. Die neue Rampe soll den Zugang zur Kaiserbrücke für Radfahrer, Kinderwegen und Rollstühle erleichtern. Zur Bedeutung der Radverbindung über die Kaiserbrücke der Wiesbadener Verkehrsdezernent Andreas Kowoll.
2: Weil aber die Kaiserbrücke eine wichtige Verbindung zwischen beiden Innenstädten, der Mainzer Innenstadt und der Wiesbadener Innenstadt darstellt, auch im Radwegenetz, haben wir uns in beiden Städten dafür entschieden, hier eine barrierefreie Anbindung zu schaffen.
1: Auch auf der Mainzer Seite ist eine barrierefreie Rampe geplant. Einen Zeitplan für den Bau gibt es dort aber noch nicht. In der Wiesbadener Caligari-Filmbühne geht es morgen um Flucht, Vertreibung und Integration. Im Rahmen der Reihe Vertriebenengeschichten on Tour werden 4 Dokumentarfilme gezeigt, darunter Beiträge über Familien, die nach dem Zweiten Weltkrieg in Wiesbaden-Eckstadt und Wiesbaden-Kohlheck einen Neuanfang gefunden haben. Im Anschluss gibt es ein Gespräch mit dem Filmemacher Harald Kunze. Die Veranstaltung wird vom Bund der Vertriebenen und dem Kulturamt Wiesbaden organisiert. Los geht es um 17.30 Uhr in der Caligari-Filmbühne am Marktplatz. In Hessen sollen Waldschäden künftig schneller und genauer erfasst werden. Dafür entwickelt ein Forschungsteam aus der Hochschule Rhein-Main und Hessen Forst in Wiesbaden gemeinsam mit der Nordwestdeutschen Forstlichen Versuchsanstalt neue KI-Modelle. Die Technik soll aus Satellitendaten deutlich detailliertere Bilder erzeugen und so auch kleinere geschädigte Waldflächen erkennen. Damit könnten Waldzustandsanalysen schneller erstellt und Maßnahmen wie Aufforstung oder Holzernte besser an die aktuelle Situation angepasst werden. Das Stadtarchiv Wiesbaden hat das historische Archiv der Rotes Kreuz Schwesternschaft Oranien übernommen und digital erschlossen. Das gibt die Stadt bekannt. Mehr als 400 Archivalien dokumentieren die Geschichte der Wiesbadener Schwesternschaft seit 1891. Darunter sind unter anderem alte Patienten- und Krankenjournale, Operationsbücher sowie Hebammen- und Geburtenbücher. Die Unterlagen können über das Archivsystem Acinsys Hessen recherchiert werden und stehen nach Ablauf der jeweiligen Schutzfristen auch für die Forschung zur Verfügung. Das Wiesbadener Stadtmuseum stellt morgen eine neue Publikation über den Designer Christian Dell vor. Das Buch beschäftigt sich mit Dells Arbeit als Silberschmied, Bauhauswerkmeister und Leuchtendesigner und ordnet sein Werk neu ein. Bei der Präsentation sprechen unter anderem Vertreterinnen und Vertreter aus den städtischen Museen Hanau, den Bauhausmuseen und dem Designmuseum München über die Entstehung des Buches und über Dells Arbeit. Die Veranstaltung ist Teil der aktuellen Sonderausstellung über Christian Dell. Eine Kurzführung durch die Ausstellung gibt es bereits vorher. Die Buchpräsentation beginnt morgen um 18 Uhr im Marktkeller des Stadtmuseums am Markt. Der Eintritt ist frei.
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3: 17 Grad hier in und aus der Britta Arena in Wiesbaden und es hat tatsächlich aufgehört zu regnen. Das hat jetzt auch wirklich übertrieben lang geregnet, locker 4 Stunden. Jetzt reicht's aber dann auch mal. Die Sonne kann jetzt auch nochmal sich blicken lassen, das wäre schön. Wenn nicht, dann kommt sie aber morgen. Im Antenne Wiesbaden Wettertrend für morgen geht's nämlich wieder ein bisschen bergauf. Am Morgen gibt's noch ein bisschen Regen, aber dann zieht's auf und die Temperaturen steigen auf um die 26 Grad. Der Sommer ist also wieder zurück.
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3: Ich habe nur eine Meldung von der A671 Wiesbaden Richtung Mainz zwischen Hochheim Nord und Gustavsburg. Da staut sich's im Moment immer so ein bisschen. 1 Kilometer aber nur, geht ja noch.
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3: Wir haben einen Blitz auf der A3 Köln Richtung Frankfurt. Vom Wiesbadener Kreuz wird geblitzt. Ihr dürft 100 fahren. Und auf der A66 kurz vor der Ausfahrt Erbenheim bei der Tankstelle. Da steht ja wieder unser Lieblingsblitzer. Und hier auch hier sind 100 erlaubt. Na dann, gute Fahrt in den Feierabend.
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1: Bei mir zu Gast heute Ernst Rudolf im Studio. Hallo.
2: Hallo allerseits.
1: Wir wollen jetzt mal beim Thema Finanzen erstmal klären für alle da draußen, die vielleicht nicht 150 Finanzbücher gelesen haben und sich sowieso mit dem Thema irgendwie auseinandersetzen. Wenn du einen Job hast, der in der Richtung damit nichts zu tun hast und du willst irgendwie Geld ansparen, du willst was finanzieren oder, dann brauchst du jemanden, der dir dabei hilft. So, und da gibt es ja zwei Möglichkeiten. Du kannst dir einen Berater holen auf Provisionsbasis und einen Berater auf Honorarbasis. Wollen wir zwischen den beiden vielleicht erstmal unterscheiden, um zu gucken, wo kriege ich denn die beste Hilfe, die ich brauche?
2: Also die beste Hilfe kommt auf jeden Fall vom Honorarberater, weil er ist nicht an irgendwelche Produkte gebunden. Das heißt, er muss mir nichts verkaufen.
1: Mhm. Das heißt, erstmal schreckt das ja wahrscheinlich ab, weil du sagst, du kriegst die Beratung ja nur, wenn du natürlich Geld dafür bezahlst. Bei einem auf Provisionsbasis kannst du sagen, ich lasse mich beraten und sage, aber das Produkt will ich nicht, dann gehe ich zu einem anderen und habe erstmal nichts bezahlt. Das ist, glaube ich, das Argument der meisten da draußen, die dann sagen, ah, deswegen will ich da die Finger erstmal davon lassen.
2: Ja, aber man muss einfach sehen, diese Produktberatung auf Provisionsbasis, das ist ungefähr so, wie wenn ich zum Autoverkäufer gehe, der nur BMW verkauft. Das heißt, der BMW-Verkäufer kann mich natürlich schon beraten und zu dem BMW auch genau sagen, zu der Marke und so weiter. Aber der wird mir niemals einen Mercedes verkaufen, wenn es für mich sinnvoller wäre oder eine LKW, wenn es für mich sinnvoller wäre, weil ich kriege einfach nur das, was da im Angebot da ist.
1: Schön dargestellt.
2: Ob das zu mir passt oder nicht.
1: Und bei der Provisionsbasis ist es ja tatsächlich so, dass der Berater dann wahrscheinlich auch ja verschiedene Pakete dann hat in seinem Portfolio auch drin, wo er dann sagt, naja, da verdiene ich vielleicht mehr, also biete ich das dem Kunden mehr an, ohne jetzt irgendjemanden angreifen zu wollen.
2: Das ist eigentlich die Hauptproblematik. Man muss sich vorstellen, wenn ich jetzt zum Beispiel eine Anlagesumme habe von 100.000, dann kann ich als Provisionsberater, kann ich da locker ja, 8.000, 9.000, 10.000 Euro dran verdienen, bis zu 15.000. Oder ich kann auch zum Beispiel nur 1.000 Euro verdienen oder 500 oder gar nichts.
1: Und das ist aber vielleicht das, was auf den Kunden besser passen würde.
2: Ja, aber es gibt Produkte, da sind keine Provisionen drin. Das heißt, warum sollte mir ein Berater, der sich Zeit nimmt, der ein, zwei Stunden bei mir sitzt oder vielleicht auch noch länger, warum sollte der mir was anbieten, was für mich sinnvoll ist und wo nichts davon hat?
1: Ja, richtig.
2: Also das ist eine Problematik. Der eine oder andere, der in dem Bereich berät, ist vielleicht wirklich so kundenorientiert. Aber die Problematik ist trotzdem da. Je kundenorientierter ich in dem Provisionsbereich berate, desto weniger verdiene ich als Berater. Das ist, wenn ich dann irgendwie selber noch Kinder habe, Familie, dann ist das eine Problematik, die muss ich mit mir und mit meinem Gewissen ausmachen. Aber da wird es langsam schwierig.
1: Also, da habt ihr es gehört. Macht euch definitiv vorher Gedanken. Es ist eure Entscheidung und zwar eure Entscheidung für die Zukunft.
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1: Also da haben wir heute was, da haben, glaube ich, viele drauf gewartet. Die finale Staffel Outer Banks ist jetzt draußen, Staffel 5, jetzt auf Netflix. Und damit heißt es ein letztes Mal für John B. und seine Freunde Abenteuer, Verrat und Überleben. Nach dem schockierenden Staffelfinale bei Staffel 4 sind wir jetzt natürlich total gespannt, wie es denn weitergeht mit unseren Lieblingscharakteren. John B., Sarah, Kiara, Pope und Cleo, die müssen nicht nur den Verlust ihres Freundes JJ verkraften, sondern sich auch gegen neue Gefahren behaupten. Und auch in der finalen Outer Banks Staffel gibt es natürlich wieder eine Mission.
2: Die Legende besagt, die Krone kann Tote wieder erwecken.
3: Denkst du, was ich denke?
2: Ja.
3: Wir hätten da einen Plan.
1: Allerdings treffen John B. und seine Freunde auch auf jede Menge Herausforderungen.
4: Versprich mir, dass das der Tiefpunkt ist.
3: Das ist der Tiefpunkt, ja. Wir haben alles verloren.
1: Ja, und zum Glück halten unsere Freunde immer zusammen. Und zusammen kann man ja bekanntlich alles meistern. Hoffentlich.
2: Uns geht's doch eigentlich ganz gut. Wir haben uns. Pox für immer.
1: Ja, so muss es sein. Spannendes Serienfinale von Outer Banks. Es gibt ganz viel Action und neue spannende Geschichten. Also die fünfte und gleichzeitig letzte Staffel von Outer Banks hat's in sich. Jetzt neu auf Netflix und unser Streaming-Tipp für diese Woche.
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1: Ich bin Tine Klimach. Nach der Sommerpause ist das Bundeskabinett am Vormittag zu einer zweitägigen Klausur auf Schloss Neuhardenberg in Brandenburg zusammengekommen. Das Treffen dürfte der Auftakt für schwierige Wochen sein, in denen der Bundesregierung 3 Landtagswahlen und ein womöglich heißer Herbst der Reform bevorstehen.
2: Deutschland könnte seine Wirtschaftsflaute weitgehend aus eigener Hand überwinden, so Merz, und wieder sogar weltweit Vorbild und Marktführer werden, auch in Zeiten von KI und weltweiten Konflikten. Um die Wirtschaft anzukurbeln, will die Regierung bei ihrer Klausur unter anderem über Preise und Innovationen reden, so Merz. Außerdem steht neue Drohnenabwehr im Zentrum und mehr Hitzeschutz. Die Schäden des Hitzesommers zeigten den Handlungsbedarf, so der Kanzler. Merz kündigte konkrete Beschlüsse für die nächsten Kabinettssitzungen an. Aus Berlin, Ronny Tochau.
1: Die deutsche Wirtschaft sendet mit einem erneuten Mini-Wachstum im Frühjahr ein Lebenszeichen inmitten aller Krisen. Von April bis Juni legte das Bruttoinlandsprodukt mit 0,3% zum Vorquartal etwas stärker zu als zunächst berechnet, teilte das Statistische Bundesamt mit.
3: Damit ist die deutsche Wirtschaft 3 Quartale in Folge gewachsen, wenn auch nur leicht. Die Entwicklung geht vor allem auf die gute Exportentwicklung zurück, so die Bundesstatistiker. Und auch am Bau gab es zuletzt leichte Anzeichen von Entspannung. Allerdings wirkt das eher wie eine Momentaufnahme, denn die finanziellen Herausforderungen bleiben gewaltig. In den ersten 6 Monaten gab der Staat 71,3 Milliarden Euro mehr aus, als er eingenommen hat. Das staatliche Defizit war damit um mehr als 36% höher als im ersten Halbjahr. Jahr 2025. Diana Kramer, Nachrichtenredaktion.
1: Mit einem Charterflugzeug hat die Bundespolizei 23 ausreisepflichtige Afghanen in ihr Herkunftsland gebracht. Die Abschiebung vom Flughafen Leipzig-Halle nach Kabul begann in den frühen Morgenstunden. Nach Angaben des Bundesinnenministeriums handelt es sich bei den Abgeschobenen mehrheitlich um Straftäter, die wegen schwerer Vergehen verurteilt worden seien. Auch wer kein Aufenthaltsrecht habe, müsse damit rechnen, Deutschland verlassen zu müssen, schrieb Bundesinnenminister Alexander Dobrindt heute auf der Plattform X. Das Auto bleibt für die meisten Menschen in Deutschland mit großem Abstand das wichtigste Verkehrsmittel. Mehr als 80% der Befragten sind mindestens einmal die Woche mit dem Auto unterwegs, zeigt eine Befragung des TÜV-Verbands. Jeder 5. Befragte wiederum nutzt mindestens einmal wöchentlich den ÖPNV und ebenso viele steigen aufs Fahrrad.
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4: Neue Orte, neue Perspektiven und einfach mal eine andere Umgebung erleben. Genau das macht den Reiz am Verreisen aus. Und gemeinsam mit Schui Reisen nehmen wir euch in dieser Stunde mit auf eine spannende Tour. Ich bin Heiko Gille, begrüße euch zu einer neuen Ausgabe von Hin und Weg. Und die Details, die bekommt ihr gleich bei uns.
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0: Eine neue Ausgabe der Reisesendung. Hier sind wir wieder und Peggy Burmann von Shui Reisen ist bei uns im Gespräch. Peggy, schön, dass du da bist. Grüß dich.
1: Ja, grüß dich auch. Buongiorno.
0: Oh, das lässt schon auf unsere heutige Reise deuten. Peggy, was hast du denn dabei?
1: Ja, wir sind ja Italien-Spezialisten und deswegen stelle ich mal eine Reise vor nach Sizilien, beziehungsweise wir haben da verschiedene Varianten. Werde ich also mal unterschiedlich drauf eingehen.
0: Gehen wir gleich in die Tiefe. Sizilien als Reiseziel. Ihr steuert die auf verschiedene Arten und Weisen an. Erzähl mal, was ist denn möglich mit euch?
1: Also die Variante, die ich jetzt als erstes mal erzählen möchte, ist, dass wir mit dem Bus nach Sizilien fahren. Und da würde man vielleicht denken, ups, das ist aber eine weite Anreise. Ja, das ist es, aber mit unseren 5-Sterne-Premium-Bistro-Bussen ist dies natürlich ganz einfach möglich. Und wir fahren dann von uns, ne, von Els, los mit dem Bus nach Genua und setzen dann dort mit der Nachtfähre über nach Palermo.
0: Weißt du, wie lange es ungefähr dauert mit dem Bus nach Sizilien von euch aus?
1: Also bei uns ist ja, der Weg ist das Ziel. Ne? Ja. Also das heißt, es geht hier nicht um die Anreise, ups, wann bin ich endlich da? Wir steigen ein und dann beginnt der Urlaub, dann beginnt unsere Reise. In dem Moment, wo der Koffer verstaut ist, sitzen wir im Bus, dann gibt's Frühstück und dann geht es los.
0: Okay. Ihr seid dann im Prinzip mit der Fähre auch unterwegs und dann kommt ihr irgendwann auf Sizilien an und dann?
1: Also bei der Anreise möchte ich nochmal sagen, wenn wir in Genua abends ankommen, gehen wir erstmal natürlich in ein schönes Restaurant, weil wir nehmen die Nachtfähre nach Palermo. Ja, und am nächsten Tag kommen wir dann in Palermo an. Wilde italienische Stadt. Amore, amore.
0: Aber wahrscheinlich erstmal müde, oder?
1: Nö, wir haben ja auf der Fähre haben wir ja eine komfortable Kabine. Ne? Das heißt, wir kommen auch ausgeruht in Palermo an und dann können wir schon an Bord, können wir schon schauen, wenn wir uns der Insel nähern. Also das ist schon ganz spannend.
0: Und wie geht's dann weiter? Dann wird aber das Hotel erstmal dann auf Palermo gezogen.
1: Ja, wir haben bei dieser Busreise haben wir verschiedene Hotels. Ne? Also wir wechseln dann auch mal, damit wir uns die Insel anschauen können, um dann die Highlights, also man muss schon sagen, die Insel ist jetzt nicht so klein, ne? Und wir wollen die Highlights natürlich erkunden. Wir wollen natürlich auch zum Ätna. Der spuckt ja gerade mal wieder ein bisschen. Ja. Und das ist dann ganz interessant. Vielleicht werden wir auch das Glück haben, dann die Lava doch noch anschauen zu können, weil es gibt Punkte auf der Insel, zum Beispiel von Taormina aus, ne, wenn man dann rüberschaut.
0: Aber ist ungefährlich.
1: Ja, im Prinzip ist das, der Ätna ist ja ein aktiver Vulkan und der spuckt schon die ganzen letzten Jahre ganz eifrig. Es ist selten, dass mal der Luftraum gesperrt ist. Also im Moment, weiß ich, ist ein Flughafen, der Catania, hat mal kurz aus Sicherheitsgründen zugemacht. Bei dieser Reise werden wir ja erstmal mit dem Bus anreisen. Also da ist es überhaupt kein Problem und wir wohnen auch nicht am Ätna, ne? Das muss man auch sehen.
0: Ja, nee,
1: also ist ganz ungefährlich.
0: Was macht ihr noch außer Ätna gucken?
1: Ja, wir schauen uns natürlich das Landesinner an, die Berge und wir fahren nach Siracusa, ja, eines der ältesten Städte und dann meine persönliche Lieblingsstadt, das ist Taormina, ganz mondän, mit schönen Gässchen, mit Rooftop-Restaurants und so, das ist schon, und unten das Azurblaue Meer mit der Isola Bella.
0: Wie viele Hotels sind es dann insgesamt, die ihr bezieht und bewohnt?
1: Drei vor Ort. Und aber also trotzdem stressfrei, weil wir sind in einem Hotel dann 4 Nächte.
0: Ja, okay. Und die Hotels natürlich auch alle von euch ausgesucht und kuratiert, sind alle schöne Häuser, ne?
1: Ja, ausgesucht und auch natürlich auch mal schon getestet. Ne? Wir haben 4-Sterne-Hotels, das ist ja, unser Name ist Programm. Wir werden in 4-Sterne-Hotels wohnen, wir werden auch Halbpension haben, wir gehen auch mal in ein Restaurant, wir gehen auch mal ein Eis essen in Taormina und wir haben verschiedene Verköstigungen dann auch dabei und vor Ort dann auch immer eine deutschsprachige Reiseleitung.
0: Na, sehr schön. Also dann hast du uns schon ganz, ganz viel Lust auf die Busreise nach Sizilien gemacht. Ganz kurz zur Vollständigkeit halber, wann ist die?
1: Die findet statt am 3.10. und dauert 10 Tage.
0: Okay.
1: Das ist die erste Variante, genau.
0: Über alle weiteren wollen wir auch gleich noch sprechen und natürlich über Sizilien als Reiseziel generell. Das machen wir gleich hier in der Reisesendung. Also auf jeden Fall dranbleiben.

0: Herzlich willkommen zurück. Unsere Reisesendung heute mit Traumreiseziel Sizilien. Peggy Burmann hat gerade schon erzählt, es geht mit dem Bus unter anderem mit Schulreisen nach Sizilien, aber es geht auch anders, ne?
1: Es geht auch anders, genau. Also hier bei der Busreise fahren wir dann mit dem Bus wieder nach Neapel, also mit der Fähre nicht, wir fahren nicht von wieder zurück nach Palermo und dann fahren wir mit der Fähre rüber nach Neapoli. Dann fahren wir mit dem Bus zurück mit einer Zwischenübernachtung in Verona oder Ecke Verona. Ganz komfortabel. Das ist dann auch für Leute oder begeisterte Reiselustige, die auch keine Lust haben zu fliegen. Wir haben auch noch eine Radreise nach Sizilien und wir haben auch noch eine Flugreise nach Sizilien. Also wir decken alles ab. Für jeden ist was dabei.
0: Was würdest du sagen? Was ist Vorteil Bus? Was ist Vorteil Flug?
1: Also der Vorteil Bus ist ganz klar, liegt an unseren 5-Sterne-Premium-Bussen mit dem Bistro. Das ist natürlich ein ganz großer Vorteil. Und das ist auch der Grund, warum wir die weiten Reisen und Rundreisen durch ganz Europa wagen und machen, um zu sagen, weil wir es können. Mit unseren Bussen ist das und mit unserem Service und mit unseren Leistungen ist das ganz leicht möglich. Das ist ein riesen Vorteil. Und der Vorteil ist natürlich auch, dass wir dann vor Ort, also auf der Insel, unseren eigenen Bus dabei haben. Bei der Flugreise ist der Vorteil, wir sind schwuppdiwupp da, ne, 2 Stunden Flugzeit, und haben aber dann vor Ort nicht unseren komfortablen Reisebus, wir haben einen normalen Reisebus. Das muss man dann schon wissen. Bei der Flugreise, die wir dieses Jahr haben, ist ein anderer Vorteil. Wir haben nur das Standorthotel, aber ein 5-Sterne-Hotel mit Halbpension. Ist also eine andere Variante zu reisen. Und bei der Radreise ist es wieder anders. Ne? Da fahren wir mit dem Bistro, 5-Sterne-Bus, mit dem Anhänger hinten dran und haben die eigenen Radls dabei. Ne? Das ist auch ein Riesenvorteil, dass wir keine Räder leihen müssen vor Ort, sondern dass jeder sein eigenes E-Bike mitnehmen kann.
0: Und da muss halt jeder finden, im Prinzip, was ist für einen jetzt persönlich die beste Lösung. Wie will man durch Sizilien reisen und das Land und die Leute quasi auf eigene Faust erkunden. Was würdest du denn sagen, Sizilien, was macht die Insel so aus, so charmant?
1: Natürlich einmal die Landschaft, ganz klar. Es gibt wunderschönes Meer. Also jetzt fahren wir ja im Oktober, da ist das Mittelmeer noch sehr warm. Was Besonderes ist auch, also wir haben ja die Meerenge von Messina und da ziehen alljährlich die Schwertfische vorbei. Das heißt, auf Sizilien gibt es mit Sicherheit den besten Schwertfisch der Welt und fangfrisch. Und natürlich ist Sizilien, ja, Süditalien ist einfach nicht nur Amore, sondern das ist einfach Pronto und es ist ein wildes Durcheinander und es ist einfach herzlich.
0: Ist ein bisschen auch ein Lebensgefühl, ne?
1: Das ist italienisches Lebensgefühl.
0: So ausflugstechnisch irgendwie ein Favorit, wo du sagst, okay, das muss man auf jeden Fall gesehen haben, wenn man auf Sizilien ist?
1: Wir haben ja den Ätna-Ausflug mit drin. Das ist auf jeden Fall sehenswert, weil der Ätna hat der größte Vulkan oder höchste ist. Aber man hat einen herrlichen Ausblick. Aber es gibt noch einen kleinen Geheimtipp, das ist der Ausflug nach Lipari. Ne? Es gibt ja die Inseln Lipari und Stromboli. Und das sind kleine Vulkaninseln und die sind noch so ganz ursprünglich. Ne? Da fährt noch kein Auto rum. Da legen wir mit der Fähre an. Und ja, Nachbarinsel Stromboli spuckt auch ab und an mal ein bisschen schön rum. Und ja, das ist was ganz, ganz Besonderes.
0: Dann sage ich erstmal für den Moment. Vielen Dank, dass du uns so ein bisschen Lust gemacht hast auf Sizilien. Wir sprechen gleich noch weiter über eure verschiedenen Sizilien-Reiseangebote. Hier natürlich in der Reiseshow und natürlich auch weiter mit Peggy Burmann.

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1: 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Die Vinotheken mit dem Gütesiegel Rheinhessen ausgezeichnet stehen für Landschaft, Weinkultur und Lebensgefühl. Los geht's am Donnerstag, den 27. 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Da dreht sich in der Ingelheimer Vinothek im Winzerkeller ab 16 Uhr alles ums Thema Prickelndes aus den Kellern der Ingelheimer Winzer. Am Freitag, 28. August, beginnt um 17.30 Uhr die Weinprobe mit Flammkuchenabend im Weingut Meierhof in Flohnheim. Wein trifft auf herzhaften Genuss. Und noch ein Tipp für Samstag, den 29. August. Um 11 Uhr lädt die offene Weinprobe im Weinladen im Weinhotel Kaisergarten in Alzey dazu ein, Weine der Weingüter Biegler und Brandt ganz unkompliziert kennenzulernen und natürlich auch zu probieren. Also ob Weinprobe, kulinarischer Abend oder geselliges Fest, die Veranstaltungen der Rheinhessen ausgezeichneten Vinotheken sind so individuell wie ihre Gastgeber und ihre Weine. 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
4: Es gibt Reisen, ihr Lieben, die fangen nicht erst mit dem Ziel an, sondern schon mit dem Gefühl, unterwegs zu sein. Und damit begrüße ich euch hier zu unserer neuen Ausgabe von Hin und Weg, die Reiseshow. Und genau solche schauen wir uns hier in der Show auch mal ein bisschen genauer an. In dieser Stunde nämlich ganz besonders. Gemeinsam mit Schui Reisen. Ich bin Heiko Gille und wohin es heute geht, das hört ihr gleich.
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0: Hallo und herzlich willkommen. Die Reisesendung ist hier und heute mit einem ganz besonderen Reiseziel. Wir freuen uns, dass Peggy Burmann schon ganz viel über Sizilien und eure Schulreisemöglichkeiten nach Sizilien erzählt hat. Peggy, fass nochmal ganz kurz zusammen. Wie steuert ihr Sizilien alles an?
1: Einmal mit dem Bus. Das heißt eigentlich zweimal mit dem Bus. Ne? Die normale Rundreise mit dem Bus. Und dann haben wir erstmalig die Radreise. Ja, es geht los von Els, dann in Süden über die Brennerautobahn runter nach Genua. Und dann geht es abends auf die Fähre. Die geht nach Palermo. Ne, das ist bei der Busreise so. Und bei der Flugreise geht es an den Flughafen Frankfurt und auch mit dem Flieger direkt in 2 Stunden auch nach Palermo. Und dann wieder bei dem Flieger geht es zurück ab Palermo. Und bei den Busreisen geht es dann zurück von Neapel.
0: Welche Vorteile habe ich durch euch, wenn ich die Reise bei euch buche? Ich könnte ja auch zum Beispiel selbstständig über den Brenner fahren.
1: Ja, ich lege mich jetzt erstmal zurück, buche die Reise und dann kann ich mich ganz entspannen und warte, bis es irgendwann losgeht und muss nur noch mein Köfferchen packen. Das ist alles. Wir sind vor Ort und wir machen das seit vielen, vielen Jahren. Zu Anfang hatte ich gesagt, wir sind Italien-Spezialisten. Wir haben, ich weiß gar nicht, ich glaube 60 Italienreisen oder so im Jahr, also eine ganze Menge. Wir decken alles ab und ein Highlight ist natürlich eine Sizilienreise.
0: Und ihr kennt natürlich auch die schönsten Ecken und Orte da, ne? Seit vielen Jahren wahrscheinlich schon geprüft.
1: Alles geprüft, wir kennen die schönsten Orte und auch unsere Fahrer und Fahrerteams sind ja nicht zum ersten Mal da. Ne? Also das heißt, die kennen auch alle, ja, vielleicht Highlights vor Ort oder nochmal Insider-Tipps, wo es das beste Eis gibt oder so.
0: Ja. Was schätzen denn die Gäste, die schon mit euch gefahren sind, nach Sizilien am allermeisten?
1: Die kennen unsere Erfahrung. Ne? Also das ist schon ein großes Vertrauen in uns, von unseren Stammkunden. Und das kann ich jetzt nur weitergeben an alle, die jetzt zum ersten Mal von Shui hören. Versucht es einfach. Das ist eine tolle Sache. Unser Service, unsere Leistung und auch unser Familienunternehmen mit vielen langjährigen Mitarbeitern. Wir sind Herzblut-Touristiker und das merkt man auch an unseren Reisen und dann natürlich unsere Busse. Ne? Das kann ich immer nur wiederholen. Das ist schon was ganz Besonderes, mit diesen Bistro-Bussen unterwegs zu sein, vom Komfort her.
0: Jetzt seid ihr ja durchaus länger in Sizilien, aber stell dir vor, du wärst nur einen Tag da. Was würdest du da machen?
1: Ja, gut, dann könnte ich ja nur nach Palermo fliegen und dann würde ich da in die Markthalle stürzen und würde mir das ganze Getummel anschauen, wie die hin und her was verkaufen und wie sie sich zuschreien. Ich würde Austern essen gehen, weil das kann man in Sizilien auch ganz gut. Ich würde Fisch essen gehen. Vielleicht würde ich auch mir was Schönes Italienisches kaufen.
0: Geldbeutel leer.
1: Ja, ich würde einen italienischen Wein trinken, einen italienischen Schwertfisch essen. Ach, ich weiß gar nicht, ob ich das alles in einem Tag schaffen würde. Also müsste ich früh aufstehen.
0: Und 5 Kilo schwerer auf jeden Fall.
1: Mindestens.
0: Ihr seid Gott sei Dank ein bisschen länger da. Vielleicht kannst du uns sagen, wie lange ihr bei der Busreise da seid, wie lange die Flugreise dauert und wie lange ihr mit dem Rad unterwegs seid.
1: Ja, wir sind 10 Tage bei den Busreisen vor Ort und bei der Flugreise 1 Woche.
0: Und die Radreise geht wie lang?
1: Auch 10 Tage.
0: Okay, das klingt auch vielversprechend. Also je nachdem, wie man möchte, kann man Sizilien auf eigene Weise entdecken. Entweder mit dem Fahrrad oder man lehnt sich ganz entspannt in den Bus bei euch oder setzt sich in den Flieger. Alle Möglichkeiten. Und wir sprechen gleich noch ein bisschen weiter über die Reiseorganisation.

0: Wir sprechen heute über Sizilien. Hier ist die Reisesendung und Peggy Burmann von Schuhi-Reisen ist da. Peggy, du hast uns gerade schon richtig Lust auf Sizilien gemacht. Vor allem der Schwertfisch ist mir im Kopf geblieben. Wo gab es den nochmal?
1: Den gab es natürlich auf ganz Sizilien, ne? Mhm. Weil die Schwertfische dort vorbeiziehen. Mhm. Und das sind ja ganz große Fische. Und was besonders ist, wenn man mal in so eine Markthalle geht oder zu einem örtlichen Fischhändler und sieht dann, wie der ganze Schwertfisch dann dort liegt und mit seinem langen Schwert, ne, also die sind schon, können schon mal ein paar Meter sein, also 2-3 Meter, mhm, kann schon mal so ein Schwertfisch sein. Und das Fleisch ist halt fantastisch, der hat nämlich keine Gräten, der hat ja nur diese dicke Wirbelsäule so ähnlich in der Mitte und ja, wird dann gebraten mit Olivenöl, Knoblauch und frischen Kräutern, Rosmarin, Rosmarinkartoffeln dazu.
0: Ganz fantastisch, absolut. Wenn ich jetzt Lust hätte auf eure Busreise nach Sizilien, ist ja jetzt diesen Oktober findet die statt. Was mache ich da? Wie komme ich da an mehr Informationen und wie buche ich das?
1: Also wer jetzt die Sendung verfolgt hat und sagt, das ist genau das Richtige für mich oder da möchte ich unbedingt hin, herzlichen Glückwunsch, ja, würde ich dann auch sagen. Dann müssten Sie aber bitte, ja, direkt bei uns sich melden, ne, dass da noch ein paar Plätze zu kriegen sind und bei uns anrufen oder auf unsere Website gehen, Schuhi-Reisen, ne, Schuhi mit Y. Oder man ruft bei uns an, bei der Italien-Abteilung, unsere liebe Sabrina, mhm, steht da gerne mit Rat und Tat zur Seite. Und ja, oder auch die ganzen Reisespezialisten in unserem Reisebüro oder uns auch eine E-Mail schreiben, geht auch, info@schuhi-reisen oder uns anrufen, Newsletter anmelden, auf Instagram mal gucken, auf Facebook mal gucken, ne? Also uns findet man. Wer uns finden möchte, findet uns.
0: Das glaube ich auch. Gibt es deiner Meinung nach irgendwas Vergleichbares? Also wenn ich jetzt sage, okay, Sizilien fand ich jetzt irgendwie schön von der Beschreibung her, aber der Zeitraum zum Beispiel passt mir jetzt dieses Jahr nicht. Also ich weiß, ihr fahrt öfter nach Sizilien, aber gibt es was Vergleichbares irgendwo anders auf der Welt?
1: Natürlich, also woanders auf der Welt. Einmal haben wir ganz viele Italienreisen. Mhm. Das heißt, wenn ich jetzt trotzdem sage, Sizilien muss es noch nicht sein, ich fange jetzt mal im Norden an, ob das jetzt der Gardasee ist oder der Lago Maggiore oder eine Toskana-Reise, eine Elba-Reise. Also Sardinien, wir haben ja ganz viele Italienreisen im Programm. Ansonsten, wir decken mit unseren Portfolio ganz Europa ab. Also wir fahren überall hin. Das heißt, für jeden, ob er jetzt noch nach England, nach Schottland möchte, wer ins Baltikum möchte, nach Polen möchte, also da könnte ich jetzt noch ganz viel und viel weiterreden. Aber das werden wir ja in den nächsten Wochen dann noch nachholen. Wir werden ja jede Woche eine neue Reise vorstellen, mhm, weil wir haben noch ganz viele im Programm und ganz viele spannende Reisen.
0: Dann würde ich dich aber trotzdem zum Schluss nochmal bitten, nicht noch ein anderes Urlaubsziel, sondern vielleicht dann doch nochmal Sizilien. Was ist das Besondere an Sizilien und warum muss ich unbedingt mal da gewesen sein?
1: Man merkt vielleicht noch so mystisch die Vergangenheit der Mafia. Das ist schon, ja, was war das Besonderes. Und Sizilien als größte Insel Italiens ist halt auch von dem Festland doch so ein bisschen abgeschnitten, ne? So von der Geschichte her. Ne? Das ist autark und das merkt man heute auch immer noch. Die Lebensweise ist noch so ganz typisch italienisch. Ne? Das haben wir jetzt im Norden, die Südtiroler oder, ne, ja, oder in der Toskana. Das ist, die führen ein anderes Leben. Ne? Mhm. Und deswegen ist Sizilien doch schon ganz speziell und man fühlt sich vielleicht schon noch so ein bisschen zurückversetzt in die 50er, 60er Jahre Italiens. Also man sieht unheimlich viel Vespa rumfahren. Ne? Und das ist so das italienische Flair. Das ist wirklich noch Bella Italia.
0: Dolce Vita at its best, kann man auch, ja, sagen. Also genau. Ich sage vielen lieben Dank an Peggy Burmann, Schuhi-Reise-Expertin, dass du uns mitgenommen hast nach Sizilien. Danke dir.
1: Dann sage ich Bella Ciao.

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1: Ich bin Tine Klimach. Im Zollkonflikt mit den USA hat Kanada Vergeltungszölle von bis zu 50% auf Importe aus dem Nachbarland verhängt. Ab dem 8. September schlägt Kanada mit saftigen Gegenzöllen auf Importe aus den USA zurück. Das verkündete der kanadische Finanzminister François-Philippe Champagne.
2: Die Nachbarn sind im vollentbrannten Zollkrieg. Kanada lässt die von Trump angedrohten Zölle nicht auf sich sitzen und holt zum Gegenschlag aus. Schon nächsten Monat sollen gestaffelte Zölle auf US-Importe im Wert von knapp 28 Milliarden kanadischen Dollar in Kraft treten. Die Kanadier wollen nicht tatenlos zusehen, wie die USA die Importabgaben hochschrauben. Der kanadische Premier Carney sagte, die Verhandlungen hätten deutlich gemacht, dass die USA kanadische Schlüsselindustrien wie Autos, Stahl und Aluminium zerstören wollten. Aus den USA, Tina Eck.
1: Die Bundesregierung will sich demnächst zu Erkenntnissen über die Urheber des Vorfalls mit einer Sprengstoffdrohne auf dem Flughafen Leipzig-Halle Anfang August äußern. Das hat Kanzler Friedrich Merz angekündigt. Bei der Kabinettsklausur auf Schloss Neuhardenberg in Brandenburg werde es zwar nicht um die Zuordnung des Angriffs gehen, sagte Merz. Man arbeite aber intensiv daran mit den Sicherheitsbehörden und werde das in Kürze auch darlegen. Freunde treffen, das wird immer unwichtiger für viele von uns. Das zeigt der neue Freizeitmonitor der Hamburger Stiftung für Zukunftsfragen. Immer beliebter dagegen sind laut Forschern Social-Media-Aktivitäten und künstliche Intelligenz.
3: Auf Insta und Co. abhängen, Musik hören oder daddeln, das wird für viele von uns immer wichtiger. Und auch KI gehört mittlerweile zur Freizeit dazu, vor allem bei den Jüngeren. Und die nutzen den Chatbot häufig auch als Ersatz für Freunde. Zu Sofa-Freaks sind wir aber noch nicht mutiert, im Gegenteil. Viel mehr Leute als früher treiben Sport und auch Vereine und Ehrenämter, die sind gefragt. Claudia Wächter, Nachrichtenredaktion.
1: VW-Chef Oliver Blume hat gegenüber der Belegschaft die Notwendigkeit weiterer Sparmaßnahmen betont. Wir müssen Komplexität reduzieren, unsere Strukturen konsequent verschlanken und Kosten senken, sagte Blume bei der Betriebsversammlung im Wolfsburger Werk. Das Treffen war Auftakt für eine Serie von Versammlungen an mehreren VW-Standorten, bei denen der Vorstand der Belegschaft Rede und Antwort stehen soll. Zehntausende Stellen und 4 Werke sollen bei Europas größtem Autobauer in Gefahr sein.
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1: Ich bin Tine Klimach. Im Zollkonflikt mit den USA hat Kanada Vergeltungszölle von bis zu 50% auf Importe aus dem Nachbarland verhängt. Mit der Wirkung vom 8. September wird Kanada Gegenzölle auf Importe aus den Vereinigten Staaten von Amerika erheben, hieß es aus dem kanadischen Finanzministerium. Das würde vor allem Produkte aus den Bereichen Stahl und Aluminium, Haushaltsgeräte und landwirtschaftliche Ausrüstung betreffen. Die Bundesregierung will konkrete Konsequenzen aus der Hitzewelle und Dürre dieses Sommers ziehen. Bei der Kabinettsklausur in Neu-Hardenberg würden die zuständigen Minister morgen zunächst ihre Einschätzung zur aktuellen Lage abgeben, sagte Kanzler Friedrich Merz zum Auftakt der Tagung.
2: Trockenheit, Hitze, Waldbrände und Ernteausfälle führen uns vor Augen, dass konkreter Handlungsbedarf besteht. Gesundheit, Krankenhäuser, Altenheime, die Landwirtschaft. Es gibt kaum einen Lebensbereich, der nicht betroffen ist. Wir müssen den Klimawandel weiter eindämmen und zugleich unser Land besser an die Folgen des Klimawandels anpassen.
1: Man werde daraus Schlussfolgerungen ziehen für die nächsten Kabinettssitzungen mit konkreten Entscheidungen, so Kanzler Merz weiter. Die Bundespolizei hat 23 ausreisepflichtige Afghanen in ihr Herkunftsland gebracht. Die Abschiebung vom Flughafen Leipzig-Halle nach Kabul begann in den frühen Morgenstunden. Nach Angaben des Bundesinnenministeriums handelt es sich mehrheitlich um Straftäter.
3: Die Männer wurden unter anderem wegen Sexualstraftaten und Körperverletzung verurteilt. Unsere Gesellschaft habe ein eindeutiges Interesse daran, dass Straftäter unser Land verlassen müssen, sagt Innenminister Dobrindt. Er hat auch angekündigt, nicht nur Kriminelle und Gefährder abschieben zu wollen, sondern auch andere Ausreisepflichtige. Daran gibt es Kritik. Hilfsorganisationen berichten, dass nur jeder Dritte in Afghanistan aktuell einen Job hat. Es seien so viele Menschen unterernährt wie nie zuvor. Thomas Bremser, Nachrichtenredaktion.
1: Die Stimmung in der deutschen Wirtschaft hat sich im August weiter vom Einbruch infolge des Iran-Kriegs erholt. Das IFO-Geschäftsklima stieg um 2,1 Punkte auf 88,8 Punkte, wie das Münchner Forschungsinstitut mitteilte. Trotz des erneuten Energiepreisanstiegs erholt sich die deutsche Wirtschaft, sagte IFO-Präsident Clemens Fuß über das Ergebnis der monatlichen Umfrage unter 9000 Unternehmen.
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4: Schön, dass ihr dabei seid. In unserer Show geht es um traumhafte Strandurlaube, Kulturreisen, Wellnessurlaube und auch schöne Wander- und Fahrradrouten. Und natürlich kommen auch die kulinarischen Genüsse nicht zu kurz. Alles, was zu einer bunten Reiseshow im Grunde genommen dazugehört. Ihr hört Hin und Weg auf eurem Lieblingssender. Ich bin Heiko Gille, euer Moderator. Und wir checken jetzt am besten schon mal direkt gemeinsam ein.
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Ich begrüße euch zu einer neuen Ausgabe unserer Hin und Weg Reiseshow. Dieses Mal zu einer ganz besonderen Sendung und einem besonderen Reiseziel. Ja, denn wir erkunden den Ruhrpott. Ein Kontinent auf kleinem Raum. Wir sind in Deutschland unterwegs, ihr Lieben, und heißen euch willkommen im Ruhrpott. Wenn ihr das erste Mal die Region betretet, dann merkt ihr nämlich sofort, hier pulsiert die Geschichte, die Gegenwart und die Zukunft gleichzeitig. Zwischen Kohlenstaub, alten Zechen und modernen Hochhäusern liegt eine ganze Welt voller Kontraste, die man so schnell nirgendwo sonst wiederfindet. Der Ruhrpott ist nicht nur Industrie, er ist ein Gefühl, er ist ein Lebensstil, rau, herzlich, ein bisschen laut, aber immer mit Herz. Ja, die Region, die erstreckt sich über etwa 4.500 Quadratkilometer, das ist eine Menge, umfasst Städte wie Dortmund, Essen, Duisburg, Bochum, Gelsenkirchen, Oberhausen und jede von ihnen hat ihre ganz eigene Persönlichkeit und ihre ganz eigene Geschichte zu erzählen. Hier verschmelzen Zechen, Kanäle, Halden, Parks und urbanes Leben zu einem einmaligen Mosaik. Und genau diese Mischung macht den Ruhrpott für euch als Reisende auch so spannend. Ihr könnt hier zum Beispiel in eine ehemalige Kohlemine eintauchen, die Architektur der Industriekultur bestaunen, auf einer Halde wandern, euch dann in einem Szeneviertel einen Kaffee holen oder am Kanal spazieren und dabei den historischen Charme spüren. Wenn ihr von Mainz oder Wiesbaden aus anreist, ist es übrigens ganz unkompliziert mit dem Auto über die A3 in Richtung Köln, Düsseldorf, dann Richtung Dortmund oder Essen. Die Fahrt dauert rund 3,5 bis 4 Stunden, je nach Verkehr. Bahnreisende können jeweils ganz bequem am Hauptbahnhof starten, dann in Frankfurt oder Köln umsteigen und schon seid ihr mitten im Herz des Ruhrpotts. In nur wenigen Stunden seid ihr da. Und egal, ob ihr den ersten Schritt durch die Straßen von Dortmund macht, die Ruhr in Essen überquert oder die Halden erklimmt, sofort spürt ihr, der Ruhrpott ist alles andere als langweilig. Hier steckt Leben drin, echte Geschichten, echte Menschen und echte Kultur.

Schön, dass ihr dabei seid, ihr Lieben. Ihr hört hin und weg die Reiseshow auf eurem Lieblingssender und ich hoffe, ihr habt jetzt schon ein kleines bisschen Fernweh bekommen oder zumindest Lust, euch mal wieder intensiver mit dem Thema Urlaub zu beschäftigen. Denn egal, ob es am Ende die große Fernreise wird oder ein paar Tage Auszeit zwischendurch, oft sind es ja auch genau diese Momente, in denen man merkt, wie gut es tut, einfach mal runterzukommen, neue Eindrücke zu sammeln, andere Landschaften zu sehen, vielleicht auch andere Menschen zu treffen und dabei ganz automatisch ein bisschen Abstand vom Alltag zu gewinnen.

Wir versuchen euch hier genau dafür Ideen mitzugeben. Ganz entspannt, ohne Druck, einfach als Inspiration. Und im nächsten Abschnitt schauen wir uns das Ganze auch nochmal aus einer ganz neuen Perspektive an, gehen noch ein Stück weiter ins Detail und nehmen euch weiter mit auf diese kleine Reise. Also ihr Lieben, bleibt dran, es lohnt sich.

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1: 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Die Vinotheken mit dem Gütesiegel Rheinhessen ausgezeichnet stehen für Landschaft, Weinkultur und Lebensgefühl. Los geht's am Donnerstag, den 27. August beim Donnerstagstrio 3 Weine, ein Thema. Da dreht sich in der Ingelheimer Vinothek im Winzerkeller ab 16 Uhr alles ums Thema Prickelndes aus den Kellern der Ingelheimer Winzer. Am Freitag, 28. August, beginnt um 17.30 Uhr die Weinprobe mit Flammkuchenabend im Weingut Meierhof in Flohnheim. Wein trifft auf herzhaften Genuss. Und noch ein Tipp für Samstag, den 29. August. Um 11 Uhr lädt die offene Weinprobe im Weinladen im Weinhotel Kaisergarten in Alzey dazu ein, Weine der Weingüter Biegler und Brandt ganz unkompliziert kennenzulernen und natürlich auch zu probieren. Also ob Weinprobe, kulinarischer Abend oder geselliges Fest, die Veranstaltungen der Rheinhessen ausgezeichneten Vinotheken sind so individuell wie ihre Gastgeber und ihre Weine. Also Rheinhessen entdecken, sich durch die Weinvielfalt probieren und das Lebensgefühl der Region genießen.
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2: Wir helfen euch und eurer Familie, den perfekten Urlaub zu planen und erkunden für euch die schönsten Orte weltweit, in Europa und Deutschland. Alles hier in unserer Reiseshow. Vielleicht ist unser heutiges Thema ja auch genau das Richtige für euch und ihr findet schon euer nächstes Traumziel. Schön, dass ihr uns eingeschaltet habt. Ich bin Heiko Gille und helfe euch schon mal bei der Suche.
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1: Hin und weg, die Reiseshow. Lädt euch ein, mit uns unterwegs zu sein. Und in dieser Sendung erkunden wir das Ruhrgebiet. Ja, der Ruhrpott war ja so ein bisschen auch das industrielle Herz Deutschlands. Und diese Geschichte, die lebt bis heute. Wenn ihr hier seid, dann solltet ihr hier unbedingt die Zeche Zollverein in Essen besuchen. Ein UNESCO-Welterbe und gleichzeitig ein modernes Kulturzentrum. Die ehemalige Steinkohlenzeche beeindruckt nämlich nicht nur mit Architektur, sondern erzählt die Geschichten von Bergleuten, von harter Arbeit und vom Zusammenhalt ganzer Gemeinden. Auf dem Gelände findet ihr heute Museen, Ausstellungen, Cafés und manchmal auch Konzerte oder Events, die den Ort in ein pulsierendes Zentrum der Kreativität verwandeln. Die Stadt Bochum dazu bietet die Zeche Hannover, ebenfalls umgebaut zu einem beeindruckenden Industriedenkmal. Hier könnt ihr Führungen machen, in alten Maschinenhallen stehen und den originalen Schacht besichtigen. Der Kontrast zwischen rauer Industriearchitektur und moderner Nutzung ist hier faszinierend. Ihr könnt euch kaum vorstellen, dass hier einst tausende Bergleute ihr Leben verbrachten und jeden Tag runter in die Tiefe fuhren. Viele dieser Orte haben ein Ziel, euch zu zeigen, dass der Ruhrpott seine Vergangenheit nicht versteckt, sondern sie stolz feiert. Industriedenkmäler werden zu Kulturorten, alte Hallen zu Veranstaltungsorten, Schornsteine zu Landmarken. Ein Spaziergang durch das Industriemuseum Duisburg oder eine Radtour entlang der alten Förderbänder lässt euch die Transformation spüren. Kohle, Stahl, Arbeit und heute Kultur, Kreativität und Lebensfreude. Ihr werdet merken, Industriekultur ist hier nicht nur Geschichte, sie ist Teil des modernen Lebens, Teil eures Erlebnisses, Teil eurer Reise. Und nebenbei könnt ihr auf den Halden die Aussicht genießen, die ihr sonst nur aus der Ferne kennt. Der Ruhrpott von oben, ihr Lieben, zwischen Windrädern, Feldern, urbanem Treiben und endlosen Kanälen, hat so unglaublich viel zu bieten.

Urbanes Leben vom Feinsten können wir erleben in unserer heutigen Ausgabe unserer Reiseshow Hin und Weg. Wir sind im Ruhrgebiet unterwegs und jede Stadt im Ruhrgebiet hier bei uns in Deutschland hat ihren eigenen Rhythmus, ihr eigenes Gesicht. Dortmund ist Fußball, Bier und Industrie, aber auch moderne Kunst- und Szeneviertel. Das Stadion von Borussia Dortmund ist ein Muss für Fans. Die Atmosphäre, wenn die Fans singen, da ist Gänsehaut garantiert. Das ist fast so schön wie beim FSV Mainz 05 oder beim SVW in Wiesbaden. Rundherum locken dann auch noch kleine Cafés, Märkte und die Innenstadt, die überraschend charmant ist. Die Stadt Essen dagegen besticht mit Kultur und Geschichte. Das Museum Folkwang, die Essener Philharmonie und die alte Zechenarchitektur lassen die Stadt lebendig wirken. Die Innenstadt ist grün, lebendig und ideal für einen Spaziergang geeignet. Vom Rathausplatz bis zum Limbecker Platz ist alles gut zu erreichen. Außerdem die Stadt Bochum ist die Stadt der Musicals. Ja, das Starlight Express Theater ist legendär, aber auch abseits davon gibt's tolle kleine Bars in der Innenstadt. Das Bermuda-Dreieck mit seinen kleinen Kneipen, Restaurants und Live-Musik. Ein Ort, der zeigt, wie urbanes Leben und traditionelle Industriegeschichte hier Hand in Hand gehen. Dann gibt's auch noch Duisburg, ja, ist Hafenstadt, Wasserstadt und Kulturstadt zugleich. Der Innenhafen wurde zu einer schicken Promenade umgebaut mit Restaurants, Galerien und Cafés. Besonders abends lohnt sich hier ein Spaziergang entlang des Wassers, während die Lichter der alten Industrieanlagen sich im Rhein spiegeln. Ihr merkt schon, jede Stadt hat so ihre eigene Seele. Ihr könnt problemlos mehrere davon an einem Tag besuchen und jede erzählt euch ein Stück Ruhrpott, ein Stück Menschen, ein Stück der wunderbaren Geschichte.

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1: Ich bin Tine Klimach. Zum Auftakt der Kabinettsklausur hat Bundeskanzler Friedrich Merz konkrete Konsequenzen aus der Hitzewelle und Dürre dieses Sommers angekündigt. Bei der Tagung auf Schloss Neuhardenberg in Brandenburg würden die zuständigen Minister zunächst ihre Einschätzung zur aktuellen Lage geben. Merz zeigte sich außerdem zuversichtlich, dass die Schwächephase der deutschen Wirtschaft bald überwunden werden kann. Zu der auf dem Leipziger Flughafen festgesetzten Sprengstoffdrohne kündigte er in Kürze neue Erkenntnisse an. In der gesetzlichen Pflegeversicherung droht ein Milliardenloch. Nach Einschätzung von AOK-Bundesverbandschefin Carola Reimann könnte das Defizit auf rund 8 Milliarden Euro anwachsen. Das wäre mehr als ein Zehntel der jährlichen Ausgaben der Pflegeversicherung, sagte Reimann der Funke Mediengruppe.
2: Die Beiträge werden weiter steigen, wenn wir nichts tun, warnt die AOK-Chefin. Und um die Löcher zu stopfen, hat sie zwei Vorschläge. Der Bund gibt mehr Geld und sie plädiert für einen Finanzausgleich zwischen sozialer und privater Pflegeversicherung. Außerdem fordert sie, gesamtgesellschaftliche Aufgaben der Pflegeversicherung müssen aus Steuermitteln finanziert werden. Und dazu zählt sie auch die Rentenbeiträge für Menschen, die Angehörige pflegen. Claudia Wächter, Nachrichtenredaktion.
1: Im Zollkonflikt mit den USA hat Kanada Vergeltungszölle von bis zu 50% auf Importe aus dem Nachbarland verhängt. Ab dem 8. September schlägt Kanada mit saftigen Gegenzöllen auf Importe aus den USA zurück. Das verkündete der kanadische Finanzminister François-Philippe Champagne.
3: Die Nachbarn sind im vollentbrannten Zollkrieg. Kanada lässt die von Trump angedrohten Zölle nicht auf sich sitzen und holt zum Gegenschlag aus. Schon nächsten Monat sollen gestaffelte Zölle auf US-Importe im Wert von knapp 28 Milliarden kanadischen Dollar in Kraft treten. Die Kanadier wollen nicht tatenlos zusehen, wie die USA die Importabgaben hochschrauben. Der kanadische Premier Carney sagte, die Verhandlungen hätten deutlich gemacht, dass die USA kanadische Schlüsselindustrien wie Autos, Stahl und Aluminium zerstören wollten. Aus den USA, Tina Eck.
1: Die US-Country-Ikone Dolly Parton ist im Alter von 80 Jahren gestorben. Das bestätigte ihre PR-Agentur der Deutschen Presseagentur. In einem Video auf ihrer Instagram-Seite teilte die Familie mit, die Traurigkeit ist mit uns, aber nicht mit Dolly. Sie hat ihr Leben gelebt. Über die Todesursache war zunächst nichts bekannt. Mit Hits wie Jolene oder 9 to 5 wurde Dolly Parton weltberühmt.
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4: Urlaub vom Alltag, das ist unser Motto hier bei Hin und Weg, die Reiseshow. Der Name, der sagt schon alles. Urlaub, Ferien, Verreisen und das Kennenlernen fremder Regionen, Länder und Kulturen. All das bieten wir euch in dieser Sendung. Und moderiert wird das Ganze von mir, Heiko Gille. Und ich freue mich, dass ihr dabei seid.
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Hier in der Hin- und Weg-Reiseschau erzählen wir euch ja ganz viel über ferne Länder, aber auch über die Heimat. Was gibt es denn in Deutschland so Schönes zu erleben? Und da habe ich einen ganz besonderen Tipp für euch. Ihr solltet unbedingt mal den Ruhrpott erkunden. Und jetzt denkt ihr vielleicht, Ruhrpott? Das ist doch eher grau. Ja, weit gefehlt. Zwischen den Städten erstrecken sich nämlich zahlreiche Parks, Wälder und Halden, die euch überraschen werden. Die Halde Hohe Wart zum Beispiel. Ein künstlicher Berg, auf dem ihr eine beeindruckende Aussicht habt. Auf Stadt, Industrie, Flüsse und Wälder. Häufig gibt es begehbare Kunstinstallationen und Aussichtspunkte, die wie kleine Tempel über die Landschaft ragen. Die Sechs-Seen-Platte in Dortmund oder der Rhein-Herne-Kanal laden zum Spazieren, Joggen, Radfahren und zum Bootfahren ein. Überall findet ihr auch ruhige Ecken. Die zeigen, der Ruhrpott ist nicht nur urban, sondern auch grün und erholsam. Ja, viele alte Zechen haben sich nämlich in grüne Parks verwandelt. Man kann die Schornsteine sehen, die Geschichte spüren, aber gleichzeitig auch ein Picknick machen, joggen oder den Kindern ganz einfach beim Spielen zugucken. Eine unglaubliche Mischung aus Vergangenheit und Gegenwart erwartet euch, die die Vielschichtigkeit dieser Region vermittelt wie nirgendwo anders. Besucht den Ruhrpott und wir sagen euch in dieser Ausgabe unserer Sendung, was ihr sehen und erleben solltet.

Schön, dass ihr dabei seid, ihr Lieben. Ihr hört unsere Reiseshow hin und weg und wir nehmen euch ja hier regelmäßig mit auf kleine und große Reisen. Mal geht's in ferne Länder, mal bleiben wir ganz bewusst in Europa oder sogar direkt vor der eigenen Haustür. Und genau das macht ja das Reisen auch so spannend, ja? Es gibt immer wieder neue Orte zu entdecken, neue Perspektiven einzunehmen und manchmal reicht auch schon ein kleines bisschen Inspiration, um den nächsten Urlaub im Kopf zu planen. Vielleicht seid ihr ja auch gerade unterwegs, sitzt im Auto oder entspannt zu Hause auf der Couch und lasst euch einfach treiben. Und genau dafür ist diese Sendung gemacht. Ein bisschen abschalten, ein bisschen träumen, ein bisschen runterkommen und vielleicht auch schon mal die ersten Ideen sammeln. Und gleich geht's weiter mit neuen Eindrücken, spannenden Geschichten und vielleicht auch genau dem Reiseziel, das euch schon bald nicht mehr loslässt. Also bleibt gerne dran.

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1: 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Da dreht sich in der Ingelheimer Vinothek im Winzerkeller ab 16 Uhr alles ums Thema Prickelndes aus den Kellern der Ingelheimer Winzer. Am Freitag, 28. August, beginnt um 17.30 Uhr die Weinprobe mit Flammkuchenabend im Weingut Meierhof in Flohnheim. Wein trifft auf herzhaften Genuss. Und noch ein Tipp für Samstag, den 29. August. Um 11 Uhr lädt die offene Weinprobe im Weinladen im Weinhotel Kaisergarten in Alzey dazu ein, Weine der Weingüter Biegler und Brandt ganz unkompliziert kennenzulernen und natürlich auch zu probieren. Also ob Weinprobe, kulinarischer Abend oder geselliges Fest, die Veranstaltungen der Rheinhessen ausgezeichnete Vinotheken sind so individuell wie ihre Gastgeber und ihre Weine. 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
2: Wir helfen euch, das perfekte Urlaubsziel zu finden, damit eurem Traumurlaub auch nichts mehr im Wege steht. In unserer Show erfahrt ihr alles über beliebte Fernreiseziele und schöne Urlaube direkt vor der eigenen Haustür. Ich bin Heiko Gille, gebe euch Tipps, aber verreisen müsst ihr schon selbst. Schön, dass ihr dabei seid.
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Hin und weg, die Reiseshow. In dieser Ausgabe sind wir unterwegs im Ruhrpott. Und der Ruhrpott, ihr Lieben, lebt von Kultur. Die Ruhrtriennale, das Theater in Dortmund, das Bochumer Schauspielhaus, Konzerte im alten Maschinenhaus. Hier wird Kultur großgeschrieben. Ja, die Mischung ist einzigartig. Industriearchitektur trifft auf moderne Kunst, klassische Musik auf Rock, Jazz und elektronische Beats. Fußball ist Kult, besonders am Beispiel Borussia Dortmund. Ein Stadionbesuch ist mehr als ein Spiel, es ist ein Erlebnis, das ihr so schnell nicht vergesst. Das größte Stadion in Deutschland erwartet euch nämlich hier. Ja, und wer Festivals liebt, das Ruhrgebiet ist voll davon. Kultur, Musik, Essen, Bewegungen. Ihr werdet überrascht sein, wie international und gleichzeitig bodenständig diese Region ist. Also macht Urlaub im Ruhrgebiet, macht Urlaub im Ruhrpott und wir erzählen euch die Highlights hier in dieser Show.

ist, auch in dieser Ausgabe unserer Hin- und Weg-Reiseshow wird es natürlich wieder kulinarisch bei uns, denn wir sind im Ruhrpott unterwegs. Und wenn ihr den Ruhrpott wirklich kennenlernen wollt, dann müsst ihr auch essen wie die Einheimischen. Und glaubt mir, ihr Lieben, hier wird gekocht, was satt und glücklich macht. Das kulinarische Herz der Region schlägt deftig, bodenständig und mit einer Prise Herzblut. Beginnen wir mal klassisch. Currywurst. Wer denkt, Currywurst ist überall gleich, hat die Ruhrpott-Version noch nicht probiert. Ob bei Schraders in Dortmund, im Bermuda-Dreieck Bochum oder in Essen an der alten Wurstbude am Markt, die Wurst hier hat Biss. Die Soße eine perfekte Balance zwischen Süße und Schärfe. Probiert ruhig ein kleines bisschen mehr Schärfe. Habt Mut, das gehört hier nämlich definitiv dazu. Und dazu ein frisch gezapftes Pilz oder ein kühles Altbier. Das ist perfekt für den Start in eure kulinarische Entdeckungsreise. Doch die Ruhrpott-Küche ist nicht nur Wurst und Bier. Nee, in vielen alten Bergmannskneipen findet ihr Geschichte, die von Generation zu Generation weitergegeben wurde. Eintöpfe, deftige Braten, Kohlgerichte, Rindfleisch oder Schweinebraten mit Sauerkraut. Alles ist richtig herzhaft. Probiert unbedingt eine Stippgrütze, eine regionale Spezialität aus Hafergrütze mit Blutwurst, die auch in manchen alten Wirtshäusern sogar noch serviert wird. Oder die berühmte rheinische Sauerbraten-Variante, die hier gern mit lokalen Zutaten serviert wird. Streetfood ist inzwischen übrigens auch ein großes Thema im Ruhrpott. Ja, vor allem in Dortmund und Essen. Da haben sich kleine Märkte etabliert, bei denen ihr euch einmal quer durch die internationale Küche probieren könnt. Türkisches Lahmacun, arabische Falafel, asiatische Bowls. Alles frisch, alles lebendig, alles mitten im urbanen Treiben. Perfekt für einen Snack zwischendurch, wenn ihr zwischen Zechenbesichtigung, Museumsbesuch und Stadtbummel mal kurz Energie tanken wollt. Natürlich darf auch das Bier, wie gesagt, nicht fehlen. Jede Stadt hat ihre eigene Brautradition. Dortmunds Helle, Bochums Bergmannspilz, das Essener Altbier. Hier wird jeder Schluck zum Erlebnis, kann ich euch sagen. Viele Brauhäuser sind familiengeführt und haben wirklich Geschichten aus Jahrzehnten zu erzählen. Ein Abend in einem solchen Brauhaus ist fast wie eine kleine Zeit. Ihr sitzt an langen Holztischen, hört den Geschichten der Nachbarn zu und lasst euch nebenbei die Spezialitäten der Region ganz einfach schmecken. Übrigens, Süßes kommt auch nicht zu kurz. In fast jeder Stadt findet ihr kleine Konditoreien, die typischerweise die westfälischen oder rheinischen Kuchenvariationen anbieten. Nussecken, Streuselkuchen, Printen, aber auch hausgemachte Torten, die nach Großmutters Rezepten schmecken. Ein frisch gebackener Apfelkuchen mit Sahne ist hier genauso ein Erlebnis wie eine kleine Schwarzwälder Kirschtorte. Nur eben mit lokalem Touch. Und das Schöne am Essen im Ruhrpott ist folgendes: Es gibt nämlich keine Etikette, kein steifes Schickimicki. Hier sitzt ihr mit den Einheimischen zusammen, es wird gelacht, es wird erzählt, probiert und geteilt. Ob in der schicken Tapas-Bar in Essen, im urigen Bergmannsrestaurant in Bochum oder an einer kleinen Currywurstbude mitten in Dortmund. Überall spürt ihr die Verbindung von Mensch, Tradition und Geschmack. Und genau das macht es auch so herzlich. Und das Beste, Essen macht hier Lust auf mehr. Ja? Ihr könnt jeden Tag ein anderes Viertel entdecken, neue Gerichte probieren, neue Brauhäuser testen und dabei immer wieder überrascht werden, wie vielseitig und lecker der Ruhrpott so ist. Von deftig bis süß, von traditionell bis modern, hier wird niemand hungrig nach Hause gehen, so viel ist sicher. Und am Ende der Sendung merkt ihr, ihr Lieben, Kulinarik im Ruhrpott ist mehr als Nahrung. Sie ist Begegnung, Erlebnis, Geschichte auf dem Teller und ein Stück Herz der Region, das ihr beim Probieren mit jeder Gabel schmeckt. Genießt den Urlaub im Ruhrpott, das ist wirklich eine herzliche Region und seid mit Leib und Seele dabei. Wir wünschen euch viel Spaß im Urlaub. Macht euch doch schon mal auf den Weg, sucht euch euer Reiseziel aus und ich sage an dieser Stelle bis nächste Woche. Bis denne, Antenne.

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1: Ich bin Thomas Brock. Alles auf Neustart. Nach der Sommerpause ist das Bundeskabinett zu einer zweitägigen Klausur auf Schloss Neuhardenberg in Brandenburg zusammengekommen. Das Treffen ist der Auftakt für schwierige Wochen, in denen der Bundesregierung 3 Landtagswahlen und ein womöglich heißer Herbst der Reformen bevorstehen.
2: Deutschland könnte seine Wirtschaftsflaute weitgehend aus eigener Hand überwinden, so Merz, und wieder sogar weltweit Vorbild und Marktführer werden, auch in Zeiten von KI und weltweiten Konflikten. Um die Wirtschaft anzukurbeln, will die Regierung bei ihrer Klausur unter anderem über Preise und Innovationen reden, so Merz. Außerdem steht neue Drohnenabwehr im Zentrum und mehr Hitzeschutz. Die Schäden des Hitzesommers zeigten den Handlungsbedarf, so der Kanzler. Merz kündigte konkrete Beschlüsse für die nächsten Kabinettssitzungen an. Ronny Tochau, Nachrichtenredaktion.
1: In der Bundesregierung zeichnet sich ein Streit um die konkrete Ausgestaltung der geplanten Zuckersteuer ab. Laut Bild-Zeitung gibt es Pläne, dass die Steuer mehr Produkte betreffen könnte als gedacht. Neben Limonaden könnten unter anderem auch Säfte, Milchgetränke, Eistees, Biermischgetränke, Haferdrinks und Fertigkaffees der Zuckersteuer unterworfen werden. So sollen unter anderem Einnahmen für den Bundeshaushalt generiert werden, heißt es in dem Papier aus dem Finanzministerium. Teile der Union lehnen die Pläne ab. Ein Taxi bestellen und dann sitzt niemand am Steuer. Was bisher noch ziemlich futuristisch klingt, soll in München schon bald Realität werden. Die Google-Schwester Waymo bringt ihre selbstfahrenden Autos nach Bayern.
3: Schon in den kommenden Wochen sollen erste Waymo-Autos durch München fahren. Zunächst sitzt dabei noch geschultes Personal am Steuer. Die Fahrzeuge sollen so das Straßennetz kennenlernen und auf den Münchner Verkehr vorbereitet werden. Ende 2027 will Waymo dann in München einen regulären Fahrdienst ganz ohne Fahrer starten, als erste Stadt in der Europäischen Union. Die nötigen Genehmigungen dafür stehen allerdings noch aus. In den USA ist Waymo bereits in mehreren Großstädten unterwegs. Fabian Schaffer, Nachrichten. Redaktion.
1: Die US-Country-Ikone Dolly Parton ist tot. Sie starb im Alter von 80 Jahren. Das bestätigte ihre PR-Agentur. Über die Todesursache ist noch nichts bekannt. Mit Hits wie Jolene oder 9 to 5 erlangte Dolly Parton weltweiten Ruhm.

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1: Ich bin Thomas Brockt. Zum Auftakt der Kabinettsklausur hat Bundeskanzler Merz konkrete Konsequenzen aus der Hitzewelle und Dürre dieses Sommers angekündigt. Bei der Tagung auf Schloss Neu-Hardenberg in Brandenburg würden die zuständigen Minister zunächst ihre Einschätzung zur aktuellen Lage abgeben, sagte der CDU-Chef. Merz zeigte sich zuversichtlich, dass die Schwächephase der deutschen Wirtschaft bald überwunden werden kann. Er äußerte sich am Rande der Klausur auch zum Drohnenvorfall am Leipziger Flughafen. Die Bundesregierung werde demnächst mitteilen, was sie über die möglichen Urheber der Sprengstoffdrohne weiß.
2: Anfang des Monats taucht abends eine mit Sprengstoff beladene Drohne am Flughafen auf und wird entschärft. Nach Informationen des Spiegel entdecken die Ermittler mindestens eine weitere Drohne und militärischen Sprengstoff. Für viele Experten führt die Spur nach Russland. Offiziell will sich die Regierung dazu aber noch nicht äußern. Die Bundesregierung stärkt den Schutz vor Drohnen aber etwa mit einem eigenen Drohnenzentrum. Die Urheber solcher Angriffe würden bezahlen, sagt Kanzler Merz. Thomas Bremser, Redaktion.
1: Im Zollkonflikt mit den USA hat Kanada Vergeltungszölle von bis zu 50% auf Importe aus dem Nachbarland verhängt. Ab dem 8. September schlägt Kanada mit saftigen Gegenzöllen auf Importe aus den USA zurück. Das verkündete der kanadische Finanzminister Champagne.
3: Die Nachbarn sind im vollen brandenden Zollkrieg. Kanada lässt die von Trump angedrohten Zölle nicht auf sich sitzen und holt zum Gegenschlag aus. Schon nächsten Monat sollen gestaffelte Zölle auf US-Importe im Wert von knapp 28 Milliarden kanadischen Dollar in Kraft treten. Die Kanadier wollen nicht tatenlos zusehen, wie die USA die Importabgaben hochschrauben. Der kanadische Premier Carney sagte, die Verhandlungen hätten deutlich gemacht, dass die USA kanadische Schlüsselindustrien wie Autos, Stahl und Aluminium zerstören wollten. Tina Eck, USA.
1: Die US-Country-Sängerin Dolly Parton ist tot. Sie sei friedlich im Alter von 80 Jahren in Nashville im US-Bundesstaat Tennessee gestorben. Das bestätigte ihre PR-Agentur. Über die Todesursache ist noch nichts bekannt. Mit Hits wie Jolene oder 9 to 5 erlangte Dolly Parton Weltruhm.

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1: Ich bin Thomas Brockt. Kanzleramtschefin Warken ist überzeugt, dass die schwarz-rote Koalition die umstrittene Rentenreform planmäßig in diesem Jahr auf den Weg bringen wird. Das gelte auch für weitere Vorhaben wie die Reform der Pflegeversicherung und die Neuregelung des Arbeitszeitgesetzes, sagte Warken in den ARD-Tagesthemen. Alle hätten den gemeinsamen Willen, die Dinge jetzt auch auf einen guten Weg zu bringen. Das Bundeskabinett berät zurzeit bei einer Klausur auf Schloss Neuhardenberg in Brandenburg über den weiteren Reformfahrplan, über die Ankurbelung der Wirtschaft sowie einen stärkeren Schutz vor Hitze und weiteren Folgen des Klimawandels. Vizekanzler Klingbeil will den Klimaschutz stärker im Grundgesetz verankern, was die Union ablehnt. Das sagte Klingbeil am Abend im ZDF-Heute-Journal.
2: Alle müssen da Hand in Hand arbeiten. Dafür haben wir die Prüfung einer Grundgesetzänderung auch in den Koalitionsvertrag reingeschrieben. Investieren tun wir. Wir haben 100 Milliarden in den nächsten Jahren, die wir zusätzlich in den Klima- und Transformationsfonds stecken. Aber ich möchte eben, dass das Geld auch vernünftig eingesetzt werden kann. Und dafür hat Carsten Schneider einen vernünftigen Vorschlag gemacht. Und da setze ich auch drauf, dass wir einen pragmatischen Weg wählen. Und die Länder wollen diesen Weg ja auch gehen.
1: Vizekanzler Klingbeil. Die Bundesregierung plant auch eine Zuckersteuer, aber wie genau soll sie aussehen? Darüber zeichnet sich Streit ab. Medienberichten zufolge gibt es Pläne, dass die geplante Steuer mehr Produkte betreffen könnte als gedacht.
3: Im Papier aus dem Finanzministerium geht es neben zuckerhaltigen Limonaden auch um Getränke mit Süßungsmitteln, etwa Cola Zero, oder auch um Säfte, Milchgetränke, Eistees, Biermischgetränke, Haferdrinks und Fertigkaffees. Sie sollen der Zuckersteuer unterworfen werden, nicht nur, wie es heißt, um die Menschen zu gesünderer Ernährung zu bewegen, sondern ausdrücklich auch, um mehr Einnahmen für den Haushalt zu generieren. Widerstand kommt von Gesundheitspolitikern der Union und aus dem CSU-geführten Agrarministerium. Die erweiterte Zuckersteuer, heißt es da, entferne sich vom Ziel Gesundheit und gehe über die Vereinbarungen in der Koalition hinaus. Onni Torau, Berlin.
1: Die US-Country-Ikone Dolly Parton ist tot. Sie starb im Alter von 80 Jahren, wie ihre PR-Agentur bestätigte. Über die Todesursache ist noch nichts bekannt. Mit Hits wie Jolene oder 9 to 5 erlangte Dolly Parton weltweiten Ruhm.

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